0: Bert. In Neuköningsaue ist die Heerstraße wegen eines Feuerwehreinsatzes gesperrt.
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2: Hey, an diesem Wochenende mit Annetta Politti. Hi, ihr Lieben, freuen uns gleich auf neuen Sound. Den holen wir uns von James Blunt, Tastes Like Summer. Die sind alle so ein bisschen in den Gefühlen des Sommers, oder? Joy Denalani hatten wir auch schon, die auch so ein bisschen im Sommer hinterher getraut hat. Also James Blunt, ganz neu, Tastes Like Summer. Und ich finde, die Nacht, die können wir sehr gut nutzen, um ein bisschen an unserer Choreo zu proben. Nur für den Fall, ihr wollt auf ein Jason Derulo-Konzert. Der nimmt sich ja immer jemanden bei mit Chico, der sehr gut die Choreo tanzen kann. Und dann holt er ihn sich so auf die Bühne. Gibt es einen schicken Clip dann dazu. Also kann man sich angucken und vielleicht jetzt die Nacht ein bisschen üben, um da einfach auf der Bühne auch zu glänzen. Aber was erzähle ich denn? Wir glänzen doch dann alle, wenn der uns mal auf die Bühne holt.
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Die Popnacht hier und das Laub fegt uns so ein bisschen weg in Deutschland. Ja, die Nacht, der Herbst mittendrin im Oktober und der Sommer, wir dürfen uns nicht beschweren, der war schon wahnsinnig heiß. Wir hatten eigentlich alles und James Blunt sagt, wisst ihr was? Tastes like summer. Kann man gar nicht genug davon kriegen. Sein neuer Hit in der Popnacht. Und noch so ein bisschen die Sommernachwehen rein in den Oktober. Und wir sitzen da, trinken vielleicht so einen warmen Tee. Hey. 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

0: Unser Nachtzoom ist aktiv, das heißt, wir gucken nicht nur deutschlandweit, wer da so bei uns ist, eher Team Nachtschicht oder Team, ach, wir kommen nicht an, wir können nicht schlafen, wir kuscheln uns so rein in den Herbst, sondern auch natürlich weltweit. Also wenn ihr da irgendwie das Wochenende mit uns verbringt und wir so gerne der kleine Anker sein dürfen für euren Heimathafen, dann gerne kurz durchrufen, 07221 2011, wenn ihr Lust habt zu quatschen oder auch eine Sprachnachricht schicken oder einfach, ja. Also wie es für euch gerade passt. Wen haben wir?
1: Hi, hier ist der Matze. Ich habe gerade Dienst in einer Notrufleitstelle, einer Werkfeuerwehr eines Automobilherstellers. Und ich grüße alle anderen, die jetzt nachts auch arbeiten müssen. Bleibt wach und munter und geht dann gut zu Hause schlafen, wenn ihr wieder zu Hause seid.
0: Ach Matze, danke dir dafür. Hältst das Rad am Drehen, einer von einigen in der Nachtschicht in Deutschland. Danke dafür. Da ist der Falschfahrer unterwegs. Achtung, Autofahrer auf der 81 Stuttgart-Singen zwischen Kreuz Stuttgart, Kreuz Böblingen-Hulb. Da kommt ein Falschfahrer entgegen. Bitte äußerst rechts fahren, nicht überholen. Auf der 81 Stuttgart-Singen zwischen Kreuz Stuttgart und Kreuz Böblingen-Hulb. Da ist ein Falschfahrer unterwegs. Bitte in beiden Richtungen besonders vorsichtig fahren. So, das machen wir jetzt einfach nochmal, Goldige.

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1: Heute wechseln sich Sonne und zum Teil dichte Wolken ab. Gebietsweise treten Schauer und Gewitter auf. Die Temperaturen erreichen 12 bis 19 Grad. Am Sonntag bleibt es besonders im Norden wechselhaft mit Schauern und einzelnen Gewittern. Sonst wechseln sich Sonne und Wolken ab. Schauer gibt es nur örtlich. Es werden 11 bis 18 Grad erreicht.
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2: A2 Richtung Berlin. Zwischen Bornstedt und Irxleben Behinderungen nach einem Unfall auf der linken Fahrspur. Die A71 Erfurt-Suhl ist zwischen Ilmenau-West und Gräfenroda wegen starken Windes für Fahrzeuge mit hohen Aufbauten und leichte Lkw mit Hänger gesperrt. Die Umleitung in Richtung Schweinfurt führt über die U98 und in Richtung Sangerhausen über die U13. Kreis Harz, die Landesstraße. Zwischen Dedeleben und Pepsdorf ist wegen eines Polizeieinsatzes in beiden Richtungen gesperrt. In Neukönigsaue ist die Heerstraße wegen eines Feuerwehreinsatzes gesperrt.
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3: Hier ist die Popnacht an diesem Wochenende mit Annetta Politti und mit neuem Sound holen wir uns von Clock Clock Skeletons.

0: Hier ist die Popnacht am Wochenende und 2027 ist WM-Jahr. Ja, für die Fußballfrauen im nächsten Sommer in Brasilien läuft die FIFA-WM der Frauen. Das deutsche Team hat ja am Abend einen sehr erfolgreichen Start in die WM-Vorbereitung hingelegt. 4:2 gegen Australien, Auftakt der deutschen Frauenfußballnationalmannschaft, scheint also gelungen. ARD-Sportreporterin Martina Knief war bei der Partie in Karlsruhe dabei. Also wie wichtig, Martina, ist denn dieser Sieg jetzt für die DFB-Auswahl?
1: Sehr wichtig, denn Bundestrainer Christian Wück möchte im Vorfeld der Weltmeisterschaft, die ja im Juni, Juli kommenden Jahres in Brasilien stattfindet, sehr häufig gegen Mannschaften antreten, die nicht aus Europa kommen, um diesen Spielstil seiner Mannschaft näher zu bringen, um den teilweise sehr jungen Fußballerinnen zu Erfahrungen zu verhelfen. Die Australierinnen sind eine sehr kompakte Mannschaft, die auch sehr energisch auftritt, eine bestimmte Linie in ihrem Spiel hat, und deswegen war es so wichtig und deswegen tut der 4:2 Erfolg von gestern von Karlsruhe natürlich richtig gut. Dazu gab es zwei Tordebütantinnen. Stürmerin Melissa Kössler traf gleich doppelt. Innenverteidigerin Camilla Küber einmal. Sjoke Nüsken hat dann auch noch ein Tor erzielt. Ein bisschen ärgerlich waren die beiden australischen Treffer, die fielen jeweils in der Nachspielzeit der ersten und zweiten Halbzeit. Unterm Strich aber ein wirklich gelungener Auftakt für das Team von Bundestrainer Christian Wück.
0: So, jetzt ist ja mitten in der Nacht, also entweder wird da gerade noch gefeiert oder die Sportlerinnen schlummern bereits sehr zufrieden bis zur nächsten Aufgabe. Wie ist dann am Dienstag, ne?
1: Am Dienstag steht das nächste Spiel an. Dann geht es gegen den Weltmeister von 2011. Dann geht es in Bremen gegen Japan. Asienmeister geworden, eine sehr disziplinierte Mannschaft. Die wird das Team von Bundestrainer Christian Wück noch einmal vor ganz andere Herausforderungen stellen. Und dann soll es Ende November, Anfang Dezember nach Südamerika gehen, um auch noch einmal gegen diese Mannschaften spielen zu können. Das ist super wichtig für diese junge Mannschaft und es bildet ja auch das, was deutsche Mannschaften immer ausgezeichnet hat, den Teamgeist, wenn man gemeinsam auf Reisen geht. Auf jeden Fall ist der Start in das Länderspieljahr erst einmal geglückt.
0: Und wir freuen uns erstmal jetzt auf Japan, dann am Dienstag das nächste Spiel. Einfach gucken, live im Ersten. Hier ist die Popnacht.

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1: Um 3 Uhr mit Stefan Eferts. CSU-Vize Weber hat die Politik der Brandmauer zur AfD als Riesenbelastung für die Union bezeichnet. In der Süddeutschen Zeitung forderte er, die Abgrenzung zur AfD aufzuweichen. Derzeit müsse die Union in den Landtagen mit einer Minderheitsregierung, Thüringen und Sachsen, ständig gemeinsam mit linken Parteien stimmen und noch linkere Politik machen. Umgekehrt würde die AfD im Parlament Inhalte der CDU zur Abstimmung stellen. Wegen der Brandmauer sei die CDU dann aber gezwungen, dagegen zu stimmen. Ein schweres Erdbeben hat Panama und mehrere Länder an der Pazifikküste erschüttert. Nach Angaben der US-Erdbebenwarte USGS hatte es eine Stärke von 7,7. Aus Mittelamerika Jenny Barke.
2: Inzwischen hat es laut USGS Dutzende Nachbeben gegeben. In Panama, wo derart starke Erdstöße selten sind, kam es zu Schäden an Gebäuden. In der Stadt Penonomé stürzten einem Medienbericht zufolge der Turm eines historischen Gebäudes sowie mehrere Balkone ein. Landesweit wies die Regierung die Schließung der Schulen an. In der Hauptstadt Panama-Stadt wurde der Betrieb zweier U-Bahn-Linien aus Sicherheitsgründen vorübergehend eingestellt. Bisher sind keine Informationen über mögliche Verletzte oder Tote bekannt.
1: Nach Kritik an einer geplanten öffentlichen Hinrichtung eines verurteilten Attentäters in den USA hat US-Präsident Trump die Ankündigung relativiert. Ob die Exekution live übertragen wird, sei noch nicht entschieden, sagte Trump im Weißen Haus. Es wäre die erste öffentliche Hinrichtung in den USA seit 1936. Heute ist der Welttag gegen die Todesstrafe. Bei der Frankfurter Buchmesse ist am Abend der Deutsche Jugendliteraturpreis vergeben worden, in insgesamt 7 Kategorien. Schriftstellerin Jutta Richter wurde für ihr Gesamtwerk ausgezeichnet. Ida Hermes mit den weiteren Preisträgern.
3: Beim Deutschen Jugendliteraturpreis kürt immer auch eine Jugendjury ihren Favoriten. Das ist dieses Jahr Bajens von Delphine Minois. Ein Roman über die Frauenleben-Freiheit-Proteste und die Lebensrealität junger Frauen im Iran. Auch die Fachjury hatte den Roman als bestes Jugendbuch nominiert. Gewonnen hat unter anderem Das falsche Leben von Maya Nielsen. Darin erzählt sie die reale Geschichte von Thomas, der als Kind eines Stasi-Spions in der DDR aufwächst. Der Deutsche Jugendliteraturpreis ist insgesamt mit 72.000 Euro dotiert.
1: In der Fußball-Bundesliga hat Dortmund eine 2:0-Führung gegen Bremen doch noch verspielt. Endstand war 2:2. Das Wetter in Deutschland. Im Norden und in der Mitte Schauer, in Süddeutschland erst trocken, dann auch da Regen, Tiefstwerte 12 bis 6 Grad. Tagsüber Regen südlich der Donau, im Nordwesten und an der Küste. Sonst wechselnd wolkig und meist trocken. Höchstwerte 11 bis 18 Grad. Stürmische Böen an den Küsten und im Bergland. Die Zeit, es ist gleich 3:03 Uhr.
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4: A2 Richtung Berlin. Zwischen Bornstedt und Irxleben Behinderungen nach einem Unfall auf der linken Fahrspur. Die A71 Erfurt-Suhl ist zwischen Ilmenau-West und Gräfenroda wegen starken Windes für Fahrzeuge mit hohen Aufbauten und leichte Lkw mit Hänger gesperrt. Die Umleitung in Richtung Schweinfurt führt über die U98 und in Richtung Sangerhausen über die U13. Kreis Harz, die Landesstraße. Zwischen Dedeleben und Pepsdorf ist wegen eines Polizeieinsatzes in beiden Richtungen gesperrt. In Neuköningsau ist die Heerstraße wegen eines Feuerwehreinsatzes gesperrt.
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5: Hey, mit der Netopoliti, ihr Lieben. Wir genießen die Nacht gemeinsam noch bis in die frühen Morgenstunden hinein. Ganz egal, wo ihr seid, ob weltweit oder hier in Nussloch, ist Julia am Start, hat sich gerade gemeldet über den 072211. Hi, lieber Netter. Ja, also ganz sexy bei mir. Geschirrspüler ausräumen, alle Tupperboxen passend in den Schrank einsortieren. Wünsche allen Singles einen genauso erfolgreichen Abend. Ist angekommen, du Liebe.
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Falschfahrer ist unterwegs. Achtung, Autofahrer auf der A3 Nürnberg-Würzburg. Zwischen Nürnberg, Beringersdorf, Erlangen, Tennenlohe. Da kommt ein Falschfahrer entgegen. Bitte äußerst rechts fahren, nicht überholen auf der A3 Nürnberg-Würzburg. Zwischen Nürnberg, Beringersdorf und Erlangen, Tennenlohe. Da ist ein Falschfahrer unterwegs. Bitte in beiden Richtungen besonders vorsichtig fahren.

Falschfahrer nochmal auf der A3 Würzburg-Nürnberg zwischen Erlangen-Tennenlohe und Nürnberg-Beringsdorf. Da kommt der Falschfahrer jetzt entgegen. Bitte äußerst rechts fahren, nicht überholen. Auf der A3 Würzburg-Nürnberg zwischen Erlangen-Tennenlohe und Nürnberg-Beringsdorf. Da ist der Falschfahrer unterwegs. Bitte in beiden Richtungen besonders vorsichtig fahren.

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1: Die Popnacht hier am Wochenende mit Annetta Politti und mit euch. Wir zoomen ja immer rein in die Nacht, wollen wissen, wer da so bei uns ist über die 072212. Wir sind hier, wer ist da?
2: Ja, grüß dich, Annetta. Ich bin der Ralf. Ich rufe an aus Berlin. Ich kenne dich aber schon etliche Jahre von MDR Jump, vom Nachtprogramm. So in der Woche über hat es ja Ben Streubel gemacht, aber du hast es ja relativ oft gemacht am Wochenende.
1: Ja.
2: Und wollte dir nochmal sagen, deine Sendung, die hat immer richtig Spaß gemacht. Deine frische, deine fröhliche Art, die kam sehr gut an, denke ich mal.
1: Och, das freut mich aber sehr, Ralf.
2: Ja?
1: Ja, dicker Drücker. Hier, Berlin, Berlin, Berlin,
2: Berlin. Ja, so ein bisschen vermisse ich das ja, dass ich nicht mehr Fernverkehr fahre. Ich fand es immer sehr toll, den Sender. Also den kannst du hören von Großbären oder Berlin bis oft nach Bayreuth oder Konradsreuth. Das waren die Linien, die ich gefahren bin.
1: Nachts muss man auch sagen, da sind wir halt einfach so eine eingeschworene Familie.
2: Auf jeden Fall ist
1: einfach so dieses schöne Gefühl zu wissen, hey, diese Nacht, die gehört uns, da sind wir zusammen unterwegs. Und dieses Feeling einfach, das macht die Nacht schon sehr speziell und sehr besonders
2: und
1: sehr liebevoll.
2: Ich habe mich ja immer gefreut, immer wenn ich

0: Ich bin freitags losfuhr, dachte ich, na, ist Annette heute da oder macht das jemand anders?
1: Oh.
0: Und wie gesagt, ich bin ja am Papiere sortieren von einer alten Firma. Und da habe ich gedacht, Mensch, Annette ist da. Dann
1: ja.
0: Rufst du doch mal an und sagst mal Hallo.
1: Ist alles klar, super. Mein Lieber. Grüße
0: alles
1: nach Berlin.
0: Ciao, ciao. Danke. Tschüss.

Farben und wir lieben alle Farben, nicht nur seine Musik, auch sein Essen. Immer wieder lecker. Same old Sky in der Popnacht. Um kurz vor 4:30 haben wir gerade mit Ralf gesprochen, der so geschwärmt hat vom Fernverkehr. Aus Berlin hat er sich gemeldet. Jetzt schreibt hier von der A9 bei Montpellier. Volker, der da unterwegs ist, sagt, ja, kann ich Ralf in allem nur zustimmen.

Jetzt aus dem Verkehrszentrum die Entwarnung für den Falschfahrer auf der A3 Würzburg-Nürnberg. Da ist kein Falschfahrer mehr zwischen Erlangen-Tennenlohe und Nürnberg-Beringersdorf. Hier ist die Popnacht mit Annetta Politi an dem Wochenende. Hi zusammen!

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2: Heute wechseln sich Sonne und zum Teil dichte Wolken ab. Gebietsweise treten Schauer und Gewitter auf. Vor allem im Nordwesten fallen diese zahlreich und kräftig aus. Am freundlichsten und überwiegend auch trocken ist es in der Mitte. Die Temperaturen erreichen 12 bis 19 Grad. Am Sonntag bleibt es besonders im Norden wechselhaft mit Schauern und einzelnen Gewittern. Sonst wechseln sich Sonne und Wolken ab. Schauer gibt es nur örtlich. Es werden 11 bis 18 Grad erreicht.
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3: Die A71 Erfurt-Suhl ist zwischen Ilmenau-West und Gräfenroda wegen starken Windes für Fahrzeuge mit hohen Aufbauten und leichte Lkw mit Hänger gesperrt. Die Umleitung in Richtung Schweinfurt führt über die U98 und in Richtung Sangerhausen über die U13. Kreis Harz, die Landesstraße. Zwischen Dedeleben und Pepsdorf ist wegen eines Polizeieinsatzes in beiden Richtungen gesperrt.
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4: Hier ist die Popnacht an diesem Wochenende mit Annette Politi. Hi ihr Lieben.

0: Wer da so noch alles unterwegs ist in der Nacht, Patrick zum Beispiel über die 072212 Helfer, der sich gemeldet. Treu Dover Fan, schreibt er vom FC Ingolstadt, zweite Mannschaft. War mein Kumpel und ich in Nürnberg, haben uns das Spiel angeguckt, jetzt sind wir auf dem Weg nach Hause. So, wen haben wir noch?
1: Hallöchen und einen wunderschönen guten Morgen.
0: Hallöchen.
1: Retro-Olli mal in die Nacht gehupt. Nicht wahr? Ja, auf dem Weg von Magdeburg nach Hamburg und ja, an alle Nachtschwärmer ein Hallöchen und auch an die fahrende Zunft. Kommt heil und gut nach Hause und gute Fahrt.
0: Du auch, lieber Retro-Olli.

Fahrer ist unterwegs. Achtung, Autofahrer auf der B54 Lüdenscheid-Dortmund zwischen Bittbrolkerstraße und Dortmund-Trachenau kommt ein Falschfahrer entgegen. Bitte äußerst rechts fahren, nicht überholen auf der B54 Lüdenscheid-Dortmund zwischen Bittbrolkerstraße, Dortmund-Trachenau. Da ist ein Falschfahrer unterwegs. Bitte in beiden Richtungen besonders vorsichtig fahren.

Die Popnacht am Wochenende und ihr wisst, das heißt HR3, MDR Jump, NDR 2, Bremen 4, RBB 88.8, SR 1, WDR 2 und SWR 3. Wir sind da alle gemeinsam für euch unterwegs. Wir senden da gemeinsam die Popnacht.

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1: Um 4 Uhr mit Stefan Evertz. Der ukrainische Präsident Selenskyj kritisiert den Dieseldeal mit der USA mit Russland. Damit das Land bis zu 5 Millionen Tonnen Diesel liefern kann, hatte das US-Finanzministerium die Sanktionen gegen Russland gelockert. Aus Kiew berichtet Nils Buhler.
2: Jede Lockerung der Sanktionen gegen Russland sei ein Zeichen von Schwäche, so der ukrainische Präsident Selenskyj in einem Statement. Dass die USA russischen Diesel einkaufen wollen, spiele Russland in die Hände und ermögliche dem Land, seinen Krieg in der Ukraine fortzusetzen und noch mehr Menschen zu töten. Der ukrainische Präsident erneuerte seine Bereitschaft, die Angriffe auf russische Energieanlagen einzustellen, wenn Russland keine ukrainische Energieinfrastruktur mehr zerstöre, so Selenskyj.
1: Der Chef des CDU-Sozialflügels Rathke warnte vor dem Zerbrechen der rot-schwarz-roten Regierungskoalition. Davon würde nur die AfD profitieren, sagte Rathke dem Kölner Stadtanzeiger. Überlegungen innerhalb der Union zu einer Minderheitsregierung machten ihn fassungslos. Eine solche müsste immer wieder neue Mehrheiten im Parlament suchen, was das Regieren mühsam und unsicher mache, so Rathke. Die CDU stecke in einer Vertrauenskrise. Das christlich-soziale Profil komme nicht zur Geltung. Die Feuerwehr hat einen Hund aus einem Fuchsbau in 2 Metern Tiefe gerettet. In einem Bochumer Wald seien 2 Jack Russell Terrier beim Gassigehen in den Bau gekrochen. Einer von beiden konnte sich nach einer Stunde selbst befreien. Den anderen musste die Feuerwehr mit Kameratechnik orten und dann ausgraben. Seine Leine hatte sich in einer Baumwurzel verfangen. Nach 3 Stunden war er wieder frei. Die deutschen Fußballerinnen haben am Abend ihr WM-Testspiel gegen Australien gewonnen. In Karlsruhe stand es am Ende 4:2 für die DFB-Frauen. ARD-Sportreporterin Martina Knief berichtet.
3: Der Auftakt in das Länderspieljahr ist geglückt. Der erste Härtetest gegen eine nicht-europäische Mannschaft gelungen. Das 4:2 gegen Australien ist der Grundstein der DFB-Auswahl für das WM-Jahr. Die Weltmeisterschaft findet im kommenden Jahr in Brasilien statt. Gleich 2 Spielerinnen durften über ihr Tordebüt jubeln. Stürmerin Melissa Kössler traf gleich doppelt und Innenverteidigerin Camilla Küver einmal. Dazu kam noch das Tor von Zioke Nüsken. Am Dienstag steht die nächste Partie an. Gegner in Bremen ist dann Japan.
1: In der Fußball-Bundesliga hat Dortmund eine 2:0-Führung gegen Bremen doch noch verspielt. Endstand war 2:2. Das Wetter in Deutschland: tagsüber regnet es südlich der Donau, im Nordwesten und an den Küsten. Sonst wechselnd wolkig und meist trocken. Höchstwerte 11 bis 18 Grad. Stürmische Böen an den Küsten und im Bergland. Am Sonntag Sonne, Wolken und einzelne Schauer. 10 bis 18 Grad. Die Zeit, es ist 4:03 Uhr.
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5: Vorsicht bitte auf der A9 Nürnberg Richtung Halle-Leipzig. Zwischen Bergbad Steben und Rudolfstein liegt eine Leitbäke. Die A71 Erfurt-Suhl ist zwischen Ilmenau-West und Gräfenroda wegen starken Windes für Fahrzeuge mit hohen Aufbauten und leichte Lkw mit Hänger gesperrt. Die Umleitung in Richtung Schweinfurt führt über die U98 und in Richtung Sangerhausen über die U13. Kreis Harz, die Landesstraße, zwischen Dedeleben und Pepsdorf ist wegen eines Polizeieinsatzes in beiden Richtungen gesperrt.
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6: Hey, an diesem Wochenende mit Annetta Politi. Guten Morgen, ihr Lieben. Auch an alle, die gerade eben erst wach geworden sind und sagen, yes, das Wochenende gehört ganz uns. Wir packen da gleich einen neuen Sound dazu. Einen wunderbaren neuen Sound von einer tollen Collab von Glockenbach zusammen mit Callum Scott. Wunderbare Stimme. Collide ist einfach großartig. Freue ich mich sehr drauf. Hören wir gleich. Und erstmal den ganz neuen von Taylor Swift, Patient Zero.
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Popnacht hier und es gibt manchmal besondere Zusammenkünfte, sage ich jetzt einfach mal, in der Musik, wo wir denken, wow, das klingt echt gut, diese Combo. Und das hier ist eine, wo wir jetzt schon sagen, Gänsehaut, Glockenbach zusammen mit Calum Scott, Collide, das ist echt, echt gut. Unbedingt merken und unbedingt immer wieder hören. Das macht echt Spaß.

Wir haben Aktuelles aus dem Verkehrszentrum, die Entwarnung für die B54. Lüdenscheid-Dortmund, da ist kein Falschfahrer mehr zwischen Wittpolker Straße und Dortmund-Hachenheim.

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1: Für mich ist die Ostproblematik fast täglich zu spüren. Ja, man kommt irgendwo hin, was hört man als Erstes? Ha, du bist ja der aus dem Osten. So, und dann denkt man immer, stimmt? Kannst vergessen. Und dann beginnt so eine Schulddebatte. Ja, man merkt eben nach über 35 Jahren, man möchte sehr gerne so stereotypisieren. Ja, und für den Ostdeutschen wird dann eben so gerne ausgepackt, ja, im Osten, die sind jetzt alle doof und die sind jetzt alle rechts. Ich würde sagen, ja, es fühlen sich im Osten mehr Menschen vom rechten oder auch vom rechtsradikalen Gedankengut angezogen. Aber die Frage ist ja, warum? Und ich denke, weil die aus dem Westen, ne, du, weil die uns einfach nicht geholfen haben. In über 30 Jahren. Nur einmal Begrüßungsgeld. Ja, ich meine, da wirst du da automatisch aggro. Du wirst... Ja. Was willst du denn da machen? Da fliegt da automatisch der Arm hoch. Ja. Wichtig ist es aber natürlich dann in so einer Situation, dass man sich in der pluralistischen Gesellschaft positioniert. Ich mache das, glaube ich, sehr stringent. Wenn bei mir daheim etwas gefeiert wird, ein familiärer Feiervorgang, frohen Leichnam oder was wie auch Geburtstag. Ich sage immer, wer rechtes oder wer rechtsradikales Gedankengut hat, der kommt bei mir zu Hause nicht rein. Und Weihnachten, da haben wir dann zu zweit gefeiert. Ja. Also, wie soll ich sagen? Ich und der Weihnachtsmann. Und das ist bekanntlich ein Roter. Und das ist die ganze Welt abgefüllt. In diesem Sinne, vielen Dank.

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2: Heute wechseln sich Sonne und zum Teil dichte Wolken ab. Gebietsweise treten Schauer und Gewitter auf. Die Temperaturen erreichen 12 bis 19 Grad. Am Sonntag bleibt es besonders im Norden wechselhaft mit Schauern und einzelnen Gewittern. Sonst wechseln sich Sonne und Wolken ab. Schauer gibt es nur örtlich. Es werden 11 bis 18 Grad erreicht. Der Montag bleibt bei Sonne und Wolken, oft trocken bei 12 bis 19 Grad.
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3: Vorsicht bitte in Eilenburg auf der Wurzener Landstraße. Zwischen Wurzener Platz und Ortsausgang laufen mehrere Pferde auf der Fahrbahn. A4 Richtung Frankfurt. Zwischen Eisenach Ost und Eisenach West Staugefahr. Nachtbaustelle Fahrbahn auf einen Fahrstreifen verengt. Rechter Fahrstreifen blockiert. Mittlerer Fahrstreifen blockiert. Standstreifen blockiert. A71 Erfurt-Suhl. Zwischen Ilmenau West und Gräfenroder kommt es wegen starkem Wind für Fahrzeuge mit hohen Aufbauten zu Behinderungen.
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2: Hier ist die Popnacht am Wochenende mit Annetta Politi. Hallo ihr Lieben.

Wir haben Aktuelles aus dem Verkehrszentrum. Personen sind unterwegs auf der A27 Bremerhaven-Bremen in beiden Richtungen zwischen Bremen-Nord und Lesumbrücke und genauso auch im Kreis Biberach auf der Landesstraße zwischen Burgrieden und Laupheim-Nord, Achstetten. Auch da sind Personen auf der Fahrbahn. Hey, hier ist die Popnacht. An diesem Wochenende, so ein herbstliches Wochenende nach diesem super heißen Sommer, freuen wir uns auch so ein bisschen, dass der Herbst jetzt da ist und dass uns ein bisschen das Laub um die Ohren fegt. Und wir uns so einkuscheln können zu Hause, da macht es natürlich besonders Spaß. Aber an diesem Wochenende und zu dieser Uhrzeit denken wir natürlich auch an alle, die unterwegs sind. Wie André, der sich ja auch gemeldet hat. Hi, lieber Netter, bin wieder unterwegs mit Zeitungen in Wadern. Insofern, wer da seine Zeitungen am Start hat, früh am Morgen, das war André. Applaus geht raus für dich, mein Lieber. Danke.

die Popnacht am Wochenende und ihr wisst, das heißt, wir sind da zusammen unterwegs für euch. HR3, MDR Jump, NDR 2, Bremen 4, RBB 88.8, SR1, WDR 2 und SWR 3 senden für euch die Popnacht.

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2: Um 5 Uhr mit Stefan Eferts. Die EU sollte für künftige Handelsstreitigkeiten mit China schärfere Instrumente vorbereiten. Das steht im Halbjahresbericht einer vom Bundestag beauftragten Expertenkommission, schreibt die Welt am Sonntag. Aus der Nachrichtenredaktion Andreas Hein.
3: Wer Zugang zum europäischen Binnenmarkt haben will, muss sich an Regeln halten. Das soll der Hebel sein, sagen die Experten. Damit will sich die EU gegen China wehren, wenn das Land Handelsstreitigkeiten eskalieren lassen würde. Denn China hat ein exportorientiertes Wirtschaftsmodell und will seine Waren in der EU.

0: verkaufen. Die Kommission besteht aus Fachleuten von 13 Organisationen. Sie überprüft die sicherheitsrelevanten Wirtschaftsbeziehungen zwischen Deutschland und China.
1: US-Präsident Trump hat sich nach eigenen Angaben mit Kreml-Chef Putin auf ein Dieselgeschäft geeinigt. Auf seiner Online-Plattform erklärte er, Russland werde in den kommenden Monaten fast 5 Millionen Tonnen Diesel für den US- und den Weltmarkt zur Verfügung stellen. Der ukrainische Präsident Zelensky kritisierte, Russland könne mit den Einnahmen seinen Krieg weiter finanzieren. Die frisch gekürte Friedensnobelpreisträgerin Pillay kritisiert die USA wegen der Sanktionen gegen den Internationalen Strafgerichtshof. Es sei schockierend, dass Richter wegen ihrer Anordnungen sanktioniert würden, sagte Pillay in der ARD-Tagesthemen. Sie glaube an den Erfolg des Gerichts, denn es gäbe auch viel Unterstützung, etwa aus Europa und Afrika. Die USA verkündeten die Sanktionen kurz nach der Vergabe des Friedensnobelpreises an Pillay. Sie hat früher an dem Gericht in Den Haag gearbeitet. Das ZDF trauert um seinen langjährigen Chefredakteur Klaus Bresser. Er ist nach Angaben des Senders mit 90 Jahren in Berlin gestorben. In den 1970er Jahren zählte Bresser als Moderator des Heute-Journals zu den bekanntesten Fernsehgesichtern. In der Fußball-Bundesliga hat Dortmund eine 2:0-Führung gegen Bremen am Ende doch noch verspielt. Endstand war dann 2:2. Trainer Niko Kovac war nicht begeistert.
2: Ich bin schon lange im Geschäft, ich habe alles schon erlebt. Wir haben den Gegner 88 Minuten dominiert, haben uns den Gegner zurechtgelegt, haben die Tore erzielt, haben sogar noch ein Tor erzielt, was der Schiedsrichter meines Erachtens zu früh abgepfiffen hat. Das war für mich kein Foul. Gut, aber dann führst du 2:0 und die letzten 8 Minuten, das ist ja das, was uns dann auch wehtut. Du darfst solch ein Spiel, wo du 2:0 führst, darfst du nicht aus den Händen geben.
1: In der zweiten Bundesliga trennten sich Heidenheim-Kaiserslautern 0:0 und Braunschweig-Kiel 1:0. Das waren die Nachrichten. Das Wetter in Deutschland, der Regen zieht nach Süden ab. Es wird wechselnd wolkig und meist trocken. Höchstwerte 11 bis 18 Grad. Stürmische Böen gibt es an den Küsten und im Bergland. Morgen Sonne, Wolken und einzelne Schauer 10 bis 18 Grad. Die Zeit, es ist 5:03 Uhr.
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5: A4 Richtung Frankfurt. Zwischen Eisenach Ost und Eisenach West Staugefahr. Nachtbaustelle Fahrbahn auf einen Fahrstreifen verengt. Rechter Fahrstreifen blockiert, mittlerer Fahrstreifen blockiert, Standstreifen blockiert. A71 Erfurt-Suhl. Zwischen Ilmenau-West und Gräfenroda kommt es wegen starkem Wind für Fahrzeuge mit hohen Aufbauten zu Behinderungen. In Neukönigsauer ist die Heerstraße wegen eines Feuerwehreinsatzes gesperrt.
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6: Hey, an diesem Wochenende mit Annetta Politti. Guten Morgen, ihr Lieben. Auch an alle, die gerade eben erst wach geworden sind. Natürlich auch an die Nachtschicht, die sagt, ja, wir haben es dann bald geschafft. Die Ablösung kommt. Und wir schauen gleich ein bisschen genauer in den Tag hinein für euch, was da so alles ansteht, was uns alles erwartet. An diesem Samstag machen wir in den nächsten Minuten hier.
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0: Samstagmorgen mit der Popnacht hier, der 10.10. Und das wird ja wohl das erste Wochenende mit so richtig Herbstgefühl, sind wir ehrlich, oder? Draußen bleibt es ja recht frisch. Und was erwartet uns sonst noch? Gucken wir einfach ein bisschen rein in diesen Tag mit Andreas Hein aus unserem Popnacht aktuell Team. In den USA, da blicken heute hunderttausende Menschen recht sorgevoll in diesen Tag.
1: Der Wirbelsturm Hurricane Isaias ist gerade in Florida auf Land getroffen und wird jetzt seine Bahn durch Florida ziehen. Zehntausende haben ihre Häuser verlassen und Hunderttausende haben so in den letzten Stunden ihre Häuser eben Sturm und Regen festgemacht und hoffen jetzt an diesem Samstag, dass sich der Sturm abschwächt und keine großen Schäden anrichtet. 300.000 Haushalte sind dort im Moment aber schon ohne Strom.
0: Ja, und dieser Samstag wird für uns ein sprachliches Highlight bringen, das Jugendwort des Tages.
1: Ja, da fragt man sich ja inzwischen, was ist der größere Hype? Das Jugendwort selbst oder die Verkündung im Internet durch Tagesschau-Queen Susanne Daubner?
0: Das stimmt.
1: Ja, gestern wurde schon etwas fies geteased und seitdem brennt das Internet. Ab heute 14 Uhr wissen wir dann mehr. Eines der folgenden drei Wörter wird es werden. Crash out, also so ausrasten, Peak, also Höhepunkt oder Highlight oder Rage Bait, also sowas absichtlich triggern und was wütend machen soll.
0: Auf was tippst du?
1: Crash out.
0: Ich tippe auf Rage Bait.

0: Okay.
1: Weißt du warum? Weil sie ja schon ein bisschen getriggert hat und das vorne was...
0: Aber eigentlich würde alles passen,
1: ja,
0: was sie
1: genau,
0: gemacht hat.
1: Ja. In Wahrheit wissen wir es auch nicht. Also heute 14 Uhr. Und im Schwarzwald werden Kühe geschmückt. Auch das heute.
0: In Oberried ist ein traditioneller Viehabtrieb. Runter von der Weide, jetzt ist es mal Zeit. Und in Oberried ist das ein richtiges Fest. Nicht nur mit geschmückten Kühen, sondern auch mit einer Treckerparade ab 12 Uhr.
1: Normalerweise kennt man nur den Almauftrieb, oder?
0: Den Almauftrieb und den Almabtrieb.
1: Ja, jetzt feiern wir also den Almabtrieb.
0: So.

0: das nicht schön, schreibt Meller hier, Melanie, über die 0722 1211. Samstagmorgen und dann die glockenhelle, wunderschöne Stimme von Whitney. Yes, 0722 1211, wer ist sonst noch bei uns?
1: Guten Morgen, liebes Pop-Nacht-Team.
0: Moin.
1: Grüße aus dem Erzgebirge. Ich bin René, hab Nachtschicht und bin mit dem Transporter unterwegs. Ich wünsche euch allen ein schönes Wochenende und ihr macht eine tolle Sendung.
0: Wünschen wir dir auch, lieber René, und allen, die schon unterwegs sind. Oh,

Wir haben Aktuelles aus dem Verkehrszentrum, defekten LKW auf der A1 Bremen Richtung Osnabrück zwischen Holdorf und Neunkirchenförden. Da steht ein defekter LKW. Hier ist die SWR3 Popnacht mit Annetta Politi. Hi!

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7: Am Samstag Wechsel aus dichten Wolken und sonnigen Abschnitten mit einzelnen im Nordwesten häufigen Schauern und örtlichen Gewittern. Im Süden Bayerns längere Zeit wolkenverhangen und nass. 12 bis 19 Grad.
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8: Vorsicht bitte auf der A2 Hannover Richtung Berlin. Zwischen Burgost und Thesen liegt ein LKW-Rad. A2 Richtung Berlin. Zwischen Bornstedt und Irxleben Behinderungen nach einem Unfall auf der linken Fahrspur. Vorsicht bitte auf der A72 Hof Richtung Plauen. Zwischen Dreieck Bayerisches Vogtland und Hof Nord befindet sich eine ungesicherte Unfallstelle. A71 Erfurt-Suhl. Zwischen Ilmenau West und Gräfenroder kommt es wegen starkem Wind für Fahrzeuge mit hohen Aufbauten zu Behinderungen.
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9: Hier ist die Popnacht an diesem Samstagmorgen mit Annetta Poletti. Hi ihr Lieben, guten Morgen.

0: ist die Popnacht und manche Sachen, die kann man einfach nicht überhören. Dass Claudia Pichler zum Beispiel aus München kommt. So, wer hätte das gedacht, München? Die haben es nicht wirklich leicht, die Münchner. Auch wenn sie jetzt eine Olympia-Bewerbung und sogar einen Puma in der Stadt haben. Mehr davon übrigens in der ARD-Mediathek in der Kabarettshow Schlachthof.
1: Ja, ich weiß auch nicht, warum wir Münchner außerhalb von München gar nicht so beliebt sind. Ich meine, wir kennen auch nichts dafür, dass wir alle reich sind. Wir sind im Rest von Deutschland nicht besonders beliebt, nicht einmal im Rest von Bayern. Im bayerischen Oberland, gell, wir Münchner lieben das Oberland. Wir machen da so gern Ausflüge hin. Ja, das haben die Leute dort gar nicht so gern. Was ist das beliebteste Autokennzeichen im bayerischen Oberland? Das W. Ein Münchner, der sie überschlagen hat? Ja. Ja, und da klatscht sie auch noch sauber. Na, wir Münchner haben es nicht leicht. München hat ein riesen Verkehrsproblem zum Beispiel. S-Bahn kannst nicht fahren wegen Bauarbeiten, U-Bahn kannst nicht fahren, weil gestreikt wird. Bus darf fahren, aber es gibt keine Fahrer mehr. Und die Tram kommt nicht durch, weil irgend so ein Volldepp mal wieder auf die Schienen geparkt hat. Also es ist wirklich ein Desaster. Überall Baustellen. Unser Hauptbahnhof, der schaut aus, gell? Jahre, Jahrzehnte wird's diese Baustelle noch geben. Wirklich. Das macht mich so traurig. Das zirkt mich manchmal so ab, dass ich manchmal sogar freiwillig mit dem Zug nach Stuttgart fahre. Ja, weil dann geht's mir wieder besser. Dankeschön.

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3: Um 6 Uhr mit Alexander Terhorst. Der Energiekonzern LEAG hat Befürchtungen zurückgewiesen, für die Renaturierung der Tagebaue in der Lausitz zu wenig Geld zurückzulegen. LEAG-Chef Adi Rösch sagte MDR aktuell, es gebe dazu mit Sachsen und Brandenburg eine feste Vereinbarung. Sie regele, wie viel man einzahle. Das werde einmal jährlich mit den Bergämtern der beiden Länder geprüft. Greenpeace und die Deutsche Umwelthilfe hatten mehrfach der LEAG vorgeworfen, der Rekultivierungssparte durch Umstrukturierungen Mittel zu entziehen. Der ukrainische Präsident Volodymyr Zelensky hat den Diesel-Deal der USA mit Russland kritisiert. Das sei eine Investition in den Krieg gegen sein Land. Zelensky sprach von einem Zeichen der Schwäche. Russland werde die USA noch weniger ernst nehmen. US-Präsident Donald Trump hatte am Abend bekannt gegeben, Russland werde mehrere hunderttausend Tonnen Diesel auf den Weltmarkt bringen. Das habe er mit Präsident Wladimir Putin vereinbart. Die USA setzten dafür vorübergehend Sanktionen gegen russische Erdölprodukte aus. Die Regierungskoalition hat sich im Streit über die Einführung einer Zuckersteuer offenbar geeinigt. Wie die Bild-Zeitung meldet, soll die Abgabe erst zum 1. Juli 2027 in Kraft treten. Und damit ein halbes Jahr später als zunächst geplant. Zudem verzichte Finanzminister Lars Klingbeil auf eine zusätzliche dritte Steuerstufe. Für kleine Betriebe soll es eine Freigrenze geben. Für Frucht- und Gemüsesäfte, Milch, alkoholfreies Bier und Getränke mit Süßstoff solle die Steuer nicht gelten. In Leipzig ist am Abend an die friedliche Revolution vor 37 Jahren erinnert worden. Nach einem Friedensgebet in der Nikolaikirche gab es in der Stadt ein Lichtfest. Höhepunkt war eine leuchtende 89, die vor der Thomaskirche aus hunderten Kerzen gebildet wurde. Am 9. Oktober 1989 waren in Leipzig mehr als 70.000 Menschen auf die Straße gegangen. Diese Montagsdemonstration gilt als entscheidend für das Ende der DDR. In der Fußball-Bundesliga hat Dortmund den ersten Punktverlust der Saison kassiert. Der BVB kam am Abend gegen Bremen trotz 2:0-Führung nicht über ein 2:2 hinaus. Der Ausgleichstreffer fiel in der Nachspielzeit. In der zweiten Bundesliga spielten Braunschweig-Holstein-Kiel 1:0 und Heidenheim-Kaiserslautern 0:0. Die Nationalmannschaft der Frauen setzte sich im Testspiel gegen Australien 4:2 durch. Das waren die Nachrichten.
4: 6:02 Uhr, guten Morgen. Hier ist MDR Jump jetzt mit dem zuverlässigsten Verkehrsservice im Osten. Eine Meldung haben wir in Neukönigsaue. Da ist die Heerstraße wegen eines Feuerwehreinsatzes gesperrt. Ansonsten habt ihr soweit freie Fahrt. Alle Staus und Blitzer für eure Region bekommt ihr auch jederzeit und immer aktuell bei MDR Jump in ARD Sounds. Euch eine gute, entspannte und sichere Fahrt. Ein Schmuddelherbstmorgen aus dem Lehrbuch. Nass, windig, aber teilweise schon mild. In Dresden 13 Grad, in Gera und Wernigerode messen wir 11. 18 bekommen wir heute maximal. Dazu vor allem in Tageshälfte Nummer 1 grau und nass. Später kommt ab und zu aber auch mal die Sonne durch. Auch morgen das Ganze eher durchmischt.
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4: Mit Chris Löwe im Studio. Und wo sind Sie? Unsere ersten Hörer des Tages. Die Pflegedienste, die LKW-Fahrer, Bäcker, Rettungsdienste, Polizisten. Hab ich wen vergessen? Hab ich definitiv. Wenn ja, sagt's mir doch gerne, egal warum ihr schon oder noch wach seid, schickt mir doch gerne WhatsApp-Sprachnachricht oder klingelt durch unsere Nummern auf mdrjump.de. Dann rolle ich euch für ein bisschen Glanz und Glamour um diese Uhrzeit den roten Teppich im Radio aus. 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

0: Ava Max, Kings and Queens. 6.10 Uhr gleich, MDR Jump hier. Guten Morgen, willkommen im zweiten Oktoberwochenende, 10.10.2026. So, wie sieht's aus? Naja, wettermäßig, Naja, für die Herbstwanderung dann am besten heute Regenjacke und Stiefel mitnehmen, falls ihr eine vorhabt. Wo soll's hingehen? Unser Böttcher aus der Guten Morgen-Familie hat vielleicht eine Idee.
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2: Als es dieses Jahr wieder hieß, Deutschland sucht das Naturwunder, da hatte ich zum Pierre, unserem Ortsvorsteher, gesagt, meld doch mal unsere Quelle, die hinten im kleinen Kieseltal entspringt, mit an. Da war ich ein bisschen blauäugig, denn diese Quelle ist leider in diesem Jahrhundertsommer versiegt. Ja, ja, daran merkt man, ich war wirklich lange nicht mehr hinten. Deutschlands Naturwunder 2026 ist geworden die Teufelsmauer im Harz. Und da muss ich sagen, die kenne ich nicht. Es handelt sich dabei um eine markante, rund 20 Kilometer lange Felsformation aus Sandstein am Nordrand des Harzes. Einer Sage nach soll der Teufel die Mauer in nur einer Nacht errichtet haben. Also, wenn es wirklich in der Nacht war, dann war es ganz sicher Schwarzarbeit, ne? Bei dem Tempo ist sie wahrscheinlich auch voller Baumenge, ne? Ja, der Teufel steckt ja bekanntlich im Detail. 20 Kilometer in nur einer Nacht. Ja, nee, ist klar. Heute bräuchte der Teufel 20 Jahre für einen Bauantrag. Ach so, ja, die Saalfelder Feengrotten, die sind übrigens Zweiter geworden. Ist ja auch nicht gerade grottenschlecht, ne? Vielleicht hätten wir unsere Quelle doch.

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0: 6.23 Uhr, MDR Jump hier, guten Morgen. Zeit für ein bisschen Glanz und Glamour, von dem es um diese Uhrzeit sonst viel zu wenig gibt. Wer läuft mit mir über den roten Teppich, wer ist schon wach? 0800 123 2340. Hier ist Chris, wer ist dran? Guten Morgen.
1: Guten Morgen, Chris. Hier ist der René.
0: René, herzlich willkommen in der Show. Wir rollen den roten Teppich aus. Schön, dass du wach bist.
1: Naja, nee, ich muss ja noch arbeiten. Also ich werde gleich ins Bett gehen und muss ja heute Nachmittag wieder auf Tour.
0: Ach so, okay, wo geht's denn hin?
1: Ja, Laden erstmal in Ottendorf und dann geht's nach Hamburg und Neumünster.
0: Ah, okay, also ich höre raus, du fährst LKW, oder?
1: Ja.
0: So, und jetzt sozusagen noch die finalen Minuten deines Dienstes, oder was?
1: Genau, die finalen Dienste mit dem roten Teppich.
0: Ja, Dienst und roter Teppich, so machen wir das doch gerne. Ich wünsche dir eine gute Fahrt und danke fürs Anrufen, ja?
1: Ich dir auch und der Jana wünsche ich euch beiden noch ein schönes Wochenende,
0: ja,
1: ne?
0: Grüße an Jana aus der Assistenz. Tschüss.
1: Danke dir. Tschüss.
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4: Der Blick auf die Straßen hier bei MDR Jump um 6.30 Uhr. Eine Meldung in Neukönigsaue. Da ist die Heerstraße wegen eines Feuerwehreinsatzes gesperrt. Ansonsten soweit freie Fahrt. Habt ihr was zu ergänzen, dann macht das gern. Geht kostenlos am Telefon 0800 123 2340. Euch eine entspannte, gute und sichere Fahrt. Nass, windig, aber oft schon mild. So sieht's mit dem Wetter aus. Oft sind wir schon zweistellig auf dem Thermometer unterwegs. Was bekommen wir maximal? Ja, 18 Grad. Dazu in der ersten Tageshälfte wirklich eher so grau und nass. Vielleicht später ab und zu mal der ein oder andere Sonnenstrahl, der im Tagesverlauf durchkommt. Und auch morgen wird's durchmischt.
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4: 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Schönen Samstag wünsche ich mit Bibi Rexha, New Religion, 6.32 Uhr.

0: New Radicals, you get what you give. 6.39 Uhr, MDR Jump im Radio. Guten Morgen, Andi. Was haben wir gesagt? Bäcker, LKW-Fahrer, Pflegedienste, Rettungsdienste, Polizei. Habe ich wen vergessen? Denise aus Gera, guten Morgen.
1: Guten Morgen. Du hast die Bus- und Straßenbahnfahrer zum Beispiel vergessen.
0: Ja.
1: Ich bin eine Straßenbahnfahrerin in Gera.
0: Stimmt, den öffentlichen Nahverkehr. Wir wollen ihn nicht unterschlagen. Auch euch natürlich einen guten Morgen. Dir einen guten Dienst. Liebe Denise, Grüße nach Gera. Wer ist noch wach und unterwegs? Michael?
2: Heute, wie gewohnt, sehr zeitig auf dem Weg nach Leuna. Bin zu meinem Studenten unterwegs in der Bildungsakademie Leuna. Und heute haben wir zusätzlich noch Tag der offenen Tür in der Bildungsakademie und bei der Interessengemeinschaft Bildung Leuna-Merseburg, sodass heute ein bisschen mehr los sein wird auf dem Campus. Ich wünsche allen ein schönes Wochenende.
0: Ja, das wünsche ich dir auch. Auch ein gutes Ankommen. Vorsichtig fahren. Gilt momentan auch vor allem für die A9 Richtung München, gerade reingekommen zwischen dem Kreuz Rippachtal und Weißenfels. Mehrere Metallplatten auf der rechten Fahrspur. 6.40 Uhr, hier ist MDR Jump. Guten Morgen.

meinem Wanted-Plakat, da steht vor allem erstmal ein Käffchen. Und was, wer steht noch da? Ach, Harry Styles. Und den haben wir auch direkt gefunden. American Girls bei MDR Jump. Guten Morgen.

Calvin Harris und Sam Smith, Promises, MDR Jump. Hier guten Morgen um 6.53 Uhr. Ein bisschen gute Laune. Wir pfeifen auf diese frühe Uhrzeit und den Wind und Regen, meine ich wortwörtlich. Peter, Björn, John, unsere Pfeife des Morgens. Nein. Young Folks, gleich um 7 das News Update, der Blick auf die Straßen und das Wochenendwetter. Bleibt bei mir.

0: All Saints, Pure Shores. Hier ist MDR Jump. Guten Morgen. An diesem 10. Oktober 2026. Was gibt's heute zu feiern? Ja, das Jugendwort.
1: Das Crazy.
0: Gut, das Crazy war gestern. Das ist doch sowas von 2025. Nein. Heute wird doch das neue Jugendwort des Jahres gekürt. Der Langenscheid Verlag und dann sicherlich auch Frau Daubner werden es uns wieder sagen. Was steht zur Wahl im Finale? Crash Out gehen, Peak, Rage Bait. Ja, benutzen wir natürlich alle täglich. Das sind die drei Finalisten. Erklären lassen könnt ihr euch das gerne auf unserem Instagram-Channel. Da lassen wir uns das vom, naja, ich nenne es mal höflich eher älteren Semester erklären, was das so bedeuten könnte. @mdrjump, so heißen wir auf Instagram, checkt das gerne mal aus. Also das gibt's auf jeden Fall zu feiern. Was gibt's noch zu feiern? Ja, die Sonne. Also zumindest musikalisch, jetzt wettertechnisch nicht so richtig. Moschina, Worshipping the Sun, neue Single bei MDR Jump. Vielleicht kommt sie ja dann mal raus. Ja? Liebe Sonne, komm doch mal vorbei. Guten Morgen, hier ist MDR Jump.

7.25 Uhr MDR Jump hier. Aufstehen, wach werden mit Teddy Swims Bad Dreams. Gleich der Blick auf die Straßen und aufs Wochenendwetter. Bleibt bei mir.

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6: 7.30 Uhr, der Blick auf die Straßen hier bei MDR Jump. Aufgepasst, auf der A2 Fahrt Richtung Berlin zwischen Helmstedt-West und Marienborn-Helmstedt eine Leitbarke auf der Fahrbahn. Auf der Straße zwischen Oberwiera und Zumroda Stau wegen der Anreise zum Motocross und in Neu-Königsaue, da ist die Heerstraße wegen eines Feuerwehreinsatzes gesperrt. Soweit von meiner Seite. Habt ihr was zu ergänzen? Macht das gern. Geht kostenlos am Telefon 0800 123 2340. Euch eine gute Fahrt. Regenschirm und gute Laune bei der Bäckerrunde heute nicht vergessen. Brauchen wir beides bei dem Wetter. Nass, windig, aber immerhin schon mild. Ja? Oft sind wir schon zweistellig auf dem Thermometer unterwegs. Was bekommen wir maximal? 18 Grad, Tageshälfte Nummer 1, eher grau und nass. Später vielleicht so punktuell ab und zu mal ein Sonnenstrahl, der durchkommt. Und auch morgen zum Sonntag eher durchmischt.
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Moby, Lift Me Up. 7.37 Uhr, MDR Jump hier. Guten Morgen. Einmal Kaffee durch den Filter und dann packen wir noch die Mundharmonika aus. Lassen Sie von Taylor Swift spielen. I knew it, I know you. Guten Morgen.

0: Kette und John, turn the lights off. Na gut, heute müssen wir noch ein kleines bisschen warten. Bei so viel grauem Wetter, lass mal das Licht ein bisschen länger an. MDR Jump hier, guten Morgen. Früh, ja, Kaffee. Abends vielleicht doch mal ein Weinchen. Ist ja auch so ein bisschen Zeit der Weinfeste gerade. Nächste Woche Halle auf dem Marktplatz, auf dem Zwiebelmarkt in Weimar. Schon diese Woche auch einige Stände natürlich. Und klar, Schloss Wackerbarth. Das Mekka des Weins in Radebeul, dieses Wochenende auch der Weinsommer. Vielleicht gibt es ja auch Zwergenwein dort. Zwergenwein, ich habe keine Ahnung, was das ist, aber das klären wir jetzt einfach mal.
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3: Wen oder was bezeichnet man als Zwergenwein?
4: Wenn ein kleiner Mensch ein Weinchen trinkt.
3: Kleine Menschen trinken Zwergenwein und große Menschen trinken Riesenwein.
4: Genau so.
3: Was ist Zwergenwein?
5: Ein kleiner Wein.
3: Aus dem Schnapsglas.
5: Ja, zum schnell hintergießen.
3: Zwischen Tür und Angel.
5: Genau.
3: War noch ein Zwergenwein auf dem Sprung?
5: Ja.
3: Prösterchen.
5: Prost.
3: Und tschüss.
5: Und tschüss.
3: Schöne Idee.
5: Ja.
3: Aber ist falsch.
5: Oh.
6: Ich würde ja eher denken, die Trauben sind sehr klein.
3: Also die Trauben sind sehr klein.
6: Ja, ich gehe davon aus.
3: Sie gehen davon aus?
6: Ja.
3: Ja, ist aber falsch.
6: Auch falsch.
3: Auch falsch.
6: Was können wir da machen jetzt?
3: Da können wir nochmal weiterraten.
7: Ich würde sagen, das ist was Alkoholfreies für Kinder.
3: Wenn die Erwachsenen sich belöten,
7: zum Beispiel?
3: Kinder, hier habt ihr euren Zwergenwein.
7: Ja?
3: Ja. Und erst, wenn sie 18 sind, klärt man sie auf, dass man sie jahrelang veräppelt hat.
7: Ja.
3: Haben Sie das so gemacht bei Ihren Kindern?
7: Nein.
3: Niedlich, aber falsch.
7: Okay.
6: Klären Sie uns auf?
3: Das mache ich.
6: Los.
3: Bei alten Fliegenpilzen wölbt sich der Hut nach oben, sodass er aussieht wie ein kleiner Weinkelch. Und wenn sich dort Regenwasser sammelt, dann nennt man das Regenwasser Zwergenwein.
5: Aha, spannend.
3: Ja. Spannend. Sind Sie Pilzsammlerin?
5: Ich betrachte sie gerne und fotografiere sie gerne, aber essen tue ich sie nicht.
3: Ah, Sie sind Pilzfotografin sozusagen.
5: Ja.
3: Na dann, viel Spaß.
5: Ja.
3: Wenn Sie einen Zwergenwein sehen,
5: dann denke ich an Sie.
3: Dann denken Sie an die Soko Wissen.
5: Okay.
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9: Um 8 Uhr mit Alexander Terhorst. Der Energiekonzern LEAG hat Befürchtungen zurückgewiesen, für die Renaturierung der Tagebauer in der Lausitz zu wenig Geld zurückzulegen. LEAG-Chef Adi Rösch sagte MDR aktuell, es gebe dazu mit Sachsen und Brandenburg eine feste Vereinbarung. Sie regele, wie viel man einzahle. Das werde einmal jährlich mit den Bergämtern der beiden Länder geprüft. Greenpeace und die Deutsche Umwelthilfe hatten mehrfach der LEAG vorgeworfen, der Rekultivierungssparte durch Umstrukturierungen Mittel zu entziehen. Der ukrainische Präsident Volodymyr Zelensky hat den Dieseldeal der USA mit Russland kritisiert. Das sei eine Investition in den Krieg gegen sein Land. Zelensky sprach von einem Zeichen der Schwäche. Russland werde die USA noch weniger ernst nehmen. US-Präsident Donald Trump hatte am Abend bekannt gegeben, Russland werde mehrere hunderttausend Tonnen Diesel auf den Weltmarkt bringen. Das habe er mit Präsident Wladimir Putin vereinbart. Die USA setzen dafür vorübergehend Sanktionen gegen russische Erdölprodukte aus. Der Menschenrechtsbeauftragte der Bundesregierung Lars Castellucci fordert die weltweite Abschaffung der Todesstrafe. Der SPD-Politiker sagte, sie sei mit der Würde des Menschen unvereinbar. Obwohl die Todesstrafe in nur noch 17 Staaten angewendet werde, bleibe die Zahl der Hinrichtungen alarmierend hoch. Mit 2700 Exekutionen habe es 2025 den höchsten Stand seit 1981 gegeben. Heute ist der Welttag gegen die Todesstrafe. Ein KI-Agent des US-Entwicklers Anthropic hat in einem Testlauf der Polizei einen falschen Hinweis in einem ungelösten Mordfall gegeben. Wie das Unternehmen mitteilte, wurde der Vorfall erst bei einer vertieften Überprüfung entdeckt. Demnach gab die KI schon im Juli auf einer Webseite der Polizei von Philadelphia an, Informationen zu dem ungelösten Fall zu besitzen, sowie jemanden zu kennen, auf den die Täterbeschreibung passe. Die Software ließ das Kontaktfeld offen, weshalb die Eingabe als Spam markiert war. Der frühere ZDF-Chefredakteur Klaus Bresser ist tot. Wie der Sender mitteilte, starb er schon am Mittwoch im Alter von 90 Jahren in Berlin. Bresser war von 1988 bis 2000

0: Chefredakteur. Er hat das Heute-Journal entwickelt, moderiert und geleitet. In seine Zeit fiel auch die Einführung von Sendungen wie Bonn Direkt, ZDF Spezial und Frontal. Das waren die Nachrichten.
1: Gleich 8.03 Uhr, hier ist MDR Jump jetzt mit dem zuverlässigsten Verkehrsservice im Osten. Sieht ganz gut aus. Eine Meldung haben wir in Neukönigsaue. Da ist die Heerstraße wegen eines Feuerwehreinsatzes gesperrt. Ansonsten habt ihr soweit freie Fahrt. Alle Staus und Blitzer für eure Region bekommt ihr auch jederzeit und immer aktuell bei MDR Jump in ARD Sounds. Euch eine gute, entspannte und vor allem sichere Fahrt. Bei der Bäckerrunde heute am besten ein Lächeln mitbringen. Dann strahlen wenigstens wir, wenn die Sonne es schon heute nicht macht. Grau und nass geht's ins Wochenende rein. In Erfurt, Leipzig und Stendal abgesprochene 12 Grad. 18 werden es maximal. In Tageshälfte Nummer 1 eher grau und nass. Später kommt ab und zu aber auch mal die Sonne durch. So im Tagesverlauf gibt es also die ein oder andere Möglichkeit. Morgen auch durchmischt.
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1: 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Gleich 8.04 Uhr, guten Morgen.

0: Ellie Goulding mit Burn. MDR Jump hier, guten Morgen um 8.10 Uhr. So, dieses Wochenende sind wir dann wirklich endgültig im Herbst angekommen, wettertechnisch. Lang habe ich mich persönlich dagegen gewehrt, es als solchen zu bezeichnen, aber jetzt kommen wir nicht mehr drum rum. Ich als Sommerliebhaber sage, wir machen das Beste draus. Und wie? Naja, das hier, das sind eure Tipps für eine gute Herbstzeit.
1: Man macht wieder mehr Spieleabende, finde ich. Zum Beispiel haben wir Hitstore für uns entdeckt, wo kurz Songs angespielt werden und man muss den Titel und Interpreten wissen.
2: Ich habe letztens für meinen Mitbewohner eine Diddlemaus-Badebombe gekauft. Also ein schönes Bad mit Badebombe im besten Falle.
0: Ja. Und ihr so? Was macht ihr jetzt so im Herbst? Worauf freut ihr euch jetzt schon wieder? Worauf habt ihr euch vielleicht auch den ganzen Sommer schon gefreut, dass ihr das jetzt endlich mal wieder machen könnt? Schickt mal eine WhatsApp-Sprachnachricht oder klingelt durch unsere Nummern auf mdrjump.de.

Leute, ich habe hier gerade vor dem Studiofenster, ich glaube es kaum, ein Stück blauen Himmel entdeckt. Schön, ein Wundermoment für die Augen. Wir komplettieren das jetzt hier, den Wundermoment für den Gaumen. Den macht ihr euch am besten selbst mit vielleicht Lieblingstee, Croissant, Käppchen. Ja, und um den für die Ohren, um den kümmern wir uns hier bei MDR Jump. Da gibt es nämlich eine wunderbare Miley Cyrus Single, Bass Purchase. Legen wir los, Miley, let's go. Na dann ab.

Dragonbone Man, Human. Don't put your blame on me. MDR Jump hier. Guten Morgen, 8.25 Uhr. Gleich ein kurzes News-Update. Der Blick auf die Straßen und das MDR Jump-Wetter. Ob es neben den grauen Wolken vielleicht auch mal ein bisschen blau gibt. Wir schauen gleich drauf. Lila Wolken gibt es auf jeden Fall. Zumindest bei uns im Radio. Materia und Miss Platinum. Lila Wolken bei MDR Jump. Euch einen schönen Samstagmorgen.

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7: 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Die Meldungen zur halben Stunde jetzt mit Alexander Terhorst.
8: CSU-Vize Manfred Weber wirbt dafür, die scharfe Abgrenzung hin zur AfD aufzuweichen. Weber sagte der Süddeutschen Zeitung, die Brandmauer im Sinne von die oder wir müsse Geschichte sein, dieses Konzept sei gescheitert. Das Hauptzollamt Magdeburg hat in den zurückliegenden Wochen die bisher größte Menge an illegalen E-Zigaretten sichergestellt. Wie die Behörde mitteilte, wurden in 4 Filialen insgesamt knapp 116.000 nicht zugelassene Vapes beschlagnahmt. Dadurch sei ein Steuerschaden von 1,4 Millionen Euro verhindert worden. Auf der Frankfurter Buchmesse wird am Nachmittag das Jugendwort des Jahres verkündet. Kinder und Jugendliche von 11 bis 20 Jahren konnten seit Mai online über Vorschläge abstimmen. Das Jugendwort des Jahres gibt es seit 2008. Im vergangenen Jahr war es das Crazy.
7: Der Blick auf die Straßen hier bei MDR Jump. Aufgepasst auf der A2 Richtung Hannover zwischen Lehrte Ost und dem Kreuz Hannover Ost. Fahrzeugteile auf der rechten Fahrspur. Und in Neukönigsauer die Heerstraße wegen eines Feuerwehreinsatzes gesperrt. Fotos gibt's auch schon. Der aktuellste in Erfurt am Tannwäldchen. Alle Staus und Blitzer für eure Region. 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Euch eine gute Fahrt. Wetter, naja, oft grau und nass, aber in Sachsen-Anhalt gibt es auch schon die ersten Sonnenstrahlen, die durchkommen. Heute maximal 18 Grad. In Tageshälfte Nummer 1 eher so grau und nass, aber die Sonne, die zeigt sich schon auch im Laufe des Tages immer mal und morgen auch durchmischt.
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Naughty Boy, Sam Smith. Lalalala. Ja, der Songname, der sich so ein bisschen anfühlt wie der Kopf direkt nach dem Aufstehen. Da hängt der Arbeitsspeicher noch ein bisschen. Ist mal froh, sich an seinen eigenen Namen zu erinnern. Chris Löwe. Naja, lass was ruhig angehen. Es ist Samstag, heute müssen wir keine Bäume ausreißen. 8.46 Uhr. Nur auf den Straßen ein kleines bisschen aufpassen. Gerade aus dem Verkehrszentrum reingekommen. Vorsicht auf der A13. Richtung Dresden zwischen Klettwitz und Schwarzheide liegt ein toter Fuchs auf der linken Fahrspur. Fahrt vorsichtig, kommt gut an mit Olivia Rodrigo. Drop Dead. Hier bei MDR Jump. Guten Morgen.

Da muss ich Michael Jackson kurz unterbrechen. Eine wichtige Sofortmeldung aus dem MDR Jump-Verkehrszentrum. Falschfahrer auf der B247 Katlenburg-Gotha zwischen Großen Gottern und Schönstedt. Ein Falschfahrer unterwegs. Bitte äußerst rechts fahren, nicht überholen. Wir melden, wenn die Gefahr vorüber ist. Ich wiederhole nochmal, ein Falschfahrer auf der B247 zwischen Großen Gottern und Schönstedt. Ein Falschfahrer unterwegs.

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11: Um 9 Uhr mit Alexander Terhorst. Audi erwägt, die Oberklasse-Limousine A8 künstlich im Leipziger Porsche-Werk bauen zu lassen. Eine Porsche-Sprecherin bestätigte der Mitteldeutschen Zeitung Gespräche. Man stehe im engen Austausch mit Audi, werde aber keine Zwischenstände kommunizieren. Der aktuelle A8 wird in Neckarsulm gebaut, die Produktion läuft aber noch dieses Jahr aus. Das Werk in Schwaben ist eines der 4 VW-Standorte, denen die Schließung droht. Das Porsche-Werk in Leipzig ist derzeit nicht voll ausgelastet. Der Energiekonzern LEAG hat Befürchtungen zurückgewiesen, für die Renaturierung der Tagebaue in der Lausitz werde zu wenig Geld zurückgelegt. LEAG-Chef Adi Rösch sagte NDR aktuell, es gebe dazu mit Sachsen und Brandenburg eine feste Vereinbarung, sie regele, wie viel man einzahle. Das werde einmal jährlich mit den Bergämtern der beiden Länder geprüft. Greenpeace und die Deutsche Umwelthilfe hatten mehrfach der LEAG vorgeworfen, der Rekultivierungssparte durch Umstrukturierungen Mittel zu entziehen. Nach der SPD hat auch die Linke in Mecklenburg-Vorpommern für Verhandlungen zur Bildung einer rot-rot-grünen Regierung gestimmt. Der Landesverband fasste den Entschluss am späten Abend nach einer mehrstündigen Online-Sitzung. Die Grünen wollen heute bei einem kleinen Parteitag in Rostock entscheiden. Stimmen auch sie zu, sollen die Koalitionsverhandlungen am Montag beginnen. Rot-Rot hat nach der Landtagswahl in Mecklenburg-Vorpommern keine Mehrheit mehr und braucht deshalb die Grünen. Ein KI-Agent des US-Entwicklers Anthropic hat in einem Testlauf der Polizei einen falschen Hinweis in einem ungelösten Mordfall gegeben. Wie das Unternehmen mitteilte, wurde der Vorfall erst bei einer vertieften Überprüfung entdeckt. Demnach gab die KI schon im Juli auf einer Webseite der Polizei von Philadelphia an, Informationen zu dem ungelösten Fall zu besitzen und jemanden zu kennen, auf den die Täterbeschreibung passe. Die Software ließ das Kontaktfeld offen, deshalb wurde die Eingabe als Spam markiert. Der frühere ZDF-Chefredakteur Klaus Bresser ist tot. Wie der Sender mitteilte, starb er bereits am Mittwoch im Alter von 90 Jahren in Berlin. Bresser war von 1988 bis 2000 Chefredakteur. Er hat das Heute-Journal entwickelt, moderiert und geleitet. In seine Zeit fiel auch die Einführung von Sendungen wie Bonn Direkt, ZDF Spezial und Frontal. Das waren die Nachrichten.
10: Gleich 9.03 Uhr. 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Gute Nachrichten von der B247 Katlenburg-Gotha. Da haben wir die Entwarnung. Kein Falschfahrer mehr zwischen Großengottern und Schönstedt. Vorsicht allerdings auf der A9 Richtung Berlin. Am Schkeuterzer Kreuz Überfahrt zur A14 Richtung Magdeburg. Eine ungesicherte Unfallstelle. Und in Neukönigsaue, da ist die Heerstraße wegen eines Feuerwehreinsatzes gesperrt.

0: Blitzer stehen auch schon. Der aktuellste Erfurt am Tannenwäldchen. Alle Staus und Blitzer für eure Region bekommt ihr auch jederzeit und immer aktuell bei MDR Jump in ARD Sounds. Euch eine gute, entspannte und sichere Fahrt. Das Wetter, naja, oft grau und nass. In Sachsen-Anhalt allerdings, und das sieht ja da mal ganz nett aus, haben wir schon die ersten Sonnenstrahlen. In Dresden und Halle 13 Grad, in Suhl messen wir 10, 18 bekommen wir maximal. Damit haben wir eigentlich das Wetter für heute schon fast erzählt. Also erste Tageshälfte tendenziell noch grauer und nasser, aber im Tagesverlauf immer mal so ein paar Sonnenstrahlen, die durchkommen können. Und morgen ähnlich, es wird durchmischt.
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1: 9.10 Uhr, guten Morgen. MDR Jump am Radio. Willkommen an diesem herbstlichen Oktobersamstag. Nass, Wind, ab und zu mal Sonne, fliegendes Laub. Ja, das Komplettprogramm. Ich als Sommerliebhaber muss mich dann noch ein kleines bisschen zwingen, da Freude zu empfinden. Aber wir geben uns ja heute ja Tipps, wie man die Herbstzeit gut nutzen kann und auf was ihr euch jetzt nach den Sommermonaten endlich wieder freut. Ja, wer hat denn da was? Guten Morgen. Hey.
2: Hi, hier ist der Timo aus dem Odenwald und wir sind gerade in Sachsen an der Talsperre auf dem Campingplatz. Und es wird richtig herbstlich und wir freuen uns total auf den Herbst. Und ich freue mich am meisten auf Gulasch, Glaze und Rautkraut. Schönes Wochenende.
1: Dir auch ein schönes Wochenende, Timo. Danke für die Sprachnachricht. Und worauf freut ihr euch jetzt wieder, wenn die dunkleren Tage starten? Was sind eure Herbst-Highlights? Das sammeln wir heute zusammen. Schickt mal eine WhatsApp-Sprachnachricht oder klingelt kostenlos durch unsere Nummern auf mdrjump.de.

MDR Jump hier, guten Morgen. Na, was hat euch geweckt um 9.18 Uhr? Der Wecker, die paar wenigen Morgensonnenstrahlen, die wir heute haben. Der Hund. Ja. Vielleicht war es ja auch das Nachbarskind, das Klavier übt. Ja, das ist doch ganz nett. Aber das geht doch schneller. Aus Beethoven machen wir De Bausa, aus Für Elisa machen wir Magnetic. So nämlich.

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3: Guten Morgen, hier ist MDR Jump 9.30 Uhr. Die Meldungen zur halben Stunde jetzt mit Alexander Terhorst.
4: CSU-Vize Manfred Weber wirbt dafür, die scharfe Abgrenzung hin zur AfD aufzuweichen. Weber sagte der Süddeutschen Zeitung, die Brandmauer im Sinne von die oder wir müsse Geschichte sein, dieses Konzept sei gescheitert. Das Hauptzollamt Magdeburg hat in den zurückliegenden Wochen die bisher größte Menge an illegalen E-Zigaretten sichergestellt. Wie die Behörde mitteilte, wurden in 4 Fällen insgesamt knapp 116.000 nicht zugelassene Vapes beschlagnahmt. Dadurch sei ein Steuerschaden von 1,4 Millionen Euro verhindert worden. Auf der Frankfurter Buchmesse wird am Nachmittag das Jugendwort des Jahres verkündet. Kinder und Jugendliche von 11 bis 20 Jahren konnten seit Mai online über Vorschläge abstimmen. Das Jugendwort des Jahres gibt es seit 2008. Im vergangenen Jahr war es das Crazy.
3: Der Blick auf die Straßen hier bei MDR Jump A9, Fahrt Richtung Berlin, am Schkeuditzer Kreuz in der Überfahrt zur A14 Richtung Magdeburg. Behinderungen nach einem Unfall in Neu-Königsaue. Da ist die Heerstraße wegen eines Feuerwehreinsatzes gesperrt. Und Magdeburg noch, da kommt es im Bereich Gübser Weg wegen des Fußballspiels zwischen dem 1. FC Magdeburg und Hannover 96 zu Behinderungen und kurzfristigen Sperrungen. Fotos gibt's auch. Geblitzt wird auf der A72 Richtung Leipzig zwischen Zwickau Ost und Hartenstein. Dann auf der B7 Ortsausgang Jena, das Ganze Richtung Weimar. Auf der B87 in Plotha in beiden Richtungen und in Erfurt am Tannenwäldchen auch noch ein Blitzer aufgebaut. Soweit von meiner Seite. Habt ihr etwas zu ergänzen? Dann macht das gern. Das geht kostenlos am Telefon an der 0800 123 234 0. Euch eine gute, entspannte und sichere Fahrt. Das Wetter, naja, grau, nass. Aber in Sachsen-Anhalt, auch im Raum Leipzig, da haben wir schon so ein paar Sonnenstrahlen, die durchkommen. Was bekommen wir an diesem Samstag? 18 Grad maximal. In der ersten Tageshälfte eher grau und nass. Später ab und zu auch mal ein paar Sonnenstrahlen. Allerdings kann es dann auch wieder regnen. Also es ist durchmischt und auch morgen wieder durchmischt.
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0: Harris, How Deep Is Your Love, 9.39 Uhr, MDR Jump hier, guten Morgen. Und auch wenn die Fantastischen wir euch gleich was anderes erzählen, es ist ziemlich einfach. Einfach MDR Jump anlassen, aufdrehen, Käffchen trinken und dann läuft der Start in den Samstag. Es kann so einfach sein. Ja?
1: Nein, komm, nein.

Hier ist MDR Jump mit einer Sofortmeldung aus unserem Verkehrszentrum. Aufgepasst auf der A2, Fahrt Richtung Berlin zwischen Thesen und Ceesa, eine ungesicherte Unfallstelle auf der mittleren Fahrspur.

0: Noch eine Sofortmeldung aus unserem Verkehrszentrum. Vorsicht auf der A9 Richtung Berlin zwischen Berg, Bad Steben und Rudolfstein. Fahrzeugteile auf der rechten Fahrspur. 9.45 Uhr. MDR Jump hier. Guten Morgen an diesem 10. Oktober 2026. So, was gibt's heute zu feiern? Natürlich das Jugendwort.
1: Das Crazy.
0: Das Crazy war gestern. Das ist doch sowas von 2025. Heute wird das neue Jugendwort des Jahres gekürt. Der Langscheid Verlag und dann sicherlich auch unsere Lieblingstagesschau-Sprecherin Susanne Daubner werden es uns wieder dann sagen. Crash Out gehen, Peak, Rage Bait, das sind die drei Finalisten. Erklären lassen könnt ihr euch das gerne doch mal auf unserem Instagram-Channel. Da lassen wir uns das von, ich sag's mal nett, älterem Semester gern mal noch ein bisschen erklären in einem kleinen lustigen Video. @mdrjump heißen wir auf Instagram. Checkt das mal aus und bleibt einfach dran, denn wir bleiben auch dran. Wir wollen natürlich ja auch wissen, was das Jugendwort 2026 sein wird. Meine Kollegin Annie Kammerer, sie hat's auf dem Schirm und übernimmt ab 10 hier im Studio. Also bleibt bei uns. Luis Fonsi, Daddy Yankee und Justin Bieber gibt's jetzt Despacito. Schönen Samstag euch.

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15: Um 10 Uhr mit Alexander Terhorst. Sachsen-Anhalts Innenministerin Tamara Zieschang hat Waffenbehörden aufgerufen, sich bei Sicherheitsbedenken an die Polizei zu wenden. Hintergrund sind die tödlichen Schüsse auf 2 Waffenkontrolleure in Bayern. Zieschang sagte MDR aktuell, wenn die Behörde Bedenken habe wegen der Gewalttätigkeit einer Person, könne sie jederzeit das zuständige Revier einschalten. Das sei ein eingespieltes Verfahren. Die Waffenkontrolleure in Bayern waren erschossen worden, als sie bei einem Jäger und Sportschützen eine Kontrolle durchführen wollten. Audi erwägt, die Oberklasse-Limousine A8 künftig im Leipziger Porsche-Werk bauen zu lassen. Eine Porsche-Sprecherin bestätigte der Mitteldeutschen Zeitung Gespräche. Man stehe im engen Austausch mit Audi, werde aber keine Zwischenstände kommunizieren. Der aktuelle A8 wird in Neckarsulm gebaut. Die Produktion läuft noch dieses Jahr dort aus. Das Werk in Schwaben ist eines der 4 VW-Standorte, denen die Schließung droht. Das Porsche-Werk in Leipzig ist derzeit nicht voll ausgelastet. Nach der SPD hat auch die Linke in Mecklenburg-Vorpommern für Verhandlungen zur Bildung einer rot-rot-grünen Regierung gestimmt. Der Landesverband fasste den Entschluss am späten Abend nach einer mehrstündigen Online-Sitzung. Die Grünen wollen heute bei einem kleinen Parteitag in Rostock entscheiden. Stimmen auch sie zu, sollen die Koalitionsverhandlungen am Montag beginnen. Rot-Rot hat nach der Landtagswahl in Mecklenburg-Vorpommern keine Mehrheit mehr und braucht die Grünen deshalb. Der Menschenrechtsbeauftragte der Bundesregierung Lars Castellucci fordert die weltweite Abschaffung der Todesstrafe. Der SPD-Politiker sagte, sie sei mit der Würde des Menschen unvereinbar. Obwohl die Todesstrafe in nur 17 Staaten weltweit angewandt wird, bleibe die Zahl der Hinrichtungen alarmierend hoch. Mit 2700 Exekutionen habe es 2025 den höchsten Stand seit 1981 gegeben. Heute ist der Welttag gegen die Todesstrafe. US-Präsident Donald Trump hat sich erneut darüber beschwert, den Friedensnobelpreis nicht erhalten zu haben. Trump bezeichnete die Entscheidung als schändlich und peinlich. Der Preis sei von einer Handvoll radikaler Ideologen für immer diskreditiert worden. Er werde das Norwegen nicht vergessen. Das Nobelpreiskomitee in Oslo hatte den Preis gestern der südafrikanischen Richterin Navi Pillay verliehen, die auch am Haager Tribunal tätig war. Das waren die Nachrichten.
2: Und jetzt aus unserem MDR-Jump-Verkehrszentrum der zuverlässigste Verkehrsservice im Osten, A2 Richtung Berlin, zwischen Allerengersleben und Alsleben, 10 Minuten Stauzeit einplanen. Vorsichtig fahren auf der A9 Richtung Berlin, zwischen Gefrees und Münchberg Süd, eine ungesicherte Unfallstelle, und zwischen Bergbad Steben und Rudolfstein liegen Fahrzeugteile auf der rechten Spur. Weiter A9 Richtung Berlin, Amschgolditzer Kreuz in der Überfahrt zur A14 Richtung Magdeburg. Behinderungen nach einem Unfall, und in Neukönigsaue ist die Heerstraße wegen eines Feuerwehreinsatzes gesperrt. Aktuelle Blitzer unter anderem auf der A72 Richtung Hof zwischen Treuen und Plauen Ost, in Richtung Leipzig zwischen Zwickau Ost und Hartenstein. Geblitzt wird auf der B7 am Ortsausgang Jena Richtung Weimar. In beiden Richtungen stehen sie auf der B87 in Plotter und einer noch in Erfurt am Tannwäldchen. 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Ja, buff, weil heute ist ja Welthundetag. Extra Gassi-Runde. Macht zumindest in Wernigerode heute Vormittag richtig Spaß. Die Sonne scheint schon bei erfrischenden 11 Grad. In Erfurt noch nichts mit Sonne. Bisschen Regen, auch 11 Grad. Chemnitz, ja, einfach nur so grau in grau bei 11 Grad. Und zum Teil halten die dicken Wolken auch noch ein paar Schauer inklusive. Aber später soll dann überall auch mal ein bisschen die Sonne rauskommen. Bei kräftigem Wind erwarten wir heute höchstens 18 Grad. Morgen bleibt es erstmal wechselhaft. Herbstlich kühl, noch kühler, höchstens 14 Grad. Aber ab Dienstag soll es ja schon wieder wärmer werden. Und dann gibt es überall auch öfter und länger wieder Sonnenschein.
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0: ins Studio von MDR Jump war ich kurz im Blindflug unterwegs. Also ich hoffe, dass ihr zwar mit Schwung, aber eben auch mit einer extra Tasse Gemütlichkeit mit uns zusammen dieses Herbstwochenende durchfegt. Schönen Gruß an alle Frierkatzen und Kater. Ich fühle mit euch. Ah ja, komm, ist nun mal Herbst. Machen wir das Beste draus. Und was genau das für euch ist, da habe ich zwei sehr schöne Beispiele.
1: Es wird um einiges kuscheliger. Also selber ist man auch irgendwie kuscheliger. Da ich Katzen zu Hause habe, kann ich mit denen dann auch sehr viel lieber kuscheln.
2: Und man kann bei jedem Wetter wandern gehen. Entsprechend richtig angezogen geht's raus in die Natur. Das ist auch Herbst.
0: Was? Okay, wandern wäre jetzt nicht so meine Priorität, aber das mit dem Katzenkuscheln, das klingt für mich ganz schön, ne? Naja, Hauptsache, wir machen es uns zusammen gemütlich. Ihr und wir und Leonie. Die spendiert nämlich die nächste Runde Lieblingshit. Don't worry, jetzt bei NBR Jump.

Und aus unserem MDR Jump Verkehrszentrum gibt es eine Sofortmeldung, wichtig für alle unterwegs auf der A2. Die Autobahn ist Richtung Berlin zwischen Brandenburg-Ost und Thesen nach einem Unfall gesperrt.

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1: Hallo, schönes Wochenende. Hier ist MDR Jump. Es ist gleich 10.30 Uhr. Alles, was wichtig ist, gibt's jetzt mit Alexander Terhorst.
2: Bei russischen Angriffen sind in der ukrainischen Stadt Saporischschja mindestens 7 Menschen getötet worden. Der Militärgouverneur der gleichnamigen Region veröffentlichte zahlreiche Fotos und Videos, die starke Zerstörungen und Häuser und ausgebrannte Autos zeigen. Unter den Todesopfern sollen 3 Minderjährige sein. Das Hauptzollamt Magdeburg hat in den zurückliegenden Wochen die bisher größte Menge an illegalen E-Zigaretten sichergestellt. Wie die Behörde mitteilt, wurden in 4 Fällen insgesamt knapp 116.000 nicht zugelassene Vapes beschlagnahmt. Dadurch sei ein Steuerschaden von 1,4 Millionen Euro verhindert worden. In Chemnitz ist eine Radfahrerin von einem Auto erfasst und schwer verletzt worden. Wie die Polizei mitteilte, war der junge Autofahrer beim Abbiegen auf die Gegenfahrbahn geraten und mit der Frau zusammengestoßen. Die Unfallursache ist unklar.
1: Und aus unserem MDR Jump Verkehrszentrum noch ein kurzes Update zur A2 Richtung Berlin zwischen Allerengersleben und Eilsleben. 15 Minuten Stauzeit einplanen. Und die A2 Richtung Berlin ist nach einem Unfall zwischen Thesen und Caesar weiter gesperrt. A9 Richtung Berlin am Schkeuditzer Kreuz in der Überfahrt zur A14 Richtung Magdeburg. Behinderungen nach einem Unfall. Und A9 Richtung München zwischen Markt Schorgast und Dreieck Bayreuth-Kulmbach. 5 Kilometer Stau und stockend. Hier braucht ihr aktuell eine Viertelstunde Geduld. Im Ilmkreis am Bahnübergang zwischen Arnstadt und Rehestedt schließt die Bahnschranke nicht mehr. Vorsicht auch im Saalekreis zwischen Höhnstedt und Schochwitz. Hier sind Pferde auf der Fahrbahn und in Neuköllnisaue ist die Heerstraße wegen eines Feuerwehreinsatzes gesperrt. Aktuelle Blitzer unter anderem auf der A72 Richtung Hof zwischen Treuen und Plauen Ost und Richtung Leipzig zwischen Zwickau Ost und Hartenstein. Auf der B7 einer am Ortsausgang Jena Richtung Weimar. In beiden Richtungen Blitzer auf der B87 im Plotter. Dann wird in Erfurt am Tannenwäldchen geblitzt und in Halle gleich zweimal hintereinander im Böllberger Weg. Wenn ihr unterwegs mehr Blitzer entdeckt oder auch noch Staus seht, meldet es bei uns mit einem kostenlosen Anruf unter der 0800 123 2340. Dankeschön fürs Bescheid geben. So, prima Herbstwetter, ne? In Halle trübe 14 Grad, in Hoyerswerda bedeckt bei 13, zu leichter Schnieselregen in Bad Langensalza bei 12 Grad. Ja, und diese dicken Wolken und auch die Schauer halten sich zum Teil noch ein bisschen so Richtung Mittag. Aber spätestens zum Nachmittag dann überall ein bisschen Sonne. Bei kräftigem Wind erwarten wir heute höchstens 18 Grad. Und dann morgen wird es deutlich kühler. Also schönstes Wetter zum Zuhause einmuckeln bei 14 Grad. Und dazu erstmal weiter wechselhaft.
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MDR Jump samt ich heute mit Kuschelschal schon. Kuscheldecke liegt auf dem Sofa, Kuschelschatzi natürlich hoffentlich auch bei der Hand. Das ist das Beste am Herbst, ne? Es wird definitiv kuscheliger. Natürlich geht's nicht nur uns so, sondern auch unseren Popstars. Vorn dabei Michi Schulte, ja, in seinem aktuellen Lieblingshit Cover You. Da kuschelt er uns so richtig schön ein. Einfach, weil er's kann. Schön, dass wir es jetzt zusammen hören, hier bei MDR Jump.

0: Mittwochvormittag auf mit MDR Jump Stammhörerin Laura. Sie hat uns eine schicke Sprache geschickt.
1: Hallo liebes MDR Jump Team. Da wollte ich nur mal so den kleinen Hinweis geben, dass heute am 10. Oktober der internationale Welthundetag ist. Der ist anlässlich der Arbeit, die Hunde und Menschen halt in ihrer engen Bindung zusammen machen. Also gerade so im Hinblick auf Therapiehunde, Polizeihunde, aber auch Rettungshunde und alles, was da noch so dazugehört. Einfach nur mal so als kleine Info. Ich wünsche euch noch ein schönes Wochenende. Ganz liebe Grüße von Laura aus Urbach.

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1: Das MDR Jump Verkehrszentrum mit einer Sofortmeldung. Wichtig für alle unterwegs auf der A9 Richtung Berlin. Vorsicht zwischen Weißenfels und Kreuz Rippachtal. Hier liegen Fahrräder.

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14: Um 11 Uhr mit Alexander Terhorst. Sachsen-Anhalts Innenministerin Tamara Zieschang hat Waffenbehörden aufgerufen, sich bei Sicherheitsbedenken an die Polizei zu wenden. Hintergrund sind tödliche Schüsse auf zwei Waffenkontrolleure in Bayern. Zieschang sagte MDR aktuell, wenn die Behörde Bedenken habe wegen der Gewalttätigkeit einer Person, könne sie jederzeit das zuständige Revier einschalten. Das sei ein eingespieltes Verfahren. Die Waffenkontrolleure in Bayern waren erschossen worden, als sie bei einem Jäger oder Sportschützen eine Kontrolle durchführen wollten. Audi erwägt, die Oberklasse-Limousine A8 künftig im Leipziger Porsche-Werk bauen zu lassen. Eine Porsche-Sprecherin bestätigte der Mitteldeutschen Zeitung Gespräche. Man stehe im engen Austausch mit Audi, werde aber keine Zwischenstände kommunizieren. Der aktuelle A8 wird in Neckarsulm gebaut. Die Produktion läuft dort noch dieses Jahr aus. Das Werk in Schwaben ist eines der 4 VW-Standorte, denen die Schließung droht. Das Porsche-Werk in Leipzig ist derzeit nicht voll ausgelastet. Der Menschenrechtsbeauftragte der Bundesregierung Lars Castellucci fordert die weltweite Abschaffung der Todesstrafe. Der SPD-Politiker sagte, sie sei mit der Würde des Menschen unvereinbar. Obwohl die Todesstrafe in nur noch 17 Staaten angewandt werde, bleibe die Zahl der Hinrichtungen alarmierend hoch. Mit 2700 Exekutionen habe es 2025 den höchsten Stand seit 1981 gegeben. Heute ist der Welttag gegen die Todesstrafe. US-Präsident Donald Trump hat sich wieder darüber beschwert, den Friedensnobelpreis nicht erhalten zu haben. Trump bezeichnete die Entscheidung als schändlich und peinlich. Der Preis sei von einer Handvoll radikaler Ideologen für immer diskreditiert worden. Er werde das Norwegen nicht vergessen. Das Nobelpreiskomitee in Oslo hatte den Preis gestern der südafrikanischen Richterin Navi Pillay verliehen, die auch am Haager Tribunal tätig war. Der frühere ZDF-Chefredakteur Klaus Bresser ist tot. Wie der Sender mitteilte, starb er schon am Mittwoch im Alter von 90 Jahren in Berlin. Bressin war von 1988 bis 2000 Chefredakteur. Er hat das Heute-Journal entwickelt, moderiert und geleitet. In seiner Zeit fiel auch die Einführung von Sendungen wie Bonn Direkt, ZDF Spezial und Frontal. Das waren die Nachrichten.
6: Aus unserem MDR-Jump-Verkehrszentrum jetzt der zuverlässigste Verkehrsservice im Osten, A2 Richtung Berlin. Zwischen Allerengersleben und Alsleben müsst ihr 10 Minütchen Stauzeit einplanen und es dauert nochmal eine Viertelstunde länger auf der A2 Richtung Berlin. Zwischen Thesen und Ciesa gibt es Stau nach einem Unfall. A4 Dresden Richtung Frankfurt, zwischen Dresden-Wildermann und Dresden-Neustadt Stau und stockend. Vorsichtig fahren noch bitte auf der A9 Richtung Berlin, zwischen Weißenfels und Kreuzrippach liegen Fahrräder. A9 Richtung München zwischen Markt Trogast und Dreieck Bayreuth Kulmbach 5 Kilometer Stau und stockend, Viertelstündchen Zeitverlust. Und aktuelle Blitzer stehen unter anderem auf der A72 Richtung Hof zwischen Treuen und Plauen Ost, in Richtung Leipzig zwischen Zwickau Ost und Hartenstein. Blitzer auf der B7 am Ortsausgang Jena Richtung Weimar. In beiden Richtungen Blitzer auf der B87 in Plotha. Einer in Erfurt am Tannenwäldchen und in Halle wird im Böllberger Weg statt einwärts gleich zweimal hintereinander geblitzt. Alle Blitzer und Staus auch für eure Region jederzeit immer aktuell bei MDR Jump in der ARD Sounds App. Also besser geht so ein Herbstwetter nicht, ne? Da ist alles dabei. Wir haben ein paar Scheuerchen noch, dicke Wolken, frisch ist es und manchmal traut sich schon ein bisschen die Sonne noch mit dazu. Konkret in Seehausen dicke Wolken bei 13 Grad, Nord am Rennweg bedeckt, neblig trüb, frische 8 Grad, auch in Leipzig eher grau bei 14 Grad. Dazu bläst ein kräftiger Wind. Wir erwarten heute maximal 18 Grad und die dicken Wolken, die machen dann so peu à peu auch mal Platz für so ein paar sonnige Abschnitte. Morgen bleibt es erstmal wechselhaft mit ein paar Schauern, herbstlich kühl mit nur noch 14 Grad. Aber spätestens ab Dienstag

0: soll es ja wärmer werden und dann auch für alle wieder ein bisschen freundlicher.
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0: Kaufhalle doppelt so viel Spaß. Schönes Wochenende mit MDR Jump. Und nee, ich weiß, ist nicht weiter wild, wenn sich so eine kleine Blindschleiche oder Ringelnatter vorm Herbstwetter versteckt, ne? Und am Laubhaufen oder am Schuppen hinten im Garten. Ach, kein Ding. Ganz anderes Kaliber allerdings, wenn auf Burg Falkenstein in Sachsen-Anhalt direkt mal ein Schlangenkönig einzieht. Und ich schlage vor, dass wir uns die Geschichte zusammen mal genauer anhören. Einfach, ich meine, damit wir vorbereitet sind, falls demnächst mal wieder so ein Schlangenkönig auftaucht irgendwo.
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3: Die Herren der Burg Falkenstein sind ziemlich gierig. Sie kriegen spitz, dass bei der Burg der Schlangenkönig lebt und sie wollen ihm seine tolle Krone stehlen. Dafür legen sie Fleisch als Köder aus, daneben ein Tuch. Als der Schlangenkönig sich das Fleisch munden lassen will, legt er seine Krone auf das Tuch. Da schnappen die Burgherren sich das Tuch mit der Krone und reiten davon. So beginnt die Sage vom Schlangenkönig der Burg Falkenstein. Joachim Schimalla, Museumsdirektor auf Burg Falkenstein, weiß, dass der Schlangenkönig jetzt natürlich auf Rache aus ist.
4: Aber der Schlangenkönig tat einen gewaltigen Pfiff und daraufhin kamen aus allen Löchern und Verstecken Schlangen hervor und setzten den Fliehenden nach. Die Falkensteiner ließen daraufhin die Stücke vom Fleisch fallen und wollten damit die Schlangen abhalten. Die ließen sich aber nicht und drangen fast noch schneller in die Burg ein.
3: Am Ende ist also nicht nur die gestohlene Krone wieder futsch, sondern auch die ganze Burg Falkenstein. Denn die Schlangen besetzen sie und vertreiben die gierigen Falkensteiner.
4: Und erst unter dem Grafen Ludwig von der Asseburg im 19. Jahrhundert sei es gelungen, die Schlangen zu vertreiben und die Burg wieder bewohnbar zu machen.
3: Wahrscheinlich kommt die Sage im 18. Jahrhundert auf. Damals will ein Erbe der Burg dort nicht mehr wohnen. Achaz Ferdinand von der Asseburg ist Besseres gewohnt und so zieht er aus der Burg aus, wie es Joachim Schimalla erzählt. Und eine unbewohnte Burg kann ja eben nur von einer Sagenfigur wie einem Schlangenkönig besetzt sein.
4: Die Burg wurde also verlassen, öde und war damit auf einem Weg zu einer Ruine. Dazu ist es dann zum Glück nicht gekommen.
3: Denn im 19. Jahrhundert nimmt Graf Ludwig von der Asseburg Burg Falkenstein unter seine Fittiche. Er saniert sie und vertreibt der Sage nach den Schlangenkönig aus den Gemäuern. Falkenstein blüht auf und das hält bis heute an. Davon kann man sich auch im Burgmuseum überzeugen. Und wenn ihr noch eine Schlange seht, bitte melden.
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12 aus dem MDR Jump Verkehrszentrum eine Sofortmeldung. Die ist wichtig für alle unterwegs auf der A38 Richtung Leipzig. Vorsicht zwischen Leinefelde-Worbis und Breiten-Worbis. Auf allen Fahrspuren eine ungesicherte Unfallstelle. Alle Meldungen aus dem MDR Jump Verkehrszentrum gleich nach den 11:30 Nachrichten hier bei MDR Jump.

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4: 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Gleich 11.30 Uhr und alles, was heute Vormittag wichtig ist, jetzt mit Susanne Lemke.
5: Bei russischen Angriffen sind in der ukrainischen Stadt Saporischschja mindestens 7 Menschen getötet worden. Der Militärgouverneur der gleichnamigen Region veröffentlichte Fotos und Videos, die Zerstörungen und ausgebrannte

0: Autos zeigen. Unter den Todesopfern sollen drei Minderjährige sein. Nach mehreren Jahren Pause startet der Ironman wieder auf Hawaii. Bei dem Triathlon müssen die Athleten knapp 4 Kilometer schwimmen, 180 Kilometer auf dem Fahrrad und rund 42 Kilometer zu Fuß zurücklegen. In den vergangenen Jahren wurde die WM im Wechsel zwischen Hawaii und Nizza ausgetragen. Das sorgte für Kritik. In Chemnitz ist eine Radfahrerin von einem Auto erfasst und schwer verletzt worden. Wie die Polizei mitteilte, war der junge Autofahrer beim Abbiegen auf die Gegenfahrbahn geraten und mit der Frau zusammengestoßen.
1: Kurzer Blick auf die Straßen des MDR-Jump-Verkehrszentrum sagt, ihr braucht im Moment eine Viertelstunde Geduld auf der A2 Richtung Berlin zwischen Allerengersleben und Alsleben, Stau und stockend. Und dann nochmal Vorsicht auf der A2 Richtung Berlin zwischen Thesen und Ciesa sind nach einem Unfall zwei Spuren gesperrt. A4 Richtung Frankfurt zwischen Dresden-Wildermann und Dresden-Neustadt, Stau und stockend. A9 Richtung Berlin am Schkeuditzer Kreuz ist die Überfahrt zur A14 Richtung Magdeburg nach einem Unfall gesperrt. Und auf der A9 Richtung München zwischen Marktschorgast und Dreieck Bayreuth-Kulmbach 5 Kilometer Stau und stockend. Aktuell hier 15 Minuten Zeitverlust. A13 Richtung Berlin. Ihr braucht 20 Minuten Geduld durch einen Stau an der Baustelle zwischen Großrieschen und Bronco. Und in Freiberg ist die Annaberger Straße Höhe Bebelplatz nach einem Unfall gesperrt. Aktuelle Blitzer haben wir auf der A72 Richtung Hof zwischen Treuen und Plauen Ost und in Richtung Leipzig zwischen Zwickau Ost und Hartenstein. Auf der B7 wird am Ortsausgang Jena Richtung Weimar geblitzt. In beiden Richtungen Blitzer auf der B87 in Plotha. In Leipzig einer in der Adenauer Allee stadtauswärts. In Erfurt am Tannenwäldchen und in Halle am Böllberger Weg stehen sie gleich zweimal hintereinander stadteinwärts. Habt ihr unterwegs aber noch mehr Blitzer entdeckt oder ihr seht auch noch Staus, dann meldet das doch bei uns. Mit einem kostenlosen Anruf geht's unter der 0800 123 2340. Danke. Kurzer Blick auf unser Herbstwochenendwetter. Dicke Wolken, aber immerhin schon mal 15 Grad in Magdeburg. In Meiningen deutlich kuscheliger für zum drinnen abhängen mit der Family. Es regnet in Meiningen bei schmalen 10 Grad, 12 Grad in Görlitz und dazu dicke Wolken heute Vormittag. Ja, bis 18 Grad gibt es heute und es halten sich auch zum Teil die dicken Wolken inklusive der Schauer. Aber später soll ja überall noch mal so ein bisschen die Sonne rauskommen. Morgen höchstens noch 14 Grad übrigens und dazu bleibt es erstmal so wechselhaft.
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Bums, Bums, Bums, Ballera. Ist es auch schon 11:45? Hier ist MDR Jump. Schönes Wochenende. Ja, seit dem Sommer, da pirscht sich die US-Girl Group Cat's Eye in unseren Single-Charts an die Top 10 ran. Mittlerweile vorbei an Justin Bieber, Sarah Larsson oder auch Katy Perry. Das ist stark. Aber dieses Animal, ja, mit dem sie das schaffen, hat einfach mal alles. Ne? Schleicht sich ganz kurz an und klebt dann direkt im Gehörgang fest. Das gönnen wir uns jetzt mal zusammen. Ne? Knackige 2,5 Minuten Cat's Eye Animal läuft bei MDR Jump.

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10: Um 12 Uhr mit Susanne Lemke. Sachsen-Anhalts Innenministerin Tamara Zieschang hat Waffenbehörden aufgerufen, sich bei Sicherheitsbedenken an die Polizei zu wenden. Hintergrund sind die tödlichen Schüsse auf zwei Waffenkontrolleure in Bayern. Zieschang sagte MDR aktuell, wenn die Behörde Bedenken habe wegen der Gewalttätigkeit einer Person, könne sie jederzeit das zuständige Revier einschalten. Das sei ein eingespieltes Verfahren. Die Waffenkontrolleure in Bayern waren erschossen worden, als sie bei einem Jäger und Sportschützen eine Kontrolle durchführen wollten. Nach den Wahlniederlagen streitet die CDU über die Brandmauer. Der sächsische Bundestagsabgeordnete Florian Öst sagte der Welt am Sonntag, für die CDU gebe es Leitplanken wie das christliche Menschenbild, die soziale Marktwirtschaft und Freiheit. Wer diesen inneren Kompass habe, orientiere sich nicht an anderen. Der sachsen-anhaltische Landtagsabgeordnete Guido Heuer forderte, man solle rote Linien definieren und sich auf Inhalte konzentrieren. Das CDU-Präsidium will morgen bei einer Klausur über den Umgang mit der AfD reden. Im Ringen um den neuen EU-Haushaltsplan hat die irische Ratspräsidentschaft ein neues Konzept vorgelegt. Es sieht für die Jahre 2028 bis 2034 einen Finanzrahmen von rund 1,83 Billionen Euro vor. Das sind 159 Milliarden Euro weniger als von der EU-Kommission vorgeschlagen. Bundeskanzler Friedrich Merz hatte Kürzungen von mehreren hundert Milliarden Euro gefordert. Unterstützt wird er von Österreich, den Niederlanden und den skandinavischen Ländern. Die CDU im Landtag von Sachsen-Anhalt hat sich für den Bau von Staustufen in Elbe und Saale ausgesprochen. In einer Mitteilung heißt es, damit regle man nicht nur die Flüsse, das hätte eine positive Wirkung auch auf den Grundwasserspiegel weit in das Landesinnere hinein. Kritik an technischen Eingriffen kommt von Umweltverbänden. Der NABU forderte stattdessen im Sommer mehr natürlichen Wasserrückhalt in Form von Auen. Bei einem Online-Versandhandel in Erfurt sind in einer Sendung Drogen entdeckt worden. Wie die Polizei mitteilte, wurde der Fund gestern bei einer Routinekontrolle gemacht. Den Mitarbeitern sei die ungewöhnliche Verpackung aufgefallen. In dem Umschlag sei schließlich ein Plastikbeutel mit Pulver festgestellt worden. Um welche Droge es sich handelte, blieb unklar. Die Polizei ermittelt gegen Absender und Empfänger. Das waren die Nachrichten.
0: Der zuverlässigste Verkehrsservice im Osten, jetzt aus dem MDR Jump Verkehrszentrum. A2 Richtung Berlin. Zwischen Marienborn, Helmstedt und Alsleben braucht ihr eine Viertelstunde Geduld. Hier Stau und Stocken. 10 Minuten Stauzeit auf der A9 Richtung München zwischen Marktschorgast und Dreieck Bayreuth-Kulmbach. 5 Kilometer Stau und stockender Verkehr. Geduld braucht ihr auch auf der A13 Richtung Berlin zwischen Großrieschen und Bronco. Dauert es an einer Baustelle für euch circa 20 Minuten länger. A71 Richtung Sangerhausen in der Auffahrt Meiningen Nord eine Ölspur. Auf der B87 zwischen Naumburg Richtung Naumburg fährt zwischen Mellingen und Apolda ein Schwertransport, der nicht überholt werden kann. In Bad Frankenhausen ist die Straße in Höhe Altstädter Kirchgasse wegen eines Feuerwehreinsatzes gesperrt und in Freiberg ist die Annaberger Straße Höhe Bebelplatz nach einem Unfall gesperrt. Aktuelle Blitzer haben wir auf der A72 Richtung Hof zwischen Treuen und Plauen Ost, auf der A72 Richtung Leipzig zwischen Zwickau Ost und Hartenstein. In Halle stehen stadteinwärts 2 Blitzer hintereinander im Böllberger Weg und in Leipzig in der Adenauer Allee einer stadtauswärts. Alle Blitzer und natürlich auch die Staus für eure Region jederzeit immer aktuell bei MDR Jump in der ARD Sounds App. Kurzer Blick auf unser muckliges Herbstwetter dieses Wochenende. Bedeckt ist es in Leinefelde bei 12 Grad und die 12 Grad gibt es auch in Altmittweida, dazu ein paar Regentropfen und in Naumburg bei 12 Grad ein paar mehr Regentropfen und auch am Nachmittag weiter Schauer, viele Wolken nur ab und zu, guckt man Sonnenstrahl durch. Bei kräftigem Wind heute höchstens 18 Grad, ab morgen erstmal kühler, der Sonntag mit höchstens 14 Grad, denn muckliger bleibt nämlich erstmal wechselhaft ab Dienstag. Da geht es dann noch mal ein bisschen rauf mit den Temperaturen und da lässt sich dann auch die Sonne wieder öfter blicken.
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Gleich für eins, das MDR Jump Verkehrszentrum in der Sofortmeldung. Wichtig für alle unterwegs auf der A9 Richtung München. Fahrt vorsichtig. Zwischen Lederhose und Triptis gibt's eine ungesicherte Unfallstelle und die ist auf allen Fahrspuren. MDR Jump ist hier, schönes Wochenende. Ah ja, Mensch, mit Flipflops morgens aus dem Haus, mittags

0: Nämlich sehr schön. Das ist zwar auch nass, aber da ist es ja gewollt.
1: Tolle Bücher lesen, Filme gucken, Gesellschaftsspiele spielen und wenn es gar zu kalt wird, dann das Glühweingewürz rausholen und den ersten Glühwein ansetzen.
2: Na, ich bin da eher pragmatisch, bleib dann auch gerne mal zu Hause, lese ein Buch, trinke ein Glas Rotwein bei Kerzenschein.
3: Ja, so schön ist das doch im Herbst. Und dann machen wir auch noch die passenden Lieblingshits dazu an. Knipse ich jetzt hier einfach mal bei MDR Jump die Lola Young an.

Vorsichtig fahren, sagt das MDR Jump-Verkehrszentrum auf der A9 Richtung München zwischen Lederhose und Triptis. Eine ungesicherte Unfallstelle auf allen Fahrspuren und alle Meldungen aus dem MDR Jump-Verkehrszentrum gleich nach den 12:30 Nachrichten hier bei MDR Jump. 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
6: Schönes Wochenende, hier ist MDR Jump. Es ist 12.30 Uhr. Alles, was wichtig ist, jetzt mit Susanne Lemke.
7: Die SPD Niedersachsen lädt Bürger dazu ein, Vorschläge für ihr Wahlprogramm zur Landtagswahl im kommenden Jahr zu schicken. Wie der Landesverband mitteilte, können die Ideen bis Ende November per E-Mail zugesandt werden. Auch Gewerkschaften, Vereine und Verbände könnten sich beteiligen. Bei einer Trauerfeier in Bochum wollen Freunde und Fans am späten Nachmittag Abschied vom verstorbenen Schauspieler Ralf Richter nehmen. Rund 150 Gäste haben sich angekündigt. Der Schauspieler war Mitte September im Alter von 69 Jahren in Köln gestorben. Seinen Durchbruch hatte Richter mit einer Rolle in Das Boot. Nach mehreren Jahren Pause startet der Ironman wieder auf Hawaii. Bei dem Triathlon müssen die Athleten knapp 4 Kilometer schwimmen, 180 Kilometer auf dem Rad und rund 42 Kilometer zu Fuß zurücklegen. In den vergangenen Jahren wurde die WM im Wechsel zwischen Hawaii und Nizza ausgetragen. Das sorgte für Kritik.
6: Und wie versprochen aus unserem MDR-Jump-Verkehrszentrum, der Blick auf die Straßen. Wir starten mit der A2 Richtung Berlin zwischen Marienborn, Helmstedt und Alsleben. 5 Kilometer stockend. Hier braucht ihr aktuell 20 Minuten länger. A9 Richtung München zwischen Lederhose und Triptis ist die rechte Spur nach einem Unfall blockiert. A13 Richtung Berlin, Viertelstunde Stauzeit an einer Baustelle einplanen zwischen Großrieschen und Bronco. A71 Richtung Sangerhausen in der Auffahrt Meiningen Nord. Eine Ölspur. Auf der B4 Richtung Erfurt-Gispersleben ist die Auffahrt zur A71 Richtung Sangerhausen nach einem Unfall gesperrt. Die B86 ist zwischen Abzweig Emsloh und Annarode wegen eines Feuerwehreinsatzes in beiden Richtungen gesperrt. Die B88 Richtung Wutter ist zwischen Engelsbach und Friedrichroda nach einem Unfall gesperrt und ebenfalls nach Unfällen gesperrt. Im Erzgebirgskreis die Straße zwischen Königswalde und Abzweig Annaberg-Buchholz und in Freiberg die Annaberger Straße Höhe Bebelplatz. Aktuelle Blitzer unter anderem auf der A2 Richtung Berlin zwischen Ciesa und Wollin. Auf der A72 wird Richtung Hof zwischen Treuen und Plauen Ost geblitzt und auf der A72 Richtung Leipzig einer zwischen Zwickau Ost und Hartenstein und auf der B7 einer in Darmstadt Richtung Gotha. Aber wenn ihr heute Mittag unterwegs seid und mehr Blitzer entdeckt oder aber auch noch Staus seht, dann meldet das doch bei uns. Es geht ganz einfach mit einem kostenlosen Anruf unter der 0800 123 2340. Dankeschön. Was ein perfektes Herbstwetter. Also aus dem Bilderbuch, ne? In Wittenberg zumindest, dicke Wolken, wunderbare 15 Grad. Es regnet in Gera bei 10 Grad. Und das perfekte Shoppingwetter auch bei euch in Grimma, regnerische 13 Grad. Und auch am Nachmittag noch ein paar Schauer. Viele Wolken, nur ab und zu auch mal ein bisschen Sonne. Und bei kräftigem Wind erwarten wir heute höchstens 18 Grad. Ja, und es bleibt erstmal wechselhaft und herbstlich kühl. Morgen auch so höchstens noch 15 Grad.
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gemütlichen Samstagmittag wünscht euch euer Team von MDR Jump. An diesem Jahr, das Wetter macht es halt, ne? Ersten Herbstwochenende irgendwie. Aber es ist ja schon der 10. Oktober, da darf es auch unbedingt Herbst sein. Liebe Frierkatzen und Kater, ich weiß, wir alle wünschen uns aber trotz aller Muckeligkeit immer noch so ein bisschen Sommer. Und da kann der Mann hier helfen. Moskene bietet mit uns einfach mal die Sonne an. Worshipping the Sun hier bei MDR Jump.

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7: Um 13 Uhr mit Susanne Lemke. Sachsen-Anhalts Innenministerin Tamara Ziesang hat Waffenbehörden aufgerufen, sich bei Sicherheitsbedenken an die Polizei zu wenden. Hintergrund sind die tödlichen Schüsse auf zwei Waffenkontrolleure in Bayern. Ziesang sagte MDR aktuell, wenn die Behörde Bedenken habe wegen der Gewalttätigkeit einer Person, könne sie jederzeit das zuständige Revier anschalten. Das sei ein eingespieltes Verfahren. Die Waffenkontrolleure in Bayern waren erschossen worden, als sie bei einem Jäger und Sportschützen eine Kontrolle durchführen wollten. Nach den Wahlniederlagen streitet die CDU über die Brandmauer. Der sächsische Bundestagsabgeordnete Florian Öst sagte der Welt am Sonntag, für die CDU gebe es Leitplanken wie das christliche Menschenbild, die soziale Marktwirtschaft und Freiheit. Wer diesen inneren Kompass habe, orientiere sich nicht an anderen. Der sachsen-anhaltische Landtagsabgeordnete Guido Heuer forderte, man solle rote Linien definieren und sich auf Inhalte konzentrieren. Das CDU-Präsidium will morgen bei einer Klausur über den Umgang mit der AfD reden. Die CDU im Landtag von Sachsen-Anhalt hat sich für den Bau von Staustufen in Elbe und Saale ausgesprochen. In einer Mitteilung heißt es, damit regle man nicht nur die Flüsse, das hätte eine positive Wirkung auch auf den Grundwasserspiegel weit in das Landesinnere hinein. Kritik an technischen Eingriffen kommt von Umweltverbänden. Der NABU forderte stattdessen im Sommer mehr natürlichen Wasserrückhalt in Form von Auen. Das Stahlwerk Thüringen in Unterwellenborn steht unmittelbar vor einem Verkauf. Medienberichten zufolge hat der brasilianische Eigentümer eine exklusive Absichtserklärung mit der Dachgesellschaft des spanischen Stahlkonzerns Magasa abgeschlossen. Das Unternehmen hat nun bis zu 10 Wochen Zeit, um über den Kauf zu entscheiden. Der Preis liegt bei rund 550 Millionen Euro. In dem Werk in Unterwellenborn arbeiten rund 750 Menschen. Bei einem Online-Versandhandel in Erfurt sind in einer Sendung Drogen entdeckt worden. Wie die Polizei mitteilte, wurde der Fund gestern bei einer Routinekontrolle gemacht. Den Mitarbeitern sei die ungewöhnliche Verpackung aufgefallen. In dem Umschlag sei schließlich ein Plastikbeutel mit Pulver festgestellt worden. Um welche Droge es sich handelt, blieb unklar. Die Polizei mittelt gegen Absender und Empfänger. Das waren die Nachrichten.
8: Und aus unserem MDR Jump Verkehrszentrum wie gewohnt der zuverlässigste Verkehrsservice im Osten. Zur A2 Richtung Berlin zwischen Allerengersleben und Alsleben 4 Kilometer stockend. Hier braucht ihr 20 Minuten länger. Und auf der A2 Richtung Berlin zwischen Magdeburg-Rotensee und Lostau sind noch 2 Spuren nach einem Unfall gesperrt. A4 Richtung Frankfurt in der Abfahrt Dresden-Neustadt bis Washingtonstraße Stau und stockend 1/4 Stunde Wartezeit. A9 Richtung München zwischen Lederhose und Triptis ist die rechte Spur nach einem Unfall blockiert. A71 Richtung Sangerhausen am Kreuz Erfurt in der Überfahrt zur A4 Richtung Dresden. Aufpassen, da gibt es eine ungesicherte Unfallstelle. Die B86 ist zwischen den Abzweigen Elmsloh und Pölsfeld wegen eines Feuerwehreinsatzes gesperrt. Nach Unfällen sind gesperrt auf der B4 Richtung Erfurt-Gispersleben die Auffahrt zur A71 Richtung Sangerhausen, die B88 Richtung Wutha zwischen Engelsbach und Friedrich-Roder und die Straße zwischen Königswalde und dem Abzweig Annaberg Buchholz, außerdem gesperrt zwischen Mittelhausen und Nöder und in Freiberg die Annaberger Straße Höhe Bebelplatz. Das alles, wie gesagt, nach Unfällen gesperrt. Und noch eine Meldung für den Stadtverkehr Leipzig. Hier wird der Bereich Heinrich-Schütz-Platz wegen einer Demo mehrfach kurzzeitig von ca. 14 bis voraussichtlich 17 Uhr gesperrt. Aktuelle Blitzer haben wir unter anderem auf der A2 Richtung Berlin zwischen Ziesa und Wollin, auf der B7 in Gamstedt Richtung Gotha. Es wird geblitzt in Leipzig in der Adenauer Allee stadtauswärts und in Weißenfels auf dem Südring Richtung Langendorf. 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Also aktuell sind es dicke Wolken in Gardelegen bei 15 Grad, es regnet in Erfurt bei 11, in Meißen haben wir dicke Wolken bei 14 Grad und auch am Nachmittag viele Wolken, immer mal Schauer. Nur ganz ab und zu lässt sich da die Sonne blicken und bei kräftigem Wind heute höchstens 18 Grad, morgen weiter wechselhaft und kühl bei höchstens nur noch 15 Grad, aber soll ab Dienstag wieder trockener und auch wärmer werden.
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0: Ach, die Beyoncé, das passt ja zum heutigen Wetter. Hier ist MDR Jump. Es passt zu diesem muckligen Herbstwochenende aus dem Bilderbuch. Aber andererseits, vor Aufregung die Fingernägel bis zum Ellbogen abkauen. Du, ich jetzt schon lange nicht mehr, aber der Rummel um die Verkündung vom Jugendwort des Jahres ist ja durchaus amüsant. Erleuchtet heute auch so ein bisschen das Herbstgrau, ne? Wird's Crashout, Ragebait oder Peak? Ihr hört's hier bei MDR Jump und natürlich auf unseren Social Medias, wie zum Beispiel bei Instagram. Aber was das Herbstgrau vor allem erleuchtet, na, unbedingt eure lieben Nachrichten, so wie die hier von unserer Kerstin.
1: Hallo, ich kann euch dazu stimmen. Der Sommer ist zwar schön, man kann vieles draußen machen, aber der Herbst hat auch seine Reize. Ich mag es dann abends beim Kerzenschein gemütlich da zu sitzen, ein schönes Glas Wein, beim Verfolgen von Krimis, was mein Lieblingshobby ist. Ansonsten ist der Herbst noch mit meiner Lieblingsjahreszeit. Mit der passenden Musik von euch klappt das alles. Also macht weiter so. Und ich wünsche allen ein schönes Wochenende.
0: Oh, was hat Kerstin aber schön gesagt. Na, dann spendiere ich uns doch jetzt direkt eine Runde mit unserem Sonnenscheinchen mit Nico Santos. Lieblingshit, All Time High hier bei MDR Jump. Schönes Wochenende.

Kleines Update aus unserem MDR-Jump. Verkehrszentrum, fahrt vorsichtig auf der A9 Richtung Berlin. Zwischen Brück und Beelitz gibt es aktuell Behinderungen nach einem Unfall. Alle Meldungen aus unserem MDR-Jump-Verkehrszentrum natürlich gleich nach den 2:30 Nachrichten hier bei MDR-Jump.

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10: Schönes Wochenende, hier ist MDR Jump. Es ist 13.30 Uhr und das Wichtigste am Samstagmittag jetzt mit Susanne Lemke.
11: Die SPD Niedersachsen lädt Bürger dazu ein, Vorschläge für ihr Wahlprogramm zur Landtagswahl im kommenden Jahr zu schicken. Wie der Landesverband mitteilte, können die Ideen bis Ende November per E-Mail zugesandt werden. Auch Gewerkschaften, Vereine und Verbände könnten sich beteiligen. Bei einer Trauerfeier in Bochum wollen Freunde und Fans am späten Nachmittag Abschied vom verstorbenen Schauspieler Ralf Richter nehmen. Rund 150 Gäste haben sich angekündigt. Der Schauspieler war Mitte September im Alter von 69 Jahren in Köln gestorben. Seinen Durchbruch hatte Richter mit einer Rolle in Das Boot. Aus einem Tierheim im thüringischen Sonneberg sind zwei Stachelschweine ausgebrochen. Wie die Polizei mitteilte, sind die Tiere scheu. Unkundige Menschen sollten nicht versuchen, die Stachelschweine selbst einzufangen. Die Stacheln seien nämlich gefährlich. Wer die Tiere sieht, solle die Beamten benachrichtigen.
10: Und wie versprochen aus unserem MDR Jump Verkehrszentrum, der Blick auf die Straßen zur A71 Richtung Sangerhausen. Am Kreuz Erfurt in der Überfahrt zur A4 Richtung Dresden gibt es Behinderungen nach einem Unfall und Öl ist auf der Fahrbahn. Die B86 ist zwischen den Abzweigen Emsloh und Pülsfeld wegen eines Feuerwehreinsatzes gesperrt. Fahrt auch vorsichtig auf der B87 zwischen Plenschütz und Abzweig Leisling, eine ungesicherte Unfallstelle. Nach Unfällen sind gesperrt die B88 Richtung Wutha zwischen Engelsbach und Friedrichroda. Im Erzgebirgskreis die Straße zwischen Königswalde und Abzweig Annaberg-Buchholz und in Freiberg die Annaberger Straße in Höhe Bibelplatz. Auf der B91 Richtung Halle zwischen Nonnewitz und Abzweig Hohenmölsen aufpassen, hier gibt es eine Ölspur. Und im Stadtgebiet Leipzig wird der Bereich Heinrich-Schütz-Platz wegen einer Demo mehrfach kurzzeitig gesperrt. Das Ganze von ca. 14 Uhr bis voraussichtlich 17 Uhr. Aktuelle Blitzer stehen unter anderem auf der A71 Richtung Schweinfurt zwischen Grevenroda und Oberhof, auf der B7 in Gammstedt Richtung Gotha, Blitzer in Dobra Richtung Pirna und in Weißenfels auf dem Südring Richtung Langendorf. Aber wenn ihr unterwegs mehr Blitzer entdeckt oder auch noch Staus seht, meldet das doch bei uns. Geht mit einem kostenlosen Anruf unter der 0800 123 2340. Dankeschön! So, schönstes Herbstwetter. Kannst du dir nicht ausdenken. Ist einfach so, wie es ist. Ne? In Bad Lauchstädt, bisschen Regen, 14 Grad. Leipzig, Sprühregenschauer bei 14 Grad. Meiningen, oh, ich übersetze das wolkig mal mit, es ist hellgrau statt dunkelgrau. Und wir könnten die Sonne so ein bisschen erahnen. Dazu in Meiningen 12 Grad. Ja, morgen der Sonntag auch nochmal recht wechselhaft und herbstlich kühl bei höchstens 15 Grad. Freundlicher, trockener und ein bisschen wärmer soll es dann aber ab Dienstag werden.
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Hier ist MDR Jump. Tja, da haben wir den Herbstsalat, ne? Der kräftige Wind, der haut mir nicht nur morgens einen Schal ins Gesicht, nein, der bringt auch Regenwolken. Ja, und damit es nicht langweilig wird, hin und wieder gibt es auch mal den zaghaften Versuch, von der Sonne mitzuspielen. Ist alles dabei, irgendwie alles verwurschtelt im Herbst. Konsequenter ist dagegen Megapopstar Miley Cyrus, die ja jetzt ohne Cyrus unterwegs ist, nur noch mit der Miley. Sie sagt so, hey Leute, da tanze ich doch mit euch einfach mal durch den Winter. Und das macht sie konsequent richtig und gut mit Bass Pursuit zum Beispiel. So heißt das neue Album und der schöne Song hier. Let's go.

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12: Um 14 Uhr mit Susanne Lemke. Ragebait ist das Jugendwort des Jahres 2026. Das hat der Langenscheid Verlag bei der Frankfurter Buchmesse mitgeteilt. Der Begriff bedeutet wörtlich übersetzt Wutköder. Gemeint sind Online-Beiträge und Inhalte, die nur darauf abzielen, Polemik, Auseinandersetzungen und Aufregung zu erzeugen. Das Wort setzte sich in der Online-Abstimmung des Verlags mit 36,5% der abgegebenen Stimmen durch. Platz 2 belegte Peak als Begriff für das Beste. Danach folgt Crash Out als Bezeichnung für Ausrasten. Sachsen-Anhalts Innenministerin Tamara Zieschang hat Waffenbehörden aufgerufen, sich bei Sicherheitsbedenken an die Polizei zu wenden. Hintergrund sind die tödlichen Schüsse auf zwei Waffenkontrolleure in Bayern. Zieschang sagte dem MDR, wenn die Behörde Bedenken habe wegen der Gewalttätigkeit einer Person, könne sie jederzeit das zuständige Revier einschalten. Das sei ein eingespieltes Verfahren. Die Waffenkontrolleure in Bayern waren erschossen worden, als sie bei einem Jäger und Sportschützen eine Kontrolle durchführen wollten. Im Ringen um den neuen EU-Haushaltsplan hat die irische Ratspräsidentschaft ein neues Konzept vorgelegt. Es sieht für die Jahre 2028 bis 2034 einen Finanzrahmen von rund 1,83 Billionen Euro vor. Das sind 159 Milliarden Euro weniger als von der EU-Kommission vorgeschlagen. Bundeskanzler Friedrich Merz hatte Kürzungen von mehreren 100 Milliarden Euro gefordert. Unterstützt wird er von Österreich, den Niederlanden und den skandinavischen Ländern. Das Stahlwerk Thüringen in Unterwellenborn steht unmittelbar vor einem Verkauf. Medienberichten zufolge hat der aktuelle brasilianische Eigentümer eine exklusive Absichtserklärung mit der Dachgesellschaft des spanischen Stahlkonzerns Megasa abgeschlossen. Das Unternehmen hat nun bis zu 10 Wochen Zeit, um über den Kauf zu entscheiden. Der Preis liegt bei rund 550 Millionen Euro. In dem Werk in Unterwellenborn arbeiten rund 750 Menschen. Bei einem Online-Versandhandel in Erfurt sind in einer Sendung Drogen entdeckt worden. Wie die Polizei mitteilte, wurde der Fund gestern bei einer Routinekontrolle gemacht. Den Mitarbeitern sei die ungewöhnliche Verpackung aufgefallen. In dem Umschlag sei schließlich ein Plastikbeutel mit Pulver festgestellt worden. Um welche Droge es sich handelt, blieb unklar. Die Polizei ermittelt gegen Absender und Empfänger. Das waren die Nachrichten.
2: Hier ist MDR Jump, für euch jetzt der zuverlässigste Verkehrsservice im Osten. Legen wir los auf der A2 Richtung Berlin. Zwischen Allerengersleben und Bornstedt, hier haben wir 4 Kilometer stockenden Verkehr. Und hier müsst ihr 10 Minuten Mehrzeit oben drauf packen. Auf der B7 Ortsumfahrung Erfurt zwischen der A71 Abfahrt Erfurt Nord und Rotherberg Behinderungen nach einem Unfall. Die B86 ist zwischen den Abzweigen Emseloh und Pölsfeld wegen eines Feuerwehreinsatzes gesperrt worden. Und auf der B87 zwischen Plenschütz und dem Abzweig Leisling Behinderungen nach einem Unfall. Nach Unfällen sind ebenfalls gesperrt die B88 Richtung Wutha zwischen Engelsbach und Friedrichroda. Im Erzgebirgskreis die Straße zwischen Königswalde und dem Abzweig Annaberg-Buchholz und auch gesperrt wegen Unfall in Freiberg die Annaberger Straße in Höhe Bebelplatz. Im Stadtgebiet Leipzig kommt es im Bereich Wilhelm-Leuschner-Platz wegen einer Demo bis voraussichtlich 17 Uhr noch zu Behinderungen und Sperrungen. Und Blitzer habe ich auch noch für euch. Auf der A71 Richtung Schweinfurt zwischen Grevenroda und Oberhof. B7 in Gammstedt Richtung Gotha. In Dobra steht einer Richtung Pirna und noch ein Blitzer in Weißenfels auf dem Südring Richtung Langendorf. 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Und damit sind wir schon beim MDR Jump-Wetter. Unseren Terrassentisch hat es in der Nacht um 2 Meter verschoben und der ist jetzt nicht so leicht bei dem Sturm. Das haben wir jetzt erstmal hinter uns. Heute Nachmittag gibt es nur in den Hochlagen noch stürmischen Wind bei aktuell 15 Grad in Halle, Meiningen 12 und Bautzen 14 Grad. Heute regnet es immer wieder mal zwischendurch, aber auch Sonnenschein ist noch möglich bei maximal 18 Grad. Morgen wieder kräftiger Wind und Regen bei 10 bis 15 Grad und bis Dienstag wird sich nicht viel ändern. Es wird aber insgesamt ein bisschen milder.
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2: Und wenn ihr denkt, so ein bisschen Herbstwetter und die Mountainbike-Saison wäre damit abgehakt, falsch gedacht. Jetzt geht's erst richtig los. In Borna bei Leipzig könnt ihr an diesem Wochenende euer Fahrrad mal so richtig einsauen. Wir sind gleich bei der Ganscha Cross Challenge. Ihr bleibt dran und ich hol mir schon mal meinen Helm. In 10 Minuten geht's los.

0: Wusstet ihr, dass es auch in Borna bei Leipzig ein Rudolf-Harbig-Stadion gibt? Und damit herzlich willkommen bei MDR Jump. Ich auch nicht. Ich dachte immer, nur Rudolf-Harbig-Stadion gibt es ja nur in Dresden. Nein, auch in Borna gibt es ein Rudolf-Harbig-Stadion. Alles ein bisschen kleiner, aber wunderschöner Rasenplatz. Darf man natürlich nicht drauffahren mit dem Fahrrad. Aber rundherum, da geht es heute und morgen so richtig zur Sache. Und damit begrüße ich den Michael Handrick vom BSW Radcross Borna. Grüß dich, mein Lieber.
1: Hallo Matthias.
0: So, ihr wart gestern schon ganz fleißig, habt die ganze Zeit schon aufgebaut und heute geht es los. Ganscha Cross Challenge, das ist was für Leute, die auch gerne im Winter Fahrrad fahren, ja?
1: Ja, also Cyclocross ist der Radsport des Winters und die Ganscha Cross Challenge, das ist eine Rennserie in Mittelsachsen, Sachsen-Anhalt und Thüringen.
0: Ja.
1: Für alle Altersklassen, U11, U13, den Nachwuchsklassen bis hin zu den Masters, wie es heißt, oder früher Senioren.
0: Dafür konnte man sich anmelden?
1: Die Voranmeldungen liefen im Vorfeld, aber Nachmeldung ist auch am Renntag ganz einfach möglich. Einfach vorbeikommen, anmelden. Es gibt auch eine Hobbyklasse, da darf jeder mitfahren, der ein Mountainbike oder ein Crossrad hat.
0: Aber man muss dazu sagen, das Rad wird richtig eingesaut, ja, ist richtig.
1: Also. Ja, das wird schon dreckig.
0: Ja. Und bei euch geht das Querfeld ein durch ein ehemaliges Tagebaugebiet.
1: Der schönste Streckenabschnitt ist, wir nennen das Sandberg, ehemaliges Kittengelände vom Tagebau. Mhm. Und das ist alles aufgeschüttet, also loser Sand, Abrau

0: teilzunehmen und zuzugucken. Im Stadion gibt es auch eine Wurst und ein Bier
1: Ach.
0: Oder eine Cola.
1: Herrlich. Also, ihr seht schon. Also, Radsportfreunde kommen in Borna an diesem Wochenende voll auf ihre Kosten bei der Ganscha Cross Challenge. Michael Handrik wird mit dabei sein. Ich danke dir und wünsche ein sehr sportliches Wochenende.
0: Jawohl, macht's gut.

0: Na, hattet ihr auch schon Entzugserscheinungen?
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0: Ist doch wahr. Also es war ja zwei Wochen Jürgen Klopp und unsere Fußballnationalmannschaft im Fernsehen zu sehen. Und jetzt ist endlich wieder die Bundesliga zurück. 15.30 Uhr, in einer Stunde wird angepfiffen. Und in der zweiten Fußball-Bundesliga geht es für den Fußball-Osten schon zur Sache. Zweite Halbzeit ist dort am 7. Spieltag angepfiffen worden vor ein paar Minuten. Und der erste FC Magdeburg macht eine Bella Figura zu Hause gegen Hannover 96. 2:0 steht es da aktuell. Aktuell Platz 4 in der Tabelle für Magdeburg. Das wäre ja wirklich großartig. Auf der anderen Seite muss Dynamo Dresden heute endlich mal ein paar Punkte einsammeln, um so ein bisschen aus dem Tabellenkeller rauszukommen. Das gelingt ihnen bisher sehr gut. Sie spielen auswärts beim VfL Osnabrück und führen auch mit 1:0. Und hoffentlich bringen sie den Sieg mit nach Hause nach Dresden. Und dann haben wir noch FC Energie Cottbus, auch in der Fremde heute unterwegs bei SV Darmstadt 98. Dort sieht es momentan nach Punkteteilung aus. 1:1 der aktuelle Spielstand. Und ein Ergebnis aus der Regionalliga, aus unserer Ostliga, wollen wir auch noch nachreichen. FC Carl Zeiss Jena spielt da heute gegen die zweite Mannschaft des ersten FC Magdeburg. Steht es aktuell 0:0 in der ersten Halbzeit. Wir halten euch natürlich heute hier komplett auf dem Laufenden und wir freuen uns schon auf die Bundesliga-Schlusskonferenz. Die startet genau um 5 vor 5, 16.55 Uhr. Bekommt ihr alle Tore und Ergebnisse hier exklusiv bei MDR Jump live und in Farbe.
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3: Hier ist MDR Jump, 14.30 Uhr. Die wichtigsten Meldungen zur halben Stunde bekommen wir jetzt von Susanne Lemke.
4: Die SPD in Niedersachsen lädt Bürger dazu ein, Vorschläge für ihr Wahlprogramm zur Landtagswahl im kommenden Jahr zu schicken. Wie der Landesverband mitteilte, können die Ideen bis Ende November per E-Mail zugesandt werden. Auch Gewerkschaften, Vereine und Verbände könnten sich beteiligen. Bei einer Trauerfeier in Bochum wollen Freunde und Fans am späten Nachmittag Abschied vom verstorbenen Schauspieler Ralf Richter nehmen. Der Schauspieler war Mitte September im Alter von 69 Jahren in Köln gestorben. Seinen Durchbruch hatte Richter mit einer Rolle in Das Boot. Aus einem Tierheim im thüringischen Sonneberg sind zwei Stachelschweine ausgebrochen. Wie die Polizei mitteilte, sind die Tiere scheu. Unkundige Menschen sollten nicht versuchen, die Stachelschweine selbst einzufangen. Die Stacheln seien gefährlich. Wer die Tiere sieht, solle die Beamten benachrichtigen.
3: So, wissen wir Bescheid. Kurz nach 3:30, wir gucken mal auf die Straßen. Ist ein bisschen was los. A2 Richtung Berlin zwischen Alleringer'sleben und Bornstedt. Hier haben wir 4 Kilometer stockenden Verkehr. B86, die Bundesstraße ist zwischen den Abzweigen Emselow und Pölzfeld wegen eines Feuerwehreinsatzes gesperrt. Nach Unfällen sind gesperrt die B88 Richtung Wutach zwischen Engelsbach und Friedrich-Roda. Im Erzgebirgskreis die Straße zwischen Königswalde und dem Abzweig Annaberg-Buchholz und in Freiberg die Annaberger Straße in Höhe Bebelplatz. Im Stadtgebiet Leipzig kommt es im Bereich Wilhelm-Leuschner-Platz wegen einer Demonstration bis voraussichtlich 17 Uhr noch zu Behinderungen und Sperrungen. Und Blitzer stehen heute auf der A71 Richtung Schweinfurt zwischen Grevenroda und Oberhof. B7 in Gamstedt wird Richtung Gotha geblitzt, in Dobra Richtung Pirna und in Weißenfels auf dem Südring Richtung Langendorf. Wenn ihr noch was gesehen habt, ruft da einfach mal kurz an. Geht wie immer kostenlos. Wir sind da unter 0800 123 2340. Die Zugvögel haben mir ein Zeichen gesendet. Ich glaube, war vorgestern, habe ich in den Himmel geguckt und da habe ich so Wildgänse gesehen, die ein A an den Himmel gezaubert haben. Es war ganz klar ein A. Ich weiß nicht, was es bedeuten soll. Ich habe schon mal geguckt, motivierende Worte mit A, aktiv, abenteuerlustig. Weiß nicht, was es bedeuten soll. Vielleicht soll ich mich einfach ein bisschen mehr bewegen jetzt im kommenden Herbst, Winter. Naja, gut. Bewegen ist ein gutes Stichwort. Das könnt ihr euch heute auch geben draußen. Wir haben ein bisschen Sonnenschein. Temperaturen aktuell zwischen 12 und 15 Grad. Das wird heute Nachmittag noch maximal auf 18 Grad steigen. Es regnet immer wieder mal zwischendurch, aber ansonsten ist das eigentlich ein ganz guter Tag. Morgen dann kräftiger Wind, Regen bei 10 bis 15 Grad, eher ein ruhiger Sonntag zum Chillen. Und bis Dienstag wird sich nicht ganz so viel ändern, aber es wird insgesamt wieder ein bisschen milder. Ich bin Matthias Karpe, begrüße euch herzlich an diesem Samstagnachmittag, jetzt mit Fastboy und Beautiful Life.

0: Da geht's den Menschen wie den Leuten. Das ist dann auch kein Unterschied, ob ich ein erfolgreicher Star bin, ein Künstler oder eben ganz normaler Mensch. Wenn ich meinen Typ so ein bisschen verändere durch eine neue Frisur oder den Bart irgendwie stehen lasse, dann hat das meist einen Grund. Ja? Man kommt ja nicht einfach so drauf. Es gibt manchmal irgendein Ereignis in unserem Leben, was uns sagt, ich müsste mal irgendwie was verändern. Herzlich willkommen bei MDR Jump. Genau das hat Mark Forster jetzt gemacht. Ihr habt ihn bestimmt auch schon gesehen, ohne Cap und ohne Brille teilweise. Sieht ganz anders aus. Und warum er das eigentlich so gemacht hat und nicht einfach alles so lässt, wie es war, hat er uns im Interview verraten.
1: Ich hatte so eine Sache am Laufen mit meiner Kappe und dieser Mark Forster-Sache insgesamt. Ich dachte, ich bin so wie Udo Lindenberg, immer nuscheln und immer diesen Hut aufhaben. So. Und ich habe dann im Jahr 2023 meine Stadionshow gespielt in Kaiserslautern, in meiner Heimatstadt, in einem vollen, ausverkauften Fußballstadion. Und irgendwie gespürt, dass da was zu Ende geht, nämlich so diese Deutschpop-Sache.
0: Und ich glaube, das ist auch gar nicht so einfach, wenn man dann irgendwie da sitzt und denkt, ich muss mal mich irgendwie anders geben und muss irgendwas verändern. Ich glaube, dass es ihm nicht leicht gefallen ist. Und die neue Single, die ist cool geworden, im wahrsten Sinne des Wortes. Sie heißt nämlich Cool. Hier ist Mark Forster ganz neu bei MDR Jump in ganz neuem Look.

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1: So, Bundesliga-Saison ist wieder gestartet. Freuen wir uns drüber und gucken gleich mal zu unseren Vereinen in der zweiten Fußball-Bundesliga. Da ist Abpfiff in Magdeburg. Heimspiel gewonnen gegen Hannover 96 und dort den neuen Trainer Sandro Wagner. 3-0, das ist schon amtlich. Und damit schiebt sich Magdeburg wieder näher an die Spitze oben ran. Dynamo Dresden hat gerade noch vorm Schlusspfiff ein Tor kassiert. VfL Osnabrück konnte noch ausgleichen. 1:1. Mit einem Punkt kommen die Jungs zurück nach Dresden. Wenigstens was. Ja. Und Energie Cottbus verliert beim SV Darmstadt 98. Die haben dann doch mal ernst gemacht und gewinnen 3:1. Regionalliga gucken wir noch kurz. Carl Zeiss Jena dort heute Heimspiel 1:0 gegen die zweite Mannschaft vom 1. FC Magdeburg. Und wir halten euch

natürlich weiter auf dem Laufenden, insbesondere mit der ersten Fußball-Bundesliga. Ab 15.30 Uhr geht's los und die legendäre Bundesliga-Schlusskonferenz dann ab 5 vor 5 hier bei MDR Jump für euch live mit allen Toren. Jetzt für euch neue Musik von Harry Styles, American Girls.

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1: Um 15 Uhr mit Susanne Lemke. Rage Bait ist das Jugendwort des Jahres 2026. Das hat der Langenscheid Verlag bei der Frankfurter Buchmesse mitgeteilt. Der Begriff bedeutet wörtlich übersetzt Wutköder. Gemeint sind Online-Beiträge und Inhalte, die nur darauf abzielen, Polemik, Auseinandersetzungen und Aufregung zu erzeugen. Das Wort setzte sich in der Online-Abstimmung des Verlags mit 36,5% der abgegebenen Stimmen durch. Platz 2 belegte Peak als Begriff für das Beste, danach folgt Crash Out als Bezeichnung für Ausrasten. Die Bundesregierung hält trotz der Dieselvereinbarungen zwischen den USA und Russland an den Sanktionen gegen Moskau fest. Regierungssprecher Stefan Cornelius sagte, man arbeite gemeinsam mit europäischen Partnern an weiteren Sanktionen. Die Unterstützung der Ukraine in ihrem Abwehrkampf bleibe ungebrochen. Man arbeite zudem weiter an einer diplomatischen Friedenslösung. Kritik zum Diesel-Deal kam von den Grünen. Parteichefin Franziska Brandner forderte aufgrund des Diesel-Deals einen Abschied von fossilen Energien in Europa. Trump hatte gestern verkündet, dass er mit Kreml-Chef Wladimir Putin die Lieferung von russischem Diesel vereinbart hat, um die Spritpreise zu senken. Im Ringen um den neuen EU-Haushaltsplan hat die irische Ratspräsidentschaft ein neues Konzept vorgelegt. Es sieht für die Jahre 2028 bis 2034 einen Finanzrahmen von rund 1,83 Billionen Euro vor. Das sind 159 Milliarden Euro weniger als von der EU-Kommission vorgeschlagen. Bundeskanzler Friedrich Merz hatte Kürzungen von mehreren hundert Milliarden Euro gefordert. Unterstützt wird er von Österreich, den Niederlanden und den skandinavischen Ländern. Das Stahlwerk Thüringen in Unterwellenborn steht unmittelbar vor einem Verkauf. Medienberichten zufolge hat der brasilianische Eigentümer eine exklusive Absichtserklärung mit der Dachgesellschaft des spanischen Stahlkonzerns Megasa abgeschlossen. Das Unternehmen hat nun bis zu 10 Wochen Zeit, um über den Kauf zu entscheiden. Der Preis liegt bei rund 550 Millionen Euro. In dem Werk in Unterwellenborn arbeiten rund 750 Menschen. In der zweiten Fußball-Bundesliga hat Magdeburg wichtige Punkte geholt. Die Sachsen-Anhalter setzten sich zu Hause gegen Hannover 3:0 durch. Dresden kam in Osnabrück nicht über ein 1:1 hinaus. Darmstadt siegte gegen Cottbus 3:1. Das waren die Nachrichten.
12: So, jetzt für euch der zuverlässigste Verkehrsservice im Osten hier bei MDR Jump. Und nach Unfällen sind noch gesperrt die B88 Richtung Wutha zwischen Engelsbach und Friedrich-Roda. Die B107 zwischen Trebsen und Grimma auch gesperrt und im Erzgebirgskreis die Straße zwischen Königswalde und dem Abzweig Annaberg-Buchholz. auch nach einem Unfall gesperrt in Freiberg die Annaberger Straße in Höhe Bebelplatz. Im Stadtgebiet Leipzig kommt es im Bereich Wilhelm-Leuschner-Platz wegen einer Demonstration noch bis voraussichtlich 17 Uhr zu Behinderungen und Sperrungen. Und in Niederorschel ist der Bahnübergang bis Montagabend gesperrt. Geblitzt wird auf der A71 Richtung Schweinfurt zwischen Grevenroda und Oberhof. Auf der B7 in Gammstedt Richtung Gotha, in Dobra Richtung Pirna und in Weißenfels auf dem Südring Richtung Langendorf. 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So, gestern ein ganz schöner Sturm gewesen, gerade zum Abend hin. Das kann ich überhaupt nicht leiden. Also Wind ist wirklich überbewertet. Wir haben heute nicht ganz so viel Sturm. Und wenn, dann nur in den Hochlagen unserer schönen Mittelgebirge. Und weil ich gerade dabei bin, ich bin diese Woche von Niedersachsen nach Sachsen-Anhalt auf der A36 eingefahren in den Osten. Wenn ihr noch nie den Brocken von der Westseite gesehen habt, aus Richtung Westen, macht das mal. Am besten bei Sonnenschein, goldenem Herbstwetter. Es ist ein fantastischer Blick. Unfassbar. Ich bin immer wieder fasziniert und freue mich jedes Mal, wenn ich da langkomme. Wir haben aktuelle Temperaturen, Quedlinburg 17 Grad, Erfurt 12 und Hoyerswerda 15. Also Bedingungen heute sind eigentlich ganz gut. Allerdings sind auch viele Wolken unterwegs. Da kann es am Nachmittag immer wieder mal zwischendurch regnen. Aber da kommt auf jeden Fall noch der passende Tag. Das darf ich euch versprechen. Morgen haben wir erstmal nochmal kräftigen Wind. Regen 10 bis 15 Grad. Bis Dienstag wird sich nicht viel ändern. Aber es wird wieder etwas milder insgesamt.
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12: So, und vom Brocken geht's jetzt direkt nach Thüringen zum TSG Rula. Ihr könnt nämlich bei diesem Wetter morgen Skiroller fahren. Und ihr braucht gar kein Equipment, das kriegt ihr nämlich vor Ort. Wie das funktioniert und was das für ein Marathon ist, das klären wir gleich mit dem Klaus. Der wartet schon am Telefon, also bleibt einfach mal dran.

0: So, morgen ist nicht nur irgendein Sonntag, liebe Freunde, liebe Sportfreunde, sondern morgen ist Skirollertag und zwar in Thüringen, im wunderschönen Moorgrund bei Gumpelstadt. Mit dabei wird auch der Klaus Barke sein von der TSG Ruhla. Klaus, was passiert denn da morgen?
1: Ja, das ist ein Skirollerlauf in der klassischen Technik. Wir rechnen mit etwa 100 Skirollerläufern aus verschiedenen Landesverbänden. Und ja, freuen uns drauf. Morgen 10.30 Uhr ist Start in Gumpelstadt. Alle Sportler bekommen Skiroller von der Firma SRB aus Zellamelis. Das heißt, wenn jetzt noch jemand Interesse hat, Lust hat und ein bisschen durch den Skilanglauf vorbereitet ist, kann er gerne noch kommen und kann sich vor Ort anmelden. Wir haben auch einen, unabhängig von dem Marathon, einen Jedermannslauf über 10 oder 20 Kilometer auf der gleichen Strecke. Und dort besteht auf jeden Fall die Möglichkeit, sich morgen vor Ort noch anzumelden.
0: Habt ihr da irgendwie eine Wetterprognose schon vorliegen für morgen?
1: Ja, wir hatten ja die letzten zwei Tage hier starken Regen.
0: Ja.
1: Und ja, weil wir auch über Landwirtschaftsflächen fahren, über Wirtschaftswege. Und da ist eben durch die Landwirtschaft teilweise auch ein bisschen Verschmutzung auf der Bahn gewesen. Wir haben aber heute nochmal eine Aktion gestartet und denken, die Bahn ist sauber. Und morgen auch ohne Regen dann auch trocken. Ich will aber noch ganz kurz dann noch Danke sagen an unsere 40 ehrenamtlichen Helfer vom Wintersport 07 Ruhla, aber auch den Leuten dort, der Agrargenossenschaft im Moorgrund, die Strecken frei halten, damit die Veranstaltung dann auch gut stattfinden kann.
0: Was wären wir ohne die ehrenamtlichen Helfer? Genauso sieht's aus. Klaus, vielen Dank und morgen schönen Wettkampf.
1: Ja, ich danke Ihnen auch. Tschüss.
0: Tschüss.
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1: Und damit 15.30 Uhr, hier ist MDR Jump. Die wichtigsten Meldungen zur halben Stunde bekommen wir jetzt von Susanne Lemke.
9: Die Parlamentswahlen in den Palästinensergebieten werden auf November kommenden Jahres verschoben. Wie die Nachrichtenagentur WAFA berichtet, geht das aus einem Dekret von Präsident Mahmoud Abbas hervor. Außerdem werde die seit 2 Jahren überfällige Präsidentenwahl für den 11. September angesetzt. Als Grund für die verschobenen Wahlen werden unter anderem israelische Siedlungen und fehlende Bewegungsfreiheit genannt. Bei einer Trauerfeier in Bochum wollen Freunde und Fans am späten Nachmittag Abschied vom verstorbenen Schauspieler Ralf Richter nehmen. Rund 150 Gäste haben sich angekündigt. Der Schauspieler war Mitte September im Alter von 69 Jahren in Köln gestorben. Seinen Durchbruch hatte er mit seiner Rolle in Das Boot. Aus einem Tierheim im thüringischen Sonneberg sind 2 Stachelschweine ausgebrochen. Wie die Polizei mitteilte, sind die Tiere scheu. Unkundige Menschen sollten nicht versuchen, die Stachelschweine selbst einzufangen. Die Stacheln seien gefährlich.
1: So, kurz nach 3:30, falls ihr die Stachelschweine übrigens seht da in und um Sonneberg, könnt ihr auch hier bei uns anrufen, 0800 123 2340, unsere kostenlose Nummer. Wir gucken jetzt erstmal auf die Straßen, da haben wir noch ein paar Sperrungen nach Unfällen. Die B107 zwischen Trebsen und Grimma, im Altmarkkreis Salzwedel die Straße zwischen Trippigleben und dem Abzweig Köckte. Und in Freiberg die Annaberger Straße in Höhe Bebelplatz. Im Stadtgebiet Leipzig kommt es im Bereich Wilhelm-Leuschner-Platz wegen einer Veranstaltung und einer Demonstration bis voraussichtlich 17 Uhr zu Behinderungen und Sperrungen. Und in Niederorschel ist der Bahnübergang bis Montagabend gesperrt worden. Blitzer stehen heute Nachmittag auf der A71 Richtung Schweinfurt zwischen Grevenroda und

Oberhof, B7 in Gamstedt Richtung Gotha, in Dobra Richtung Pirna und in Weißenfels auf dem Südring Richtung Langendorf. Wenn ihr noch was gesehen habt, ruft uns einfach an, geht kostenlos unter 0800 123 2340. Auch wenn ihr die ausgebüxten Stachelschweine aus Sonneberg irgendwie findet oder seht. Ist richtiges Stachelschweinwetter eben heute. Ja, wir haben ein bisschen Sonne, wir haben auch ein paar Wolken. Hin und wieder gibt es mal einen kurzen Schauer. Temperaturen liegen so zwischen 12 und 17 Grad. Und kräftiger Wind heute nur in den Hochlagen. Das wird sich morgen ändern, da wird es auch untenrum wieder etwas winden. Regen ist auch dabei bei 10 bis 15 Grad. Bis Dienstag wird sich erstmal nicht viel ändern. Die Temperaturen werden ein bisschen milder und das ist doch auch ganz angenehm. Hier ist MDR Jump am Samstagnachmittag. Jetzt mit Martin Garrix und Ed Sheeran für euch bei MDR Jump mit Repeated.

Hier ist MDR Jump. Hallo am Samstagnachmittag. Wir haben eine Sofortmeldung aus dem MDR Jump Verkehrszentrum. Ist ganz wichtig. Achtung Autofahrer auf der A4 Dresden-Görlitz zwischen Bautzen-Ost und Weißenberg. Hier werfen Personen Steine auf die Fahrbahn. Also nochmal, Achtung Autofahrer auf der A4 Dresden-Görlitz zwischen Bautzen-Ost und Weißenberg. Hier werfen Personen Steine auf die Fahrbahn. Polizei ist verständigt. Wir sind dran.

0: Crash Out, Digger, Gute Käse, Macker, Schere, Super. Das waren einige Kandidaten aus der Liste der beliebtesten Jugendwörter 2026. Aber wir wissen ja, nur ein Wort kann gewinnen. Und vielleicht habt ihr es schon in unseren Nachrichten gehört hier bei MDR Jump. Das Jugendwort des Jahres 2026 ist Ragebait geworden. Was ist denn das? Stelle ich gleich mal die Frage in unsere MDR Jump Redaktion zu meinem Kollegen Lars Hoffmann.
1: Das heißt wörtlich übersetzt Wutköder. Wenn man zum Beispiel auf Instagram oder TikTok, also den sozialen Netzwerken, gezielt provoziert, nur damit das dann möglichst viele Leute schauen, teilen oder auch kommentieren. Vom Verlag Pons Langenscheid, der diese Wahl zum Jugendwort durchführt, heißt es, die Wahl zeige, dass aktuell sowas wie eine Empörungskultur hier herrscht. Viele Leute regen sich schnell auf oder echauffieren sich über alles Mögliche. Es zeige aber auch, dass die Jugendlichen verstanden haben, wie soziale Netzwerke funktionieren und sie seien dem Internet eben nicht hilflos ausgeliefert. Die Wahl des Jugendwortes findet online statt und es werden nur die Stimmen von Jugendlichen von 11 bis 20 gewertet.
0: Ja, ich finde, die haben alle irgendwie auch ordentlich Humor. Also, Ragebait ist das Jugendwort 2026. Schade, ich war für gute Käse. Das ist ein unkonventionelles Lob für etwas Besonderes, Gelungenes. Und gute Käse, könnte man jetzt auch sagen, ist die neue Single von Nico Santos. Die ist auch außergewöhnlich gut geworden. Why Don't You Stay gibt's jetzt hier ganz neu für euch bei MDR Jump.

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1: So, das geht aber hier ordentlich zur Sache an diesem fünften Spieltag, der sich so anfühlt wie der erste, weil wir so lange Länderspielpause hatten. Ich kann sagen, es hat schon ordentlich Tore gegeben. 1899 Hoffenheim ist zu Hause gegen Hamburger Sportverein gefordert. Die Hamburger führen allerdings schon mit 1-0. Der FC Augsburg muss gegen Bayern München im Bayern-Derby ran und führt 1-0 gegen die großen Bayern. Und Bayer Leverkusen führt in der Fremde beim ersten FSV Mainz mit 2-0. In den anderen Partien sind noch keine Tore gefallen. Und wir halten euch hier bei MDR Jump natürlich weiter auf dem Laufenden. Und nicht vergessen, 5:05 startet unsere legendäre Bundesliga-Schlusskonferenz. Jetzt für euch bei MDR Jump Kygo mit neuer Musik. Save my love.

Steinewerfer immer noch auf der A4. Achtung Autofahrer, A4 Dresden-Görlitz zwischen Bautzen-Ost und Weißenberg. Hier werfen Personen Steine auf die Fahrbahn. Wir sagen euch Bescheid, wenn die Gefahr gebannt ist. Also da bitte aufpassen.

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3: Um 16 Uhr mit Susanne Lemke. Bundesjustizministerin Stefanie Hubig hat einen Gesetzentwurf gegen extremistische Schöffen angekündigt. Hubig sagte der Welt am Sonntag, der Entwurf zur Reform des Richtergesetzes werde in der kommenden Woche vorliegen. Im Kern geht es darum, keine Schöffen mit extremistischen Haltungen in Gerichten einzusetzen. Die SPD-Politikerin erklärte, auch Laienrichter müssten für die freiheitlich-demokratische Grundordnung eintreten. Laut Hubig kann der Wahlausschuss Auskünfte aus dem Bundeszentralregister einholen und Social-Media-Profile prüfen. In der Vergangenheit hatte es immer wieder Sorgen gegeben, dass Extremisten Gerichte gezielt unterwandern könnten. Die Bundesregierung hält trotz der Dieselvereinbarungen zwischen den USA und Russland an den Sanktionen gegen Moskau fest. Regierungssprecher Stefan Cornelius sagte, man arbeite gemeinsam mit europäischen Partnern an weiteren Sanktionen. Die Unterstützung der Ukraine in ihrem Abwehrkampf bleibe ungebrochen. Man arbeite zudem weiter an einer diplomatischen Friedenslösung. Trump hatte gestern verkündet, dass er mit Kreml-Chef Wladimir Putin die Lieferung von russischem Diesel vereinbart hat, um die Spritpreise zu senken. Das Stahlwerk Thüringen in Unterwellenborn steht unmittelbar vor einem Verkauf. Medienberichten zufolge hat der brasilianische Eigentümer eine exklusive Absichtserklärung mit der Dachgesellschaft des spanischen Stahlkonzerns Migasa abgeschlossen. Das Unternehmen hat nun bis zu 10 Wochen Zeit, um über den Kauf zu entscheiden. Der Preis liegt bei rund 550 Millionen Euro. In dem Werk in Unterwellenborn arbeiten rund 750 Menschen. Rage Bait ist das Jugendwort des Jahres 2026. Das hat der Langenscheid Verlag bei der Frankfurter Buchmesse mitgeteilt. Der Begriff bedeutet wörtlich übersetzt Wutköder. Gemeint sind Online-Beiträge und Inhalte, die nur darauf abzielen, Polemik, Auseinandersetzungen und Aufregung zu erzeugen. Das Wort setzte sich in der Online-Abstimmung des Verlages mit 36,5% der abgegebenen Stimmen durch. Platz 2 belegte Peak als Begriff für das Beste. Danach folgt Crash Out als Bezeichnung für Ausrasten. In der zweiten Fußball-Bundesliga hat Magdeburg wichtige Punkte geholt. Die Sachsen-Anhalter setzten sich zu Hause gegen Hannover 3:0 durch. Dresden kam in Osnabrück nicht über ein 1:1 hinaus. Darmstadt siegte gegen Cottbus 3:1. Das waren die Nachrichten.
4: Hier ist MDR Jump, jetzt für euch der zuverlässigste Verkehrsservice im Osten. Wir müssen gleich loslegen mit einer Sofortmeldung. Achtung Autofahrer auf der A4 Dresden-Görlitz zwischen Bautzen-Ost und Weiß.

0: Schützenberg werfen immer noch Personen Steine auf die Fahrbahn. A4 Dresden-Görlitz zwischen Bautzen-Ost und Weißenberg. Hier werfen Personen Steine auf die Fahrbahn. Wenn das eingedämmt ist, dann sagen wir euch Bescheid. Die Polizei ist schon auf dem Weg dorthin. Nach Unfällen sind gesperrt die B107 zwischen Trebsen und Grimma. Im Altmarkkreis Salzwedel die Straße zwischen Trippichleben und dem Abzweig Köckte. Und im Freiberg die Annaberger Straße in Höhe Bebelplatz. Im Stadtgebiet Leipzig kommt es im Bereich Wilhelm-Leuschner-Platz wegen einer Demonstration noch gut eine Stunde zu Behinderungen und Sperrungen. Und in Niederorschel ist der Bahnübergang bis Montagabend gesperrt. Blitzer stehen heute auf der A71 Richtung Schweinfurt zwischen Grevenroda und Oberhof, B7 in Gammstedt Richtung Gotha, in Dobra Richtung Pirna und in Weißenfels auf dem Südring Richtung Langendorf. 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Auch da kann man doch schön heute noch mal ein paar Kastanien einsammeln, oder? Oder auch mal einen Drachen steigen lassen. Der Wind ist jetzt optimal dafür. Wir haben einen schönen Herbsttag mittlerweile. Wir haben teilweise Sonnenschein, aber auch noch ein paar kleine Regentropfen. Die aktuellen Temperaturen liegen in Magdeburg bei angenehmen 17 Grad, in Leinefeld im Eichsfeld und in Görlitz sind es 13. Das ist dann schon ein bisschen kühler. Also Sonnenschein ist heute Nachmittag durchaus möglich. Morgen dann wieder kräftiger Wind und Regen bei 10 bis 15 Grad. Bis Dienstag wird sich nicht viel ändern. Es wird insgesamt dann wieder ein bisschen milder, wenn wir diese kleine Talsohle durchschritten haben.
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0: Der sich schon mal im Schulsport beim Volleyball den Mittelfinger gebrochen hat, zumindest das Gelenk. Einfach zu doof zum Volleyballspielen oder durchaus üblich im Volleyball? Diese Frage werde ich gleich mit Leonie klären. Sie ist Profispielerin vom SV 04 Oberlosa und hat sich beworben für Fans im Osten. Reden wir gleich drüber, hier in 10 Minuten bei mir. Bleibt mal dran.

Und ich habe weiterhin eine Sofortmeldung von der A4 für euch, Dresden-Görlitz, zwischen Bautzen-Ost und Weißenberg. Hier werfen Personen immer noch Steine auf die Fahrbahn. Ich wiederhole es nochmal, A4, Dresden-Görlitz, Achtung, aufgepasst, zwischen Bautzen-Ost und Weißenberg, hier werfen Personen immer noch Steine auf die Fahrbahn. Wir sagen euch Bescheid, wenn die Gefahr vorüber ist.

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1: Stellt euch das mal vor, euer Kegelverein oder ihr spielt irgendwie zusammen Dart, auch im Verein, wird begleitet mit Fernsehkameras und Reporter sind um euch herum, die das Spiel kommentieren. Genau das ist die Idee von Fans im Osten. Wir bringen euren Verein ganz groß raus und würden gerne einen Video-Livestream anbieten von eurem Event. Den Event könnt ihr euch selber aussuchen. Guckt da einfach mal in euren Vereinskalender, was so angesagt ist dieses Jahr. Und mit ein bisschen Glück kommen wir bei euch vorbei. Geht dann am Ende in eine große Abstimmung auf mdrjump.de. Haben wir euch alle Einzelheiten aufgeschrieben. Und deswegen haben wir jetzt die nächste Bewerberin für Fans im Osten. Das ist die Leonie Eckert vom SV04 Oberloser. Es geht um Volleyball. Hallo Leonie, grüß dich.
2: Hallo.
1: So, Leonie, bist du besonders groß gewachsen? Muss man besonders groß sein, um Volleyball erfolgreich zu spielen? Erzähl mal.
2: Ja, das kommt vielleicht ein bisschen drauf an, in welcher Liga man spielt. Mhm. Also wir sind jetzt nicht also unfassbar groß gewachsen. Ich selbst bin ungefähr an die 1,75.
1: Naja.
2: Auch das ist noch nicht riesengroß im Volleyball. Mhm. Unser Team ist aber tatsächlich etwas kleiner zusammengestellt und trotzdem können wir uns ganz gut schlagen. Also ich denke, das macht jetzt auf unserem Regionalliganiveau nicht unbedingt was aus.
1: Ja, ich habe mir tatsächlich mal beim Volleyball den Mittelfinger gebrochen. Kennst du sowas, dass man sich da verletzt, wenn man den Ball nicht richtig annehmen kann von oben?
2: Ja, die eine oder andere Verletzung spielt natürlich rein. Mhm. Finger ist ganz typisch, die Knöchel sind immer mal mit dran,
1: ja.
2: Ne, das eine oder andere umknicken, die Knie durch das ganze Springen, aber ich denke, ganz okay.
1: Ja, du siehst also, meine Volleyballkarriere war endlich und auch Handball war nicht besonders lang, deswegen habe ich mich hier fürs Radio entschieden. Aber was machst du beruflich, wenn ich mal fragen darf?
2: Ich bin Physiotherapeutin.
1: Das passt ja, hervorragend. Und dann kannst du zwischendurch auch mal deine Mannschaftskameradinnen ein bisschen durchkneten.
2: Ja, Gott sei Dank bin ich nicht die Einzige. Wir haben 2, 3 Physiotherapeutinnen im Team.
1: Och,
2: und
1: schön.
2: Sind wir gleichzeitig gut versorgt.
1: Ja, nun wollen wir ja mit unserem Kamerateam, mit unseren Reportern gerne zu euch kommen, wenn ihr am Ende gewinnt und ganz viele Menschen für euch abstimmen im Internet auf mdrjump.de. Für welchen Wettkampf ist denn das Ganze geplant?
2: Ja, also wir haben uns dafür einfach ein Heimspiel für uns ausgesucht, ganz normal in der Liga.
1: Mhm.
2: Wir würden dort gegen Görlitz spielen, auch ein Team in der Regionalliga, was auf jeden Fall nicht zu unterschätzen ist. Also wir denken, das könnte ein ziemlich spannendes Spiel werden.
1: Mhm.
2: Und zum anderen spielen wir ja seit diesem Jahr in der neuen Halle im Sportforum Vogtland.
1: Cool.
2: Was natürlich auch ein super Austragungsort wäre.
1: Wie viele Leute passen da rein?
2: Ungefähr

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1: So, die erste Halbzeit ist rum an diesem fünften Spieltag der Fußball-Bundesliga und wir gucken mal auf die Halbzeitstände. Der Hamburger Sportverein führt bei Hoffenheim mit 1:0. Der FC Augsburg zu Hause gegen Bayern München immer noch in Führung mit 1:0. Mainz bei Leverkusen, hier steht es mittlerweile 2:2, haben sich die Mainzer wieder rangekämpft. Union Berlin, SV Elversberg, noch kein Tor gefallen, hier steht es 0:0. Und Paderborn gegen Stuttgart, hier führten die Stuttgarter mit 1:0 zur Halbzeit. Wir gehen dann nachher rein in die legendäre Bundesliga-Schlusskonferenz. 5:05, dann alle Tore und die Schlussphase hier bei MDR Jump. Bleibt einfach dran.
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8: Hier ist MDR Jump, 16.30 Uhr. Die wichtigsten Meldungen zur halben Stunde bekommen wir jetzt von Susanne Lemke.
9: Die Parlamentswahlen in den Palästinensergebieten werden auf November kommenden Jahres verschoben. Wie die Nachrichtenagentur WAFA berichtet, geht das aus einem Dekret von Präsident Mahmoud Abbas hervor. Außerdem werde die seit 2 Jahren überfällige Präsidentenwahl für den 11. September angesetzt. Als Grund für die verschobenen Wahlen werden unter anderem israelische Siedlungen und fehlende Bewegungsfreiheit genannt. Im Landkreis Görlitz gibt es eine neue Katastrophenschutzeinheit. Nach Angaben des Landratsamtes wurde die sogenannte PSNVB-Staffel bei einer Gründungsveranstaltung in Kodersdorf in den Dienst gestellt. Sie soll Betroffene nach Unglücksfällen, Katastrophen und anderen belastenden Ereignissen psychisch unterstützen. Aus einem Tierheim im thüringischen Sonneberg sind 2 Stachelschweine ausgebrochen. Wie die Polizei mitteilte, sind die Tiere scheu. Unkundige Menschen sollten nicht versuchen, die Stachelschweine selbst einzufangen. Die Stacheln seien nämlich gefährlich.
8: Kurz nach 5:30 hier ist MDR Jump und wir gucken mal auf die Straßen. Wir haben immer noch die Steinewerfer auf der A4 Dresden-Görlitz. Achtung, zwischen Bautzen-Ost und Weißenberg, hier werfen Personen Steine auf die Fahrbahn. Polizei ist informiert und müsste auch unterwegs sein. Ich wiederhole nochmal, auf der A4 Dresden-Görlitz zwischen Bautzen-Ost und Weißenberg, hier werfen Personen Steine auf die Fahrbahn. Nach Unfällen sind gesperrt im Altmarktkreis Salzwedel die Straße zwischen Trippichleben und dem Abzweig Köckte. Im Landkreis Leipzig die Straße zwischen Klein-Bardau und Groß-Bardau, auch nach einem Unfall gesperrt, und in Freiberg die Annaberger Straße in Höhe Bebelplatz. Im Stadtgebiet Leipzig kommt es im Bereich Wilhelm-Leuschner-Platz wegen einer Demonstration noch eine gute halbe Stunde zu Behinderungen und Sperrungen. Und in Niederorschel ist der Bahnübergang bis Montagabend gesperrt. Blitzer haben wir natürlich auch noch heute Nachmittag auf der A71 Richtung Schweinfurt zwischen Grevenroda und Oberhof, B7 in Gammstedt Richtung Gotha, in Dobra Richtung Pirna, in Weißenfelsen Blitzer auf dem Südring Richtung Langendorf und in Zerbst Magdeburger Straße stadteinwärts. Falls ihr noch was habt für uns, ruft mal kurz an, auch wenn ihr Stachelschweine findet oder sowas. Kostenlos unter 0800 123 2340. Wir sind da für euch. So, Herbstzeit ist auch Igelzeit und dementsprechend kam gestern wieder unser Igel zu Besuch auf der Terrasse. Er hat kurz geguckt, ob er irgendwas abgreifen kann, war aber ehrlich gesagt noch ganz schön klein. Für die geht es ja dann auch langsam in den Endsport Richtung Winter. Der muss noch ein bisschen was fressen. Wir gucken mal auf die aktuellen Temperaturen. Da haben wir so zwischen 13 und 18 Grad. Mehr wird es auch heute nicht werden. Es ist eigentlich richtiges Igelwetter. Wir haben zum Teil blauen Himmel, ein paar Wolken, ein paar Regentropfen. Und morgen wird es dann vom Wind her wieder kräftiger. Regen ist auch dabei, bei 10 bis 15 Grad wieder ein bisschen kühler. Und bis zum Dienstag wird sich nicht viel ändern. Es bleibt weiter so wechselhaft, wird aber insgesamt ein bisschen milder. 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Wir sind auf der Zielgeraden im 5.

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0: So, wenn zu Hause der Spülkasten streikt oder der Wasserhahn mal tropft oder ich muss einen Schrank verrutschen, also wenn ich größere Hilfe brauche, wo ich allein nicht mehr weiterkomme und mir auch meine Mädels zu Hause nicht helfen können, dann rufe ich meist einen Freund an, der alles kann, so ein Tausendsasser, und dann läuft das rund. Das kennt ihr wahrscheinlich auch. Jeder hat ja irgendwie so einen Best Buddy irgendwie im Telefonbuch, der irgendwie goldene Hände hat. Und genau so läuft das übrigens auch im Showbiz. Man hilft sich gern untereinander, gegenseitig. Ungefähr so ist die Zusammenarbeit auch zwischen der Sängerin Loy und dem Musiker David Puentes entstanden. Das haben die beiden uns folgendermaßen erzählt.
1: Ich habe bei TikTok ja einen Teaser gesehen, wo sie ihre Songidee so ein bisschen angeteasert hat. Und dadurch, dass Loy und ich schon mal gemeinsam einmal auf der Bühne standen, hatte ich ihr direkt geschrieben, boah, was ist das? Und habe da auch kommentiert. Und dann sind wir darüber in Kontakt gekommen.
2: Ich fand das einfach super sweet, habe ihm meine Nummer geschickt. Und dann haben wir uns im Studio getroffen und dann ging das alles zu seine Wege. Und jetzt haben wir einen fertigen Song und ich bin ganz aufgeregt und ich freue mich.
0: Ja, und beide sind sehr zufrieden mit dem Ergebnis. Das hören wir uns jetzt an. Loy mit David Puentes gemeinsam mit Golden Summer.

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2: So, bevor es losgeht mit der Bundesliga-Schlusskonferenz, kurzer Blick auf die Straßen. Achtung Autofahrer auf der A4 Dresden-Görlitz zwischen Bautzen-Ost und Weißenberg. Werfen Personen noch Steine von der Fahrbahn auf die Straße? Nein, von der Brücke auf die Straße. Und Vorsicht auf der A13 Richtung Dresden zwischen Ortrand und Schönborn. Hier befindet sich eine ungesicherte Unfallstelle. Und jetzt können wir langsam loslegen.
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2: So, und dann schauen wir mal auf die momentanen Stände. FSV Mainz liegt zurück gegen Bayer Leverkusen mit 2:3. Paderborn auch zurück gegen Stuttgart mit 0:1. Union Berlin, Elversberg 0:0. Und Hoffenheim gegen Hamburger Sportverein 2:1. Wie es in München aussieht, das wird uns jetzt im Bayern-Duell mein Kollege Edgar Endres verraten. Und legt los.
4: Für Augsburg. Augsburg gegen Bayern. 2:1. Wie sagte einst Giovanni Trapattoni, ein Derby ist immer ein Derby. So ist es. Giftig, hitzig und komplett offen. Und das war wieder ein Torwartfehler von Manuel Neuer. Schuss von Brackelmann aus 13 Metern halb links. Lässt den Ball nach vorne wegspringen und Ribeiro staubt ab zum 2:1. Die Bayern erneut gefordert. Flo Winkler, Mainz-Leverkusen. Tore, Tore, Tore.
5: Klingelingeling, aber sowas von 6 Stück an der Zahl. 2 in der zweiten Halbzeit gefallen. 4:2 die Führung für Bayer Leverkusen. 2:2 zur Halbzeit, war eine intensive, unterhaltsame Partie. Und jetzt einfach der Doppelschlag innerhalb 10 Minuten. Erst Konsa per Kopf zum 3:2 und dann Diaby gerade eben 65. Minute zum 4:2 für die Gäste. Mainz muss sich schütteln, Mainz braucht Antworten. Hier führen die Gäste deutlich. Noch keine Tore bei Union gegen Elversberg und Jakob Rüger.
6: Ganz genau, überall rappelt's. Nur hier im Stadion an der Alten Försterei steht es 0:0. Aber Union wird immer stärker im zweiten Durchgang, drängt auf das erste Tor. Und ein Tor hat auch Holger Dahl bei Paderborn gegen Stuttgart.
7: Naja, überall rappelt's. Hier ist es auch eher so ein Räppelchen. 1:0 für den VfB Stuttgart gegen Paderborn. Das Tor von Jeff Chabot in der 25. Spielminute. Es ist ein ausgeglichenes Spiel im strömenden Regen von Paderborn. Aber es ist natürlich spannend. Flankenball von Paderborn jetzt auf den langen Pfosten. Ball ist drin im Strafraum. Rückpass auf den Elfmeterpunkt. Vielleicht die Schusschance. Rasen ist doch rutschig. Aber die Paderborner, naja, sie haben keinen Zug zum Tor. 1:0 die Führung. Ab nach Hoffenheim gegen Hamburg. Philipp Sommer.
8: Und hier ist der Mann des Tages, der neue Fußball-VIP der Republik, Bambasek. Und nach seinem Länderspieldebüt, seinen 3 Länderspielen, macht er jetzt sein allererstes Bundesligator zum 2:1 für Hoffenheim in seinem 12. Bundesligaspiel und hat die Führung für Hoffenheim erzielt nach Hamburgs Führung nach 12 Minuten, dem Eigentor von Bornau mit dem Halbzeitpfiff. Jetzt also Hoffenheim oben auf, dank Bambasek, Conte. Und die Bayern, wie antworten sie auf Augsburgs Führung?
4: Wir müssen erstmal aufpassen, weil die Augsburger schon wiederkommen, aber diesmal der Ball zu lang auf Rodrigo Ribeiro, auch so ein junger Neuer mit seinem zweiten Saisontreffer. Die Bayern wirken heute irgendwie noch in Länderspiel-Pausenmodus, zumindest einige, vor allem Manuel Neuer. Ja, der hatte ja keine Länderspiele mehr und er wirkt komplett eingerostet. 2 Fehler und bei den Bayern kommen jetzt Serge Gnabry und auch Nathaniel Brown in die Partie rein. Und dafür Saibari und Stanisic raus. Irgendwas muss er machen, der Vincent Kompany hat von einem extrem wichtigen Spiel gesprochen, von einem schwierigen Spiel, das ist es immer gegen den FC Augsburg, aber dass man dann wieder in Rückstand gerät, nachdem er ein 1:1 durch Saibari erzielt hat, in der 55. zuvor, ein Riesenfehler von Damen, das Tor hat nicht gezählt, von Diaz, der VAR hat da eingegriffen, nochmals, langer Schlag der Bayern auf Braun, der jetzt über die rechte Seite kommt, aber die Augsburger heute in der Abwehr bärenstark mit Matsima, mit Bahr und mit Brackelmann, also 67,5 Minuten vorbei. Noch haben die Bayern Zeit, hier das Unabwendbare abzuwenden, nach 28 Autospielen mal wieder zu verlieren. 2:1 für die Augsburger gegen die Bayern. Flo Winkler, Mainz-Leverkusen.
5: Ja, hier sitzt wieder zwei Tore Unterschied. Das haben die Mainzer in der ersten Halbzeit auch schon egalisieren können. Nach dieser frühen Führung, 5. und 9. Minute durch die Tore von Andrich und Schick. Beide sehenswert. Einen Sahne-Volley von Robert Andrich. Werden wir jetzt aber die Mainzer nochmal sehen. 20 Meter Torentfernung mit Geraldo Becker. Hat ein bisschen Radius, bisschen Platz um sich. Legt jetzt ab auf Nadim Amiri. Wieder Kurzpass zurück, halb rechts auf Becker. Flanke in den Fünfer, aber komplett über den Schlappen gerutscht. Dementsprechend ins Tor aus. Abstoß Leverkusen. Ja, und dann war es nach 15, 20 Minuten plötzlich völlig von der Rolle. Die Gäste, die Werkself, haben nichts mehr hinbekommen. Mainz zurück ins Spiel gebracht. Aggressiv, gut in den Zweikämpfen und eben den Doppelpack durch Anthony Cassin. 33. und 42. Mainz näher dran am dritten Treffer, aber dann eben, gerade eben, die Doppelpacker von Leverkusen, Diaby und Kwanza mit dem 4-2. Und jetzt muss Mainz wirklich nochmal sich rankämpfen, aber es ist hier alles immer möglich. Ab ins, zum Spiel Union Elversberg, da warten wir auf Tore und die Frage, wie die sieglos Unioner damit umgehen. Jakob.
6: Na, erstmal sind sie zumindest ganz zufrieden mit diesem torlosen Unentschieden. 70 Minuten hier gespielt. Maurice Krattenmacher hatte gerade für Elversberg mal ein bisschen Platz, Tempo aufgenommen. Schuss aus gut 20 Metern. Der Ball klatschte ans Außennetz. Links vom Tor des ersten FC Union. Beste Chance hatte die SV Elversberg in der 44. Minute. Ein Lattentreffer nach einem Kopfball von Maximilian Rohr. Mehr und gute Torchancen hatte aber der erste FC Union, der sich einfach nicht belohnt in diesem Heimspiel, der jetzt das Spiel wieder von hinten aufbaut über Frederik Renault. Kevin Volland sitzt hier auf der Tribüne, hatte bis heute noch das schnellste Bundesliga-Tor in seiner Visitenkarte mit 9 Sekunden. Dann kam ein gewisser Fellhauer. Hier passiert gerade nichts, deswegen ab zu Paderborn gegen Stuttgart. Nein, wir gehen nach Hoffenheim, sorry, zu Philipp Sommer.
8: Ja, gelb-rote Karte hier gegen Hoffenheim, gegen Bernardo. Überall gibt es Doppelpacks. Hier gab es auch einen Doppelschlag, so will man sagen. Innerhalb von 5 Minuten schafft es, oder innerhalb von 10 Minuten schafft es Bernardo, zuerst gelb und dann gelb-rot zu kriegen. Steigt überhart ein gegen Möller-Wolfe, der rechts durchgebrochen war, der den Ball zur Mitte flanken wollte. Und dann hat sich Sam Osmars lange überlegt und hat ihm dann doch die gelb-rote Karte gezeigt. Bernardo, dem Hoffenheimer, der gerade so fit geworden ist für dieses Spiel. Hoffenheim also jetzt nur noch zu 10. Aber mit dieser 2-1-Führung im Rücken und mit einem Freistoß aus 25 Metern, relativ zentrale Position. Zufall steht bereit, muss sich erstmal die Hand vors Gesicht halten, weil ihn die Sonne blendet. Will den rüber chippen auf die eingewechselten Aslani oder auch Lojek, Kramaric oder Lojek. Aslani raus und Kramaric eben rein, wieder nur von der Bank. Der Kroate, aber der Angriff verpufft völlig und Hamburg kann neu aufbauen. Wir gehen nach Augsburg gegen Bayern. Edgar Endres.
4: Ein bisschen durchatmen in diesem spannenden Spiel. 2-1 für die Augsburger gegen die Bayern. Abstoß mit Finn Dahmen. Zuvor lag Juma Bar kurzfristig auf dem Boden nach einem Zweikampf mit Alfonso Davis. Die Augsburger, wunderbare Ballverlagerung auf die linke Seite zu Arjun Ibrahimovic gegen Nathaniel Brown, der jetzt Rechtsverteidiger spielen muss. Eigentlich nicht seine gewohnte Position, aber die Leistung von Josip Stanisic war eben nicht so berausend. Konrad Leimer ist Papa geworden und deshalb heute nicht im Spiel dabei. Und dafür eben heute Nathaniel Brown. Was ist los mit Michael Olise, fragen sich wohl alle. Der Superstar, der Münchner, zuletzt ja mit Frankreich überragend unterwegs in der Nations League. Heute blass, Achtung Kane, schon auf Gnabry, Gnabry auf Olise. Der wird sofort wieder angelaufen von Fabian Rieder. Und der Schweizer zu übermütig im Dribbling, hat zunächst den Ball gewonnen. Dann ist Brackelmann da und der fault jetzt Michael Olise. Gibt wieder eine auf die Socken und wir gehen jetzt nach Paderborn zu Holger Dahl.
7: Wo der VfB Stuttgart mit 1-0 führt, aber der SC Paderborn, ja, den VfB ein bisschen festtackert am eigenen Strafraum. Viele schauen hier natürlich auf Dennis Undav, nicht berücksichtigt von Jürgen Klopp im 44er XXL-Kader. Und dieser Dennis Undav spielt heute, ja, nicht mal eine Nebenrolle, es ist eher eine Statistenrolle. Also große Trotzreaktion sieht ein bisschen anders aus, aber jetzt muss er auch wirklich wie seine Mitspieler ganz viel nach hinten arbeiten, denn die Stuttgarter Führung, sie wackelt. Spielaufbau aus der eigenen Hälfte. Führich hat den Ball am Mittelkreis rausgespielt auf die linke Seite. Und da ist jetzt mal Dennis Undav. Super Seitenwechsel rüber auf die rechte Seite, auf Leveling. Da könnte jetzt was raus werden im 1 gegen 1. Aber wird nichts, weil Paderborn wirklich jetzt richtig aggressiv drin ist in den Zweikämpfen. Und der Trainer Ralf Kettemann an der Seitenhauslinie mit der Kloppsäge ist ja auch irgendwie so ein ähnlich energiereicher Typ an der Seitenhauslinie in seiner Coachingzone. Und Sebastian Hoeneß, der peitscht seine Mannschaft eher nach hinten. Aber Paderborn ist drin im Strafraum. Chance ist verpasst.
4: 2 zu 2. Ah,

0: Ah, die Fahne ist oben. Glück für die Augsburger. Serge Gnabrys Tor zählt nicht. Bitte wieder, Holger.
1: Ja, der VfB Stuttgart hat den Ball in der eigenen Hälfte. Ich hatte jetzt aber auch wirklich schon genug Sprechzeit. Also ab zu Florian Winkler. Mainz gegen Leverkusen. Meine Güte, fallen da Tore.
2: Jawohl, 6 an der Zahl, 4-2 aber für die Gäste, die jetzt aufpassen müssen. Schuss, Chance Amiri. Aus 22 Meter, halb links, zieht er mal drauf. Mainz mit 3 Wechseln, alle offensiv. Lee, Königsdörfer, Da Costa mit vorne drin dabei. Also versucht Urs Fischer weiter den Ansatz. Mehr nach vorne, mehr Druck. Das hat in der ersten Halbzeit schon teilweise richtig, richtig gut funktioniert und jetzt zum Ausgleich geführt. Jetzt hier Doppelwechsel bei der Werkself, Teller und Tillman werden gleich reinkommen. Also hier erstmal Spiel unterbrochen. Weiter Richtung Berlin zu Jakob Rüdig.
3: Wo es weiterhin 0-0 steht nach 75 Minuten zwischen Union und der SV Elversberg. Die Gäste nähern sich mal dem Unioner Strafraum an. Die Zweikämpfe werden wieder intensiver geführt hier auf dem Rasen. Aber Tobias Reichel lässt einiges laufen. Jetzt könnte Union mal in den Konter reinkommen. Über Ebischer, wenn er den öffnenden Pass spielt. Auf die linke Seite, auf Tom Roth. Der nimmt mal ein bisschen Tempo auf. Ist jetzt schon mit großen Schritten drin in der Elversberger Hälfte. Aber der Ball aus dem Halbfeld ist zu weit und kommt genau in die Arme von Nicolas Christoph im Kasten der SV Elversberg. Das Spiel verflacht hier gerade so ein bisschen und man fragt sich, wer hat hier noch die größeren Kraftreserven, um hier vielleicht nochmal was entsprechend zu initiieren, Viertelstunde hier noch zu spielen. Wie zufrieden bist du, Holger Dahl, mit dem Auftritt der Stuttgarter in Paderborn bislang, was das Niveau angeht?
1: Es ist schwierig. Ne? Also die Stuttgarter haben erst 3 Punkte auf dem Konto in dieser Saison. Dabei hat Paderborns Trainer Ralf Kettemann vor der Saison gesagt, das ist eigentlich sein Meisterschaftskandidat. Also Stuttgart hat natürlich viel mehr drauf als diese 3 Punkte. Jetzt haben sie in der Live-Tabelle 6. Aber ich bin nicht total überzeugt von ihrer Leistung. Und ihr Trainer Sebastian Hoeneß, der hat ja heute Dennis Seimen zwischen die Pfosten gestellt. Letzte Saison Aufstiegstorhüter von Paderborn. War verliehen.
0: Jetzt ist er aber drin. Und wieder ist die Fahne oben. Das gibt's doch gar nicht. Das gibt's doch gar nicht. Wieder ist die Fahne oben. Die Bayern mit dem nächsten Treffer, der nicht zählt. Zuvor 2-mal VAR gegen die Bayern. Und jetzt ist schon wieder die Fahne oben. Also, sie haben Pech an diesem Nachmittag. Der Ball scharf von Davis reingegeben. Aber beim Ballzuspiel war Davis eben in der Abseitsposition. Und dann ein Eigentor oder war es mit der Hacke von Luis Diaz an die Unterkante. Rein ist er, aber die Augsburger atmen schon wieder durch in einem wahnsinnig verrückten Spiel. 2-1 vorne, das Ganze nach 75,5 Minuten. Und auch der Reporter braucht allmählich Schnappatmung, immer wieder Torschreie, die dann doch wieder zurückgenommen werden. Und die Augsburger mit einem Wechsel. Kömür für Ribeiro, 2-1 für die Augsburger. Wir gehen jetzt nach Hoffenheim zu Philipp Sommer.
4: Ja, hier gibt es Zeit zum Durchatmen, denn es gibt einen Wechsel bei den Hoffenheimern. Rannert kommt rein und auch Prass kommt jetzt aufs Feld. Und hinten stellen sie eben um, Machida geht raus nach einem ordentlichen Spiel. Die Hoffenheimer führen weiterhin mit 2-1. Adam Dagin, der Zweite, der rausgegangen ist für Hoffenheim. Taktische Umstellung 5-4-1 jetzt bei der TSG Hoffenheim gegen einen HSV, der jetzt natürlich seine Chance suchen möchte mit Otto Stange, der 19-Jährige, der jetzt vorne drin spielt, für Yusuf Paulsen gekommen ist, den Torschützen aus der 12. Minute, der nicht mehr konnte, der ja gerade in letzter Minute noch fit geworden ist nach seinem Schlag, den er im Testspiel abbekommen hatte. Die Hamburger im Mittelfeld schieben den Ball hin und her, versuchen Anspielpartner zu finden gegen tiefstehende Hoffenheimer, versuchen die Flügel mal zu besetzen, aber da ist zu wenig Passhärte im Moment. Erstmal zurückgespielt wieder auf Bornau und die Hoffenheimer schauen sich das jetzt ganz gelassen an und warten auf Fehler, warten auf den Umschaltmoment. 16 Minuten sind hier noch auf der Uhr regulär. Wie lange geht es denn noch in Augsburg? Wie lange müssen sie noch durchhalten gegen die Bayern?
0: 13 Minuten Nachspielzeit wird es geben und schon wieder eine Konterchance für die Schwaben, aber dann doch abgelaufen. Die Bayern müssen höllisch aufpassen, dass sie nicht das 1-3 kassieren. Hand-Noah Masenko hat den Ball im Mittelfeld Richtung Mittellinie gespielt auf Calvin Brackelmann. So kannst du dich entwickeln aus dem Niemandsland der zweiten Liga zu einem Spitzenverteidiger der Bundesliga. Anton Karte, auch er vor ein paar Jahren noch bei der Hertha und dann in Basel, mittlerweile Stammkraft bei den Augsburgern, wieder zurück, arbeitet vorne. Die Bayern mit Tah, dann abgespielt auf Pavlovic. Pavlovic mit Kimmich heute auf der Doppel-6. Das funktioniert nicht so offensiv wie bei der Nationalmannschaft. Ein anderes System. Jetzt Olise hat einen ganz schweren Nachmittag gegen Behrens, gegen Brackelmann, auch gegen Ibrahimovic. Schöner Ball nach vorne. Braun, Schussmöglichkeit geblockt. Wieder vom Innenverteidiger von Chumabar. Der Baum von Manchester City kommt ja aus Sierra Leone, macht heute sein erstes Bundesligaspiel. Und was für eins bisher gegen Kane, Olise und Diaz. Nochmals, der Ball links raus zu Luis Diaz. 77 Minuten vorbei, Bayern im Dauerdruck. Und wieder ist das Harry Kane am Strafraum, quergelegt auf Kimmich. Torentfernung 25 Meter, Augsburg formiert sich. Nächster schlampiger Ball und die Bayern müssen neu aufbauen nach 78 Minuten. 2:1, man reibt sich die Augen für den FC Augsburg gegen die Bayern. Wir gehen nach Mainz zu Flo Winkler. Da ist die Sache klarer.
2: Definitiv klarer. 10 Minuten noch offiziell plus Nachspielzeit. Weiterhin 4:2 die Führung für Bayer Leverkusen, weil Mainz es nicht gut zu Ende spielt. Immer wieder gute Umschaltmomente, aber dann im letzten Drittel im Strafraum wird es zu ungenau, wird es zu wild, wird es zu überhastet. Und da ist nichts gefährlich in dieser zweiten Halbzeit aufs Tor von Marc Flecken, Leverkusens Keeper, gekommen. Gibt jetzt nach einem Foulspiel sowieso Freistoß für Bayer Leverkusen, die das bislang ordentlich machen in dieser zweiten Halbzeit, sich noch ein bisschen gesteigert, gerafft haben. Gegen Ende der ersten war es deutlich wackeliger, aber Mainz fällt einfach nach vorne, gerade nichts ein.
3: Tor,
2: nächster Wechsel, Hollerbach mittlerweile.
3: Tor in Berlin! Tor für den ersten FC Union, der Bann ist gebrochen in diesem Spiel, 81. Minute. Livan Burcu ist der Torschütze. Im Anschluss an eine Ecke lauert er an der Strafraumkante und dann nimmt er das Ding mit vollem Risiko aus 17 Metern. Und dann geht er durch unzählige Beine hindurch und schlägt ein im Tor der SV Elversberg zum 1:0 für den ersten FC Union. Und man kann die Erleichterung auf den Rängen und vor allen Dingen auf dem Rasen förmlich spüren beim ersten FC Union, die so viel investiert haben hier in diese Partie, die sich gesteigert haben im zweiten Durchgang. Und dann ist es der eingewechselte Livan Burcu, der das umjubelte 1:0 erzielt. Und die SV Elversberg muss sich jetzt überlegen, wie sie mit diesem Rückstand umgeht. Das Team von Trainer Vincent Wagner, das natürlich sofort in die Gegenoffensive geht, sich einnistet in der Hälfte des ersten FC Union. 81 Minuten hier gespielt. Wir gehen nach Paderborn gegen Stuttgarts Wolgadal.
1: Die Riesenchance für den SC Paderborn zum Ausgleich.
0: Jetzt zählt er 2:2. Nathaniel Brown in der 80. Minute, Vorarbeit von Harry Kane, scharfer Ball von der linken Seite quer durch den Fünfer und da muss er nur noch den linken Fuß hinhalten, der Nationalspieler, verdienter Ausgleich, 2:2, die Bayern sind wieder zurück, ich glaube, wir waren bei Jakob Rüger bei Union Elversberg.
3: Ja, und hier gerade die Riesenchance für die Elversberger, per Distanzschuss zum Ausgleich zu kommen. Und Frederik Rönne, Unions Torhüter, der lenkte diesen 22-Meter-Schuss so gerade noch über die Latte. Es gibt die Ecke für die SV Elversberg, die hier gut geantwortet hat auf diesen Rückstand in der 80. Minute. Durch Livan Burcu sofort den Vorwärtsgang entsprechend eingelegt hat. Felix Keidel, der Nationalspieler, der unter Jürgen Klopp nicht zum Einsatz gekommen ist, aber zumindest mal DFB-Luft schnuppern durfte mit der schnell ausgeführten Ecke. Elversberg auf der rechten Seite, dann ins Halbfeld gespielt. Flankenball kommt in den Union-Strafraum. Der Kopfball geht aber deutlich, deutlich am Kasten des ersten FC Union vorbei. Und deswegen springen wir nach Paderborn, wo Holger Dahl die Stuttgarter mit einem Auswärtssieg jetzt langsam rechnen können.
1: Tor für den VfB! Tor für Stuttgart, Tor in Paderborn! Wie bitter ist das für die Paderborner, die gerade auf der anderen Seite die Riesenchance gehabt haben und jetzt bekommen sie das Ding quasi im Gegenzug. Chris Führig, was für ein toller Linksschuss aus 11 Metern halblinker Position, nagelt er den Ball unter die Querlatte. Ah, glücklicher konnte das nicht sein für die Stuttgarter. Hinten ja gleich 3-4 Möglichkeiten für die Paderborner und dann schlagen sie zurück und werden das Ding hier ziemlich wahrscheinlich gewinnen, weil sie eben eiskalt waren bei der Ausnutzung ihrer Chance.
5: Tor in Hoffenheim! Otto Stange macht das 2:2 für den HSV. Der eingewechselte Otto Stange, Innenpfosten mit dem Schuss aus halblinker Position vorbei an Oliver Baumann an den Innenpfosten und dann rein ins Netz. 2:2. Hamburg ist zurück in dieser 80. Minute. Und habe ich irgendwo noch einen Torschrei gehört?
0: Nee, Pfostentreffer, nee. Gnabry aus 3 Metern nach einer Superflanke von Luis Diaz in München gegen Augsburg. Mann, Mann, Mann, ist das ein enges Ding und Glück für die Augsburger. Bitte wieder Hoffenheim HSV, Philipp.
4: Also Sie schauen sich das Ganze nochmal an, wie macht er das, dieser Otto Stange? Setzt sich durch gegen Zufall im Zweikampf und dann im Fallen, in voller Bewegung, nimmt er den mit links aus vollem Lauf. Jetzt schaut sich's aber der Schiedsrichter Harm Osmers nochmal an. Videobeweis in Hoffenheim wegen dieses Ausgleichstreffers für den HSV. Es geht um einen Einsatz gegen Zufall, beziehungsweise ob Stange der Ball an den Arm gesprungen ist. Es ist wirklich ganz schwer zu erkennen. Ich glaube, er springt ihm tatsächlich an die Hand. Und da er der Mann ist, der das Tor schießt, muss Harm Osmers das Tor eigentlich zurücknehmen. Er schaut lange, er guckt sich's lange an hier, aber es ist eigentlich eindeutig. Der Ball springt auf die Hand von Otto Stange und dieses Tor wird keinen Bestand haben. Also Foul und Handspiel sogar, Foul gegen Zufall. Das Tor wird zurückgenommen, es bleibt beim 2:1. Für den HSV. Und der einzige Gewinner in Augsburg im Moment ist ja im Moment die Frau von FCA-Trainer Manuel Baum. Denn der Familienfrieden ist vermeintlich hergestellt mit diesem 2:2. Weil der Sohn, der spielt ja bei den Bayern, Eddie Endres.
0: Ja, bei der U12 VBS müssen Sie aufpassen. Ulisse im Strafraum. Ulisse schießt! Und Jeffrey Haueleo mittlerweile eingewechselt für Chuma Bahr, der nicht mehr konnte. Klärt mit dem linken Fuß zum Eckball. Ja, Lionel Baum heißt er. Nach dem großen Lionel Messi. Ich weiß nicht, welches Trikot er heute trägt hier in Augsburg. Ihr könnt mir vorstellen, doch das des FCA, das des Papas. Die Bayern mit Kimmich flankt wieder auf den kurzen Pfosten. Matsima mit dem Kopf dran, aber genau vor die Füße von Kimmich am rechten Flügel. Die Bayern mit Olise. Hat der noch seinen genialen Moment? Nathaniel Brown hat den Ball nach innen. Achtung, nächste Möglichkeit der Bayern, die jetzt komplett drängen. Die wollen das 3:2. Die wollen die Tabellenführung nach dem Patzer gestern der Dortmunder. Flanke lang geschlagen. Kopfball von Fellhauer und Damen raus. 5 Meter von der Linie. Schnappt sich den Ball, wirft ihn ab nach vorne zu Anton Karte, der als einziger da vorne noch Meter macht. Gregoritsch mittlerweile eingewechselt für den völlig ausgepumpten Ibrahimovic. Die Bayern wieder mit Olise am rechten Flügel. Nathaniel Brown ist mitgelaufen. Olise mit dieser typischen Art, enge Ballführung, zieht nach innen mit dem linken Fuß. Achtung, Torentfernung 22 Meter. Muss man Achtung sagen, denn wenn er mal abzieht, dann klingelt es meist. Achtung, Brown jetzt im Strafraum. Wieder kurz paar Spiel auf Kimmich. Die Bayern stellen sich den Gegner quasi zurecht in dieser 86. Minute auf Olise, der den Ball rüberspielt auf die andere Seite. Dann bitte, wieder.
4: Und jetzt zählt das 2:2 für den HSV. Jetzt zählt das 2:2 für den HSV. Oliver Baumann ohne Chance nach dieser langen Flanke, die lange in der Luft ist. Und kein Hoffenheimer kommt dran. Und stattdessen fliegt der eingewechselte Terem Moffi rein in den 16-Meter-Raum. Ich schaue gerade noch mal, ob es kein Abseits war. Nein, es ist alles sauber. Setzt sich durch im Zweikampf gegen Aftulau, gegen Kabak. Und dann ist der Ball drin. Kopfball aus 9 Metern. Rechts unten schlägt er ein. Und Hamburgs Fans feiern hier in Hoffenheim das 2:2 nach 83 Minuten. Ab nach Mainz gegen Leverkusen.
2: Gut, noch 2,5 Minuten in einer sowas von inzwischen zerfahrenen und von Nicklichkeit geprägten Partie. Viele Ungenauigkeiten. Mainz versucht viel, aber ab dem 16er der Leverkusen ist dann Schluss. Dann wird's wild, dann wird's eben ungenau. Leverkusen macht nur noch das Nötigste, versucht jetzt nochmal einen Angriff zu starten über den Gutierrez, aber der bleibt erstmal hängen in der Mainzer Hälfte. Die Mainzer mit Ballbesitz, knapp 2 Minuten haben wir noch, dann hier auf der Uhr vielleicht den Angriff, den wir noch mitnehmen, über die linke Seite, über den Wene, ist auf Höhe des 16, es hat ein bisschen Platz, jetzt erst Nathan Teller als Gegenspieler, nimmt Lee mit, aber das Ganze ist zu statisch, zu behäbig, wenig Tempo, wenig Vertikalität, wenig Zielstrebigkeit. Porsche jetzt nochmal mit einer Flanke irgendwo ins Nirgendwo, direkt auf den Kopf eigentlich von Kwanza, das bringt Mainz überhaupt nichts. Hier ist quasi die Luft raus, anders aber bei Union Berlin, da könnte es doch mit dem ersten Saisonsieg sogar klappen, Jakob.
3: Ja, die 1:0 weiter in die Führung für den ersten FC Union durch den Treffer in der 80. Minute durch Livan Burcu. Und seitdem ist hier nochmal richtig Feuer drin in dieser Partie. Wütende Angriffe der Elversberger. Aber die beste Chance hatte der erste FC Union. Ein 14-Meter-Schuss von Andras Schäfer. Spektakulär per Kopf geklärt von Pinkert. Quasi auf der Torlinie der SV Elversberg. Die Gäste jetzt schon wieder im Ballbesitz. Versuchen Union mal so ein bisschen hinten einzuschnüren. Sie im Strafraum der Eisernen so ein bisschen näher zu kommen. Über die rechte Seite, aber kein Tempo drin im Spiel der Gäste. Felix Keidel stellt einmal den Fuß auf den Ball. Jetzt nehmen sie mal ein bisschen Tempo raus. Kommen über die Zentrale, wollen da durchstecken, aber Union ist

0: erzählt, war ein großes Thema bei uns im Bundesliga-Update. 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Abstoß jetzt hinten von der Kiste beim VfB Stuttgart von eben genannten Dennis Seimer. Der VfB führt mit 2:0. Es gibt viele Plätze, wo es spannender ist als hier. Zum Beispiel in Hoffenheim gegen den HSV. Philipp Sommer.
1: Tja, und jetzt geht Conte, der Torschütze, zum 2:1 runter. Und für ihn kommt Gendre rein, der eigentlich eher defensiv orientiert ist, aber der eine sehr offensive Rolle gleich mal einnimmt hier auf dem Platz, sich nach vorne orientiert. Und es gibt einen Freistoß für die TSG Hoffenheim von der Mittellinie. Wouter Böcher wird den nach vorne schlagen. Alle Hoffenheimer haben sich nach vorne Richtung Strafraum orientiert, bis auf drei Mann, die noch ein bisschen in der Restverteidigung die Absicherung betreiben. Kopfballduell durchgesetzt, da Ozan Kabak gegen Zweier. Hamburger kann den Ball jetzt zur Mitte bringen, schafft aber nicht ganz, kommt aus dem Tritt, kommt aus der Balance und Hamburg kann sich befreien. Schöner Schlag nach vorne und jetzt 2 gegen 1. Der HSV auf dem Weg zum 3:2, ganz allein. Vieira schießt, Baumann hält. Schlecht geschossen von Fabio Vieira, der da ganz allein die große Chance zum 3:2 für Hamburg liegen lässt. Das wäre es gewesen für den HSV, das Spiel hier nochmal zu drehen. Bleibt aber beim 2:2 zwischen Hoffenheim und Hamburg. Augsburg gegen Bayern, bitte.
2: 6 Minuten noch, Nachspielzeit. 6 Minuten, 2:2 in Augsburg. Und wer heute Abend die Sportschau nicht einschaltet, ist selber schuld, denn man kann einen Kapitalaussetzer von Manuel Neuer erleben ab 18 Uhr und ein wahnsinnig spannendes Spiel heute zwischen Bayern und Augsburg. Und Tom Bischoff, der eingewechselt worden ist, prüft gerade Finn Dahmen, der wieder so eine leichte Unsicherheit kurz davor hatte. Denn hat Karl auf Spitzenwinkel auf Erna.
3: Tor Mainz!
2: Ja, Mainz, da klingelt es heute.
3: Und plötzlich ist hier wieder Leben drin. 3-4 aus der Anschlusstreffer von Benedikt Hollerbach. Vor wenigen Minuten reingekommen aus kurzer Distanz. Leverkusen pennt da hinten noch einmal. Und das nutzen die Mainzer. 4 Minuten Nachspielzeit. Davon gibt es noch gute 2,5. Und haben wir hier plötzlich noch mal ein bisschen Crunchtime. Wer weiß es? Nur noch 3-4. Nochmal ab nach München, nach Augsburg zu dir, Eddie.
2: Mit den Bayern, mit Michael Olise, der den Ball eng am Fuß führt. Harry Kane, der ein gutes Spiel gemacht hat, obwohl er nicht getroffen hat. Viele Ballkontakte, viele überlegte Bälle. Die Bayern mit dem langen Ball von Kimmich Richtung Strafraum. So dieser berühmte Kimmich-Chipperl, aber Jeffrey Haueleo jetzt im Zentrum dieser Dreierkette mit der Kopfballabwehr. Der Routinier, der jetzt wieder Kapitän ist. Die Bayern über die linke Seite mit Alphonso Davies. Schnell ist er gegen Anton Kade, nimmt Tempo rein, ist vorbei. Davies aber für meine Begriffe mit dem Ball schon im Tor aus, aber ist nicht so gewesen. Gnabry im Strafraum, Gnabry liegt auf, Olise, Schlenzer, Kullerbällchen, danke, sagt Dahmen, geht nach unten, nimmt den Ball auf. Also ein gebrauchter Nachmittag für Michael Olise. Union Berlin, Elversberg, Jakob Rüger, spannende Nummer, oder?
4: Ja, aber jetzt nicht mehr, denn es ist entschieden. Schluss für Finn Berlin. Der erste FC Union gewinnt mit 1:0. Damit gelingt den Eisernen das, was bislang in dieser Saison nur den Bayern gelungen ist. Sie schlagen die SV Elversberg durch einen Treffer von Livan Bucu in der 80. Minute. Erster Saisonsieg für den ersten FC Union. Das tut den Köpenickern um Mauro Lustrinelli gut. Und der VfB Stuttgart gegen den SC Paderborn. Auch der Erfolg dürfte den Stuttgartern gut tun, oder Holger Dahl?
0: Genauso ist es. Lächeln im Gesicht bei Stuttgarts Trainer Sebastian Hoeneß. Schluss aus, vorbei. Stuttgart gewinnt 2:0 in Paderborn. Paderborn ein bisschen unter Wert geschlagen. Und die letzten Sekunden beim spannenden Spiel Hoffenheim HSV. Philipp Sommer.
1: Was ist das für eine Konferenz hier? Standesgemäß diese Bundesliga-Konferenz in der Woche, in der am Dienstag einer der ganz Großen verabschiedet wurde. Jeder weiß, wer gemeint ist. Die Hamburger haben den Ball. 2:2. 4 Minuten Nachspielzeit gibt es. Hamburg über links, über Wolfe zurückgelegt. Die Flanke kommt von Muheim in den Strafraum. Baumann fischt das Ding weg, bleibt beim 2:2. Wir haben noch ein paar Minuten ab nach Augsburg. Und wie ist die Stimmung bei Lionel und bei Manuel Baum?
2: Edgar Endres. Ja, das wissen wir nicht, wie es bei Lionel ist. Bei Manuel Baum ist natürlich bisher gut angespannt. Der tigert unten in der Mixzone herum. Vincent Kompany eher ruhiger und wir haben hier noch 3,5 Minuten auf der Uhr in der Nachspielzeit. Erneute Spielunterbrechung nach einem Zweikampf am Strafraum des FC Augsburg gibt es Freistoß für die Schwaben. Und natürlich schaut Jablonski wieder auf die Uhr, zeigt das jetzt auf Finn Dahmen an. Ich lasse jede Sekunde hier nachspielen. Nichts wird euch geschenkt heute gegen die Bayern und bei Mainz Leverkusen. Flo Winkler, ist da schon Feierabend?
5: Nee, noch nicht. Es gab eben eine Verletzungsunterbrechung, denn Philipp Mbene musste bluten.

0: erstmal von an die Seitenlinie dort behandelt werden, weil Kwanza da heftig reingegangen ist. 4 Minuten Nachspielzeit sind rum. Mainz weiß aber, Max Boda lässt hier noch ein paar Sekunden um drauf nachspielen. Und die Mainzer versuchen es jetzt nochmal über Fabio Gruber, Mittelkreis. Versucht sich die Kugel zu erkämpfen, verliert sie aber gegen Nathan Teller. Nathan Teller auf dem Weg in den 16er für Leverkusen. Abschluss dann und Schwolo ist da im 0-5er-Tor. Verhindert hier das 3-5, gibt aber nochmal einen Eckball für Leverkusen. Und das nimmt natürlich ganz viel wertvolle Zeit aus Sicht der Mainzer von der Uhr. Stichwort wertvolle Zeit. Ab nach Hoffenheim. Da laufen die letzten Minuten. Das ist auch spannend. Philipp.
1: Und Christian Ilzer, der steht da unten, der ballt die Fäuste, deutet zu seinem Team, kommt, haut nochmal alles rein. Es sind noch ungefähr 2 Minuten auf der Uhr, aber jetzt ist dieser Angriffsschwung, den Ilzer gerne gehabt hätte, gestoppt. Und er sagt, komm, mit einer Handbewegung alle erstmal nach hinten, denn es gibt einen Freistoß für den HSV, der jetzt natürlich ganz, ganz viel Zeit hat mit Heuer Fernandes, der sich erstmal sortieren muss, bis er den Ball aus dem eigenen 16-Meter-Raum dann nach vorne haut. Also hier geht erstmal nichts, deshalb Augsburg gegen Bayern hat keinen Riss.
2: Blick-Tor, 90 Sekunden auf die Beine im Strafraum mit Braun. Nächster Eckball für den FC Bayern München. Davor gab es einen Konter über Anton Kade, der 2-3 Bayern-Spieler im Mittelfeld stehen lässt. Aber sein Schuss dann aus gut 20 Metern zu schwach für Manuel Neuer, der da keine Probleme hat. Aber jetzt Eckball. Die Bayern rücken fast alle nach vorne. Manuel Neuer steht an der Mittellinie. Eckball mit Michael Olise. Bringt den Ball auf den kurzen Pfosten, Kopfballabwehr, nächster Eckball. Offiziell noch 60 Sekunden zu spielen in der Augsburg Arena, aber Jablonski zeigt schon wieder auf die Uhr. Das werden sicherlich dann doch vielleicht noch 2 Minuten werden. 5 Minuten sind bereits rum, 2-2, Augsburg gegen Bayern. Das wäre wieder so ein eminent wichtiger Punkt aus Sicht der Schwaben, aber noch ist er eben nicht eingetütet. Braun quergelegt am Strafraum, Davis 20 Meter, könnte schießen. Davis fintiert, immer noch Davis ist durch, flankt herein. Achtung, Möglichkeit, knapp. Gnabry, Unterkante, Bischof abgewehrt. Was zeigt der Schiedsrichter an? Zeigt der das 3-2 an? Eine unglaubliche Aktion. Der Ball knallt wieder an die Unterkante und dann wird eine Abseitsposition angezeigt. Ein Wahnsinn, diese Schlussphase. Bitte Mainz.
3: Tor in Hoffenheim. Miro macht das 3-2 für den HSV nach einer Ecke, der Ball rausgeköpft, er schießt, nimmt ihn Volley aus 19 Metern, Ball schlägt links unten ein, der HSV führt in Hoffenheim mit 3-2, Mainz bitte.
0: Und hier ist Schluss, denn Leverkusen hat das Ding noch über die Linie gerettet, knapp mit 4-3, Mainz weiterhin mit einer Heimallergie, 6. Heimspiel ohne Sieg, aber der 1. Auswärtssieg für Carlos Martinez und Bayer Leverkusen in dieser Saison. 4-3, ab nochmal nach Hoffenheim.
3: Und die Hamburger, sie können ihr Glück nicht fassen. Die ganze linke Seite des Stadions hüpft und singt. Ich glaube, sie hören es über die Außenmikrofone. 10.000 Hamburger können ihr Glück kaum fassen. Was hat der HSV hier für eine Leistung gezeigt? Die frühe Führung durch Paulsen. Dann der Rückschlag, erst der Ausgleich durch das Eigentor von Bornau, der Treffer von Bambasé-Conté zum 2-1. Aber die Hamburger lassen sich hier einfach nicht abschütteln, lassen sich hier einfach nicht besiegen und kommen hier erst zum Ausgleich und jetzt zum Führungstreffer durch, zum 3-2 durch Miro Muheim. Und jetzt gehen wir nochmal nach Augsburg gegen die Bayern.
1: Ein Wahnsinn. 4 Tore der Bayern aufgrund von Abseitspositionen. 3-mal VAR, 1-mal durch den Linienrichter weggenommen. Das ist ein Irrsinn, aber es sind alles korrekte Entscheidungen. Der VAR hat eben das bessere Auge und deshalb 2-2. Wir sind bereits 7,5 Minuten drüber in der Nachspielzeit. Augsburg-Bayern unentschieden in einem irren, spannenden Spiel. Jablonski hat immer noch nicht abgepfiffen, hat angezeigt, ich lasse jede Sekunde nachspielen. Und die Bayern vielleicht mit der letzten Rille, mit der letzten Aktion, langer Diagonalball auf die rechte Seite zu Lennart Karl, aber Hennes Behrens schlägt den Ball ins Seitenaus. Was ist los, Jablonski? Was ist los? Er lässt spielen, spielen, spielen. 8 Minuten bereits rüber. Immer noch die Bayern mit Upamecano. Karl, Upamecano am Strafraum. Und dann Calvin Brackelmann klärt. Und Jablonski sagt, wir machen noch ein bisschen weiter. Mit einem langen Schlag auf Anton Karte. Im Laufduell mit Joshua Kimmich. Karte ist schnell. Karte ist am Strafraum. Kurft nach innen. Aber Tah kann dann klären und spielt den Ball zurück auf Manuel Neuer. Es ist immer noch nicht Feierabend. Jetzt zeigt Jablonski an. Schluss in Augsburg.

0: 2:2 in einem dramatischen Spiel. Und damit geht's noch einmal nach Hoffenheim zu Philipp Thoma.
1: Und der Mann des Tages in Hoffenheim, das ist Miro Muheim. Er serviert er mit einer Traumflanke Terem Moffi das 2:2 und dann macht er mit diesem Volley-Knaller aus 18 Metern das 3:2 für Hamburg selbst. 90+4 und jetzt ist Schluss und der HSV gewinnt in Hoffenheim, feiert den ersten Auswärtssieg der Saison. Und in Hoffenheim wird es richtig unangenehm. Sie geben das dritte Spiel nach Köln und Dortmund aus der Hand, verlieren auch hier. Und das war sie, die ARD-Bundesliga-Konferenz.
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6: Hier ist MDR Jump, eine Minute nach 5:30. Die wichtigsten Meldungen zur halben Stunde hat jetzt Anne Krambeer.
7: Die Deutsche Bahn hat den Intercity 1 verabschiedet. Nach Angaben des Unternehmens gab es zum Abschied Fahrten von Hamburg und München nach Wiesbaden. Die in Jahre gekommenen Reisezugwagen waren zuletzt nur noch auf wenigen Strecken im Einsatz. Die letzte reguläre Verbindung von Köln nach Gera wurde baubedingt im September eingestellt. Im Landkreis Görlitz gibt es eine neue Katastrophenschutzeinheit. Nach Angaben des Landratsamtes wurde die sogenannte PSNVB-Staffel bei einer Gründungsveranstaltung in Kodersdorf in den Dienst gestellt. Sie soll Betroffene nach Unglücksfällen, Katastrophen und anderen belasteten Ergebnissen psychisch unterstützen. Der FC Augsburg hat das schnellste Tor in der Geschichte der Bundesliga erzielt. Robin Fellhauer traf im Spiel gegen Bayern München bereits nach 8 Sekunden. Der bisherige Rekord hatte bei 9 Sekunden gelegen.
6: Kurz nach 5:30, hier ist MDR Jump. Gucken wir gleich mal auf die Straßen. Vorsicht auf der A4 Richtung Frankfurt zwischen Berbersdorf und Hainichen. Hier liegen nach einem Unfall Fahrzeugteile auf der Fahrbahn. A13 Richtung Dresden zwischen Ortrand und Schönborn. 2 Kilometer Stau nach einem Unfall. Hier kommen 40 Minuten obendrauf. B176 Sömmerda-Bad Langensalza zwischen dem Abzweig Andisleben und Dachwig. Behinderungen nach einem Unfall. Nach Unfällen sind auch gesperrt im Altmarkkreis Salzwedel die Straße zwischen Trippichleben und dem Abzweig Köckte und im Saalekreis die Straße zwischen Mücheln und Lettewitz. Im Landkreis Leipzig zwischen Klein-Bardau und Groß-Bardau gibt es Behinderungen nach einem Unfall. Und in Niederorschel ist der Bahnübergang bis Montagabend gesperrt. Die Blitzer stehen auf der B7 in Gamstedt Richtung Gotha und in Zerbst in der Magdeburger Straße stadteinwärts. Falls ihr noch was gesehen habt, ruft einfach an. Geht wie immer kostenlos unter 0800 123 2340. Es ist Herbstwetter und da kam dann zum Schluss dann doch nochmal die Sonne rum. Heute ist dann hinten raus ein schöner Tag geworden. Es gab zwischendurch mal ein bisschen Regen oder jetzt auch noch. Die aktuellen Temperaturen so zwischen 13 und 18 Grad. Morgen kommt wieder kräftiger Wind dazu. Auch Regen ist dabei bei 10 bis 15 Grad, nicht mehr ganz so mild. Bis Dienstag wird sich jetzt nicht viel ändern. Es bleibt bei wechselhaftem Herbstwetter. Allerdings gehen die Temperaturen wieder ein Stück nach oben.

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Hier ist MDR Jump mittendrin im Sonntagnachmittag und wir haben jetzt neue Musik von Iggy Kelly für euch. Heißt Miracle und Iggy Kelly haben wir im Interview mal gefragt, ob er sich das überhaupt noch vorstellen kann, weil er ist ja der jüngste der Kelly Family, also gar nicht mehr die erste Generation, aber die erste Generation musste noch bei Wind und Wetter draußen spielen, hat einen Hut hingestellt und da war es

0: vollkommen egal, ob es stürmt oder schneit.
1: Ich war schon mal mit einem Gitarristen auf der Straße, da haben wir mal so ein bisschen gespielt. Aber das ist natürlich überhaupt nicht damit zu vergleichen, wenn du dann irgendwie weißt, du musst jetzt Geld verdienen, um Essen zu haben. Dann regnet es in Strömen und dann machst du weiter bis irgendwie 8 Uhr abends. Also das ist natürlich eine ganz andere Hausnummer. Wie es sich anfühlt, weiß ich nicht.
0: Ja, hat er nicht miterlebt, die erste Zeit der Kelly Family. Denn die mussten, wie gesagt, noch auf der Straße bei Wind und Wetter spielen. Iggy Kelly jetzt für euch mit Miracle, was so viel heißt wie Wunder.

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11: Um 18 Uhr mit Anne Krambeer. Bundesjustizministerin Stefanie Hubig hat einen Gesetzentwurf gegen extremistische Schöffen angekündigt. Hubig sagte bei der Welt am Sonntag, der Entwurf zur Reform des Richtergesetzes werde in der kommenden Woche vorliegen. Im Kern geht es darum, keine Schöffen mit extremistischen Haltungen in Gerichten einzusetzen. Die SPD-Politikerin sagte, auch Laienrichter müssten für die freiheitlich-demokratische Grundordnung eintreten. Laut Hubig kann der Wahlausschuss Auskünfte aus dem Bundeszentralregister einholen und öffentliche Social-Media-Profile prüfen. In der Vergangenheit hatte es immer wieder Sorgen gegeben, dass Extremisten Gerichte gezielt unterwandern könnten. Die Grünen haben die SPD aufgefordert, Altkanzler Gerhard Schröder aus der Partei auszuschließen. Co-Vorsitzende Franziska Brandner sagte dem Tagesspiegel, 2022 sei ein Parteiausschluss noch gescheitert. Nun habe sich die Lage verschärft. Ein neues Verfahren gehöre auf den Tisch. Schröder hatte auf eine Einladung hin den russischen Präsidenten Wladimir Putin zu seinem Geburtstag besucht. Politiker aus Deutschland und vielen europäischen Ländern hatten das kritisiert. Das vom Mitteldeutschen Rundfunk und der Produktionsfirma Hofer Richter und Jacobs initiierte Webprojekt DNA des Ostens ist für den Grimme Online Award nominiert. Er wurde in der Kategorie Wissen und Bildung in das Aufwahlverfahren ausgenommen. Das Internetprojekt basiert unter anderem auf mehr als 100 Quellen und wissenschaftlichen Studien. Im Podcast geht Host Anna Thalbach der zentralen Frage nach, warum das Zusammenwachsen von Ost und West immer noch so schwierig ist. In der Fußball-Bundesliga hat München den Sprung an die Tabellenspitze verpasst. Die Bayern trennten sich in Augsburg 2:2. In der Partie erzielte außerdem der Augsburger Robin Fellhauer das schnellste Tor in der Geschichte der Bundesliga. Es fiel 8 Sekunden nach dem Anpfiff. Die weiteren Begegnungen: Union Berlin-Elversberg 1:0, Hoffenheim-Hamburg 2:3, Mainz-Leverkusen 3:4 und Paderborn-Stuttgart 0:2. In der zweiten Bundesliga setzte sich Magdeburg gegen Hannover 3:0 durch. Dresden kam in Osnabrück nicht über ein 1:1 hinaus. Darmstadt siegte gegen Cottbus 3:1. Das waren die Nachrichten.
3: Gleich 18 Uhr und 3 Minuten, jetzt für euch der zuverlässigste Verkehrsservice im Osten hier bei MDR Jump. A4 Richtung Frankfurt zwischen Berbersdorf und Hainichen, Stau nach einem Unfall. Hier dauert es 30 Minuten länger aktuell. B176 Sömmerda Bad Langensalza zwischen dem Abzweig Andisleben und Dachwig, Behinderungen nach einem Unfall. Und nach Unfällen sind auch noch gesperrt im Altmarkkreis Salzwedel die Straße zwischen Trippichleben und dem Abzweig Köckte und im Saalekreis die Straße zwischen Mücheln und Lettewitz. Im Altmarkkreis Salzwedel ist die Straße zwischen Gardelegen und dem Abzweig Kassig wegen der Beseitigung einer Ölspur gesperrt. Landkreis Leipzig zwischen Kleinbadau und Großbadau gibt es Behinderungen nach einem Unfall. Und in Niederorschel ist heute schon den ganzen Tag der Bahnübergang bis Montagabend gesperrt. Das dauert also noch eine Weile. Blitzer haben wir auf der B7 in Gammstedt Richtung Gotha, in Zerbst in der Magdeburger Straße stadteinwärts. 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So, da fliegt mir doch das Blech weg. Also das war wirklich gestern Abend grenzwertig, oder? Die ganze Nacht ein Sturm gewesen. Unfassbar. Bei uns hat es den Terrassentisch verschoben um 2 Meter. Und der ist jetzt nicht unbedingt Leichtgewicht. Also kann man mal sehen, was da für Kräfte gewirkt haben. Ich hoffe, bei euch ist alles in Ordnung geblieben. Den Wind sind wir erstmal los, beziehungsweise den Sturm, den gibt es nur in den höheren Lagen. Ansonsten haben wir Temperaturen von 17 Grad in Dessau-Roßlau noch, in Jena 14, Dresden 11 Grad. Es regnet immer wieder mal zwischendurch und wie sieht's aus morgen? Naja, also morgen noch ein bisschen kühler, 10 bis 15 Grad nur. Da gibt's dann auch wieder kräftigen Wind und auch Regen. Bis Dienstag bleibt es erstmal wechselhaft herbstlich, aber es wird insgesamt wieder ein bisschen milder.
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3: So, und ich nehme euch gleich mal mit in den Landkreis Börde nach Sachsen-Anhalt. Wir gucken mal nach Ebendorf an der kleinen Sülze. Das ist ein niedlicher kleiner Bach. Ebendorf wurde vermutlich schon im 7. Jahrhundert besiedelt. Ob da schon Federball oder Badminton gespielt wurde, das wissen wir nicht ganz genau. Aber jetzt, 2026, ist das Zentrum des ostdeutschen Badmintons. Und warum und was da genau morgen los ist, das hören wir gleich. Also bleibt einfach mal dran in 10 Minuten.

0: Das ist, wo wir herkommen, ja, unsere musikalische DNA. Ich wollte es bloß mal kurz erwähnen. Gwen Stefani mit What You Waiting For haben wir, glaube ich, hier gespielt vor 26, 25 Jahren. Unfassbar, immer noch eine coole Nummer. Herzlich willkommen, ihr seid genau richtig. Hier ist MDR Jump mittendrin im Wochenende und es wird wieder sportlich. Ich habe euch versprochen, wir gucken jetzt in die Börde nach Sachsen-Anhalt. Ganz im Norden gibt es Ebendorf und da wird morgen Badminton gespielt. Und ich glaube, der Randy Fenderl, der hat das auch so ein bisschen in seiner DNA, das Badminton-Spielen. Ich grüße dich, hallo.
1: Ja, hallo Matthias.
0: Erklär mal ganz kurz die Location. Wie viele Plätze habt ihr denn da eigentlich zum Badminton-Spielen?
1: Also es ist eine wunderschöne Halle der Gemeinde Barleben im Ortsteil Ebendorf. Eine große Sporthalle mit 6 Badminton-Plätzen, die wir dort nutzen können.
0: Das heißt, Gesundheit ist wetterunabhängig sozusagen, egal wie es Wetter wird.
1: Genau, es ist in der Sporthalle, sodass wir da völlig unabhängig vom Wetter sind.
0: Ja.
1: Wir können also jederzeit dort unseren Sport ausüben.
0: Und wer tritt denn da morgen auf dem Platz gegeneinander an?
1: Also das Ganze, die Turnierserie ist eine inoffizielle Turnierserie, die nicht vom Verband angelegt ist, sondern die wirklich vom Verein Ebendorf initiiert ist.
0: Hm.
1: Und ist gedacht für alle Freizeitspieler, ambitionierte Freizeitspieler, die in ihrem Verein nicht in Ligen organisiert sind, aber trotzdem halt Turniere gerne spielen wollen.
0: Ja.
1: Für die haben wir das Ganze ins Leben gerufen, sodass da eigentlich jeder ambitionierte Freizeitspieler, der gerne mal an einem Turnier teilnehmen möchte, dort teilnehmen kann. Und mittlerweile kommen tatsächlich dort auch Spielerinnen und Spieler aus ganz Sachsen-Anhalt und sogar bis nach Brandenburg.
0: Fast 3000 Leute spielen ja in Sachsen-Anhalt im Verein Badminton. Was denkst du denn, was macht denn diesen Sport so beliebt?
1: Es ist einfach die Vielseitigkeit. Es ist ein sehr schneller Sport. Man muss taktisch überlegen, wie spiele ich. Man muss den Gegner so ein bisschen lesen, das Spiel so ein bisschen lesen, sodass man eigentlich jederzeit auch gefordert ist, nicht nur körperlich, sondern auch geistig. Hm. Und das macht es natürlich äußerst interessant.
0: Und wenn ich mir das morgen angucken möchte, wann kann ich vorbeikommen? Von wann bis wann?
1: Also das Ganze beginnt um 9 Uhr mit der Mixed-Konkurrenz. Die geht so etwa bis Mittag, laut Turnierplan geht so etwa bis 12 und dann schließen wir die Damen-Doppelkonkurrenz und die Herren-Doppelkonkurrenz an und das Ganze geht dann bis circa 17 Uhr, sodass wir also morgen von 9 bis 17 Uhr circa ganz tolles Badminton dort in Ebendorf erleben können.
0: Gibt es auch Speis und Trank? Habt ihr da so ein bisschen was aufgebaut?
1: Genau, es wird Kuchenbuffet geben, was dann von uns selbst initiiert ist, das heißt Spielerinnen und Spieler bringen teilweise Kuchen mit, dann wird der Grill angeworfen, es wird Bratwurst, Roulette, Kartoffelsalat, Nudelsalat gehen, Kaffee, Kuchen, sodass dann auch rundum dafür gesorgt ist, dass die Spielerinnen und Spieler sich wohlfühlen.
0: Die Badminton-Löwenmasters Ebendorf Barleben im Landkreis Börde. Wenn ihr Bock habt, schaut vorbei. Der Randy Fenderl ist auch mit dabei und dann wünsche ich euch einen richtig schönen Wettkampftag.
1: Ja, wunderbar.
0: Mach's gut und viele Grüße.
1: Ja, Matthias, wunderbar. Dankeschön.
0: Tschüss.
1: Bis dahin. Ciao.
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4: Hier ist MDR Jump. Es ist gleich 18.30 Uhr. Die wichtigsten Meldungen zur halben Stunde hat jetzt Anne Krambeer.
5: Die Deutsche Bahn hat den Intercity 1 verabschiedet. Nach Angaben des Unternehmens gab es zum Abschied Fahrten von Hamburg und München nach Wiesbaden. Die in die Jahre gekommenen Reisezugwaren waren zuletzt noch auf wenigen Strecken im Einsatz. Die letzte reguläre Verbindung von Köln nach Gera wurde baubedingt im September eingestellt. Im Landkreis Görlitz gibt es eine neue Katastrophenschutzeinheit. Nach Angaben des Landratsamts wurde die sogenannte PSNVB-Staffel bei einer Gründungsveranstaltung in Kodersdorf in den Dienst gestellt. Sie soll Betroffene nach Unglücksfällen, Katastrophen und anderen belasteten Ereignissen psychisch unterstützen. In Osterode im Harz ist ein Mann tot aufgefunden worden. Die Polizei geht nach eigenen Angaben von einem Gewaltverbrechen aus. Der leblose Körper des 37-Jährigen sei auf einem Fußgängerweg in Osterode entdeckt worden.
4: 18.30 Uhr, hier ist MDR Jump und wir gucken gleich mal auf die Straßen. A4 Richtung Frankfurt zwischen Berbersdorf und Hainichen gibt es einen Stau nach einem Unfall. Hier müsst ihr 30 Minuten mit oben drauf packen. Vorsicht auf der A13 Richtung Dresden zwischen Großköris und Teupitz befindet sich eine ungesicherte Unfallstelle auf der linken und mittleren Fahrspur. A71 Richtung Sangerhausen zwischen Melrichstadt und Rentwertshausen gibt es Behinderungen durch eine Ölspur. Und im Altmarkkreis Salzwedel ist die Straße zwischen Gardelegen und dem Abzweig Kassig wegen der Beseitigung einer Ölspur gesperrt. Nach Unfällen sind auch noch gesperrt im Saalekreis die Straße zwischen Mücheln und Lettewitz und in Dresden der Bramstunnel bis zur Coventry-Straße stadtauswärts. Im Landkreis Leipzig zwischen Kleinbardau und Großbardau Behinderungen nach einem Unfall und in Niederorschel ist der Bahnübergang bis Montagabend gesperrt. Blitzer haben wir noch einen in Zerbst, Magdeburger Straße stadteinwärts. Falls ihr noch was gesehen habt, ruft einfach an, geht wie immer kostenlos unter 0800 123 2340. So, gestern muss ich sagen, habe ich wirklich gefroren. Da war lange Hose am Start und auch dick eingemummelt. Ich habe zum ersten Mal meine Winterjacke wieder getragen, also in dieser Saison. Heute dagegen habe ich die kurze Hose wieder aus dem Schrank geholt, weil ich gedacht habe, ach doch, nee, kann man machen. Ja. So, es ist halt der Herbst. Ist ein bisschen widerspenstig noch. Er will sich nicht so richtig entscheiden, ob mild oder eben ganz kalt. Wir haben heute einen milden Tag gehabt. Temperaturen aktuell zwischen 11 und 17 Grad. Immer wieder mal ein kurzer Regenschauer zwischendurch, aber ansonsten gab es auch so ein paar schöne Momente mit blauem Himmel, ein paar Wolken und Sonnenschein. Morgen dagegen kommt der Wind wieder kräftiger um die Ecke. Regen ist auch dabei, 10 bis 15 Grad. Bis Dienstag wird sich daran nicht viel ändern. Es wird aber wieder etwas milder insgesamt.

0: Was für ein ikonischer Song, muss ich jedes Mal sagen, oder? Rita Ora mit For You. 50 Shades of Grey, falls es euch nicht eingefallen ist. Das war der Kinofilm, der mit diesem Song quasi verknüpft ist. Wir machen hier gleich weiter ab 19 Uhr mit den Kollegen von MDR Jump Pop, die Abendshow, mit meinem Kollegen Markus Barsch. Und ich weiß nicht, ob Markus Barsch ein Musikinstrument spielen kann. Ich weiß aber eins, dass Isaac, unser ESC-Vertreter von vor ein paar Jahren, eine hervorragende Nasenflöte spielt. Hier kommt der Beweis.
1: Dankeschön.
0: Ja, das war Isaac mit der Nasenflöte. Das hat er irgendwann aufgegeben und hat wieder angefangen zu singen. Jetzt ist die neue Single fertig, die möchte ich euch nicht vorenthalten. Isaac mit We Had It All und gleich mein Kollege Markus Barsch. MDR Jump Pop, die Abendshow. Vielleicht spielt er sogar eine hervorragende Nasenflöte. Müssen wir ihn bei Gelegenheit mal fragen. Also bis dahin, ich bin Matthias Karpe, wir sehen uns und hören uns vor allem morgen wieder ab 14 Uhr.

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2: Um 19 Uhr mit Anne Kramwehr. Bundesjustizministerin Stefanie Hubig hat einen Gesetzentwurf gegen extremistische Schöffen angekündigt. Hubig sagte der Welt am Sonntag, der Entwurf zur Reform des Richtergesetzes werde in der kommenden Woche vorliegen. Im Kern geht es darum, keine Schöffen mit extremistischen Haltungen in Gerichten einzusetzen. Die SPD-Politikerin sagte, auch Laienrichter müssten für die freiheitlich-demokratische Grundordnung eintreten. Laut Hubig kann der Wahlausschuss Auskünfte aus dem Bundeszentralregister einholen und öffentliche Social-Media-Profile prüfen. In der Vergangenheit hatte es immer wieder Sorgen gegeben, dass Extremisten Gerichte gezielt unterwandern könnten. Die Grünen haben die SPD aufgefordert, Altkanzler Gerhard Schröder aus der Partei auszuschließen. Co-Vorsitzende Franziska Brandner sagte dem Tagesspiegel, 2022 sei ein Parteiausschluss noch gescheitert, nun habe sich die Lage verschärft. Ein neues Verfahren gehöre auf den Tisch. Schröder hatte auf eine Einladung hin den russischen Präsidenten Wladimir Putin zu seinem Geburtstag besucht. In Dresden haben mehrere hundert Menschen für die Prüfung eines AfD-Verbotsverfahrens demonstriert. Der Sprecher des Veranstalters Prüf sagte, es stehe mehr als ausreichend Material zur Einleitung eines Prüfverfahrens zur Verfügung. Die Wahl des AfD-Landtagspräsidenten in Sachsen-Anhalt unterstreiche die Dringlichkeit. Die Initiative Prüf hatte bundesweit in fast allen Landeshauptstädten zu Demonstrationen aufgerufen. Beim Filmfestival Schlingel in Chemnitz hat eine finnische Produktion den Europäischen Kinderfilmpreis gewonnen. Die Auszeichnung ging an Winski und Der Schatz der Wikinger von Regisseur Juha Wolyoki. Die Jury erklärte zur Preisverleihung, die Geschichte habe von Anfang an begeistert. Insgesamt wurden 19 Preise vergeben. Seit 2. Oktober wurden in Chemnitz 194 Filme aus 60 Ländern gezeigt. In der Fußball-Bundesliga hat München den Sprung an die Tabellenspitze verpasst. Die Bayern trennten sich in Augsburg 2:2. In der Partie erzielte außerdem der Augsburger Robin Fellhauer das schnellste Tor in der Geschichte der Bundesliga. Es fiel 8 Sekunden nach dem Anpfiff. Die weiteren Begegnungen: Union Berlin-Elversberg 1:0, Hoffenheim-Hamburg 2:3, Mainz-Leverkusen 3:4 und Paderborn-Stuttgart 0:2. In der zweiten Bundesliga setzte sich Magdeburg gegen Hannover 3:0 durch. Dresden kam in Osnabrück nicht über ein 1:1 hinaus. Darmstadt siegte gegen Cottbus 3:1. Das waren die Nachrichten. Zum Wetter: In der Nacht einzelne Schauer bei 9 bis 5 Grad, morgen mehr Wolken als Sonne, einige Schauer und Gewitter. Es ist 19 Uhr.
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4: A4 Richtung Frankfurt. Zwischen Berbersdorf und Hainichen Stau an der geräumten Unfallstelle plus 30 Minuten. Die A13 Richtung Dresden ist zwischen Großköris und Teupitz nach einem Unfall gesperrt. Die A71 Richtung Sangerhausen ist zwischen Mellrichstadt und Rentwertshausen nach einem Unfall gesperrt, zurzeit 3 Kilometer Stau. In Niederroschel ist der Bahnübergang bis Montagabend gesperrt. Im Altmarkkreis Salzwedel ist die Straße zwischen Gardelegen und dem Abzweig Kassjeck wegen der Beseitigung einer Ölspur gesperrt. Im Landkreis Leipzig zwischen Kleinbardau und Großbardau Behinderungen nach einem Unfall. In Weixdorf ist der Bahnübergang in der Königsbrücker Landstraße wegen Bauarbeiten bis Donnerstag ca. 6 Uhr gesperrt. A4 Dresden-Frankfurt. Zwischen Hohenstein-Ernsthal und Glauchau-West wird in Richtung Frankfurt die Fahrbahn erneuert. Bis voraussichtlich Dezember wird der gesamte Verkehr mit je 2 Fahrspuren pro Richtung auf der Richtungsfahrbahn Dresden geführt. Dadurch ist in Richtung Frankfurt die Anschlussstelle Glauchau-Ost bis Ende Oktober gesperrt. Auf der A4 Dresden-Frankfurt wird zwischen Stadtroda und Jenatz-Entrum die Fahrbahn Richtung Frankfurt erneuert. Bis voraussichtlich Dezember wird der gesamte Verkehr mit je 2 Fahrspuren pro Richtung auf der Richtungsfahrbahn Dresden geführt.
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5: Am Samstagabend mit Markus Barsch. Hallo, schön, dass ihr da seid. Ach, guck mal, hat die KI noch nicht mitgekriegt. Gerade kommt die Entwarnung von der A8 aus dem Verkehrszentrum. Entwarnung auf der A8 Saar-Louis-Pirmasens. Kein Falschfahrer mehr zwischen Neunkirchen, Wellesweiler und Einöd. Kommt gut und sicher und bitte bald an.
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5: Tiffany Iris fängt an.

0: Gleich Almost Monday French Kids in eurer Abendshow am Samstagabend. Hallo, na, wie geht's euch allen? Wir hoffen doch gut. 7:15 ist es, ne? Schneller Blick auf die Bundesliga für euch. Wir verpassen hier nichts. Andersrum. Euch entgeht nichts. Ihr verpasst nichts. Wir sind immer da. Halten euch was. Alles, was wichtig ist, halten wir euch rund um die Uhr auf dem Laufenden. Ihr wisst doch, wie es ist. Wenn ihr gerade Fußball nicht gucken könnt. Im Topspiel zwischen Leipzig und Frankfurt steht es gerade kurz vor Ende der ersten Halbzeit. 4:0. 4 Leipzig. Frankfurt 0. Die Eintracht-Fans so, what the heck? An der Stelle vielleicht auch Kopf hoch, liebe Bayern-Fans. Ja, ihr wolltet heute wieder Tabellenführer werden mit eurem Verein. Aber das 2:2 gegen Augsburg, das reicht nicht. Jetzt können die Freiburger morgen die Dortmunder überholen. Tut es weh, Bayern-Fans? Ist gemein, die Frage. Und wir können ja mal hier an einem lebenden, bei mir im Studio zufällig befindlichen Oberbayern-Fan, nicht Oberbayern, aber Super-Bayern-Fan fragen.
1: Guten
0: Jens,
1: Abend.
0: Jens Grotegut, der größte Bayern-Fan des Planeten. Tut's dir überall weh?
1: Ich mag, dass du mit Superlativen vorsichtig umgehst.
0: Ja, vorsichtig.
1: Und zum Spiel, ja gut. Also ich glaube, es waren 3 oder 4 Tore sogar wegen Abseits zurückgenommen. Einmal Pfosten getroffen. Mhm. Manuel Neuer wollte sich unbedingt nochmal in die Geschichtsbücher eintragen. War vielleicht ein bisschen viel dann halt nächste Woche.
0: Sagt der hochlesige Bayern-Fan. Also für alle, die das eventuell noch nicht mitbekommen oder gesehen haben, oder so, Manuel Neuer hat viele Rekorde aufgestellt. Er ist einer allerbesten Torhüter der ganzen Welt. Und heute gab es Rekord für Manuel Neuer. Heute gab es das schnellste Tor der Bundesliga-Geschichte. Leider aus Neuers Sicht das schnellste Gegentor. So klang das im Radio.
2: Punkt 15.30 Uhr. Anstoß in Augsburg. Auf die Millisekunde. Der Ball nach hinten zu Manuel Neuer. Schwerer Fehler von Neuer. Achtung, Gelegenheit für die Augsburger. Tor. Oh, nach 10 Sekunden führt der FC Augsburg mit 1:0.
0: Nicht zu übertreiben, Herr Kollege. 8,4 Sekunden waren das genau. Mensch, was war denn da los hier?
1: Naja, also bei der Klammer, Manuel Neuer ist ja einer, der wirklich unzählige Rekorde hält. Die meisten Bundesliga-Siege, die meisten zu Null-Spiele. Kein anderer Torwart hat mehr Spiele bei einer WM gewonnen oder mehr Siege in der Champions League geholt. Und beim schnellsten Bundesliga-Gegentor der Geschichte, da steht jetzt halt auch Neuer drauf. Das muss jetzt erstmal einer toppen.
0: Verstehe. Der holt sich auch die Negativrekorde. Als der ein Mann von Größe. Teufelskerl. Was erwartet uns die nächsten Wochen wohl?
1: Ja, also ein Manuel Neuer ist ehrgeizig. Ich sag mal so, für die schnellste rote Karte brauchte ein Kölner mal 93 Sekunden direkt nach Anpfiff. Ja. Da ist noch Luft nach unten. Die meisten Eigentore in einem Spiel, auch da steht eine 2. Theoretisch locker machbar für einen Manuel Neuer.
0: Du bist doch gemein.
1: Der Arme, ey.
0: Viele Jahre habt ihr ihn geliebt. Also komm.

Auch mal wieder gut, oder? Die Beasties in eurer Abendshow. Immer noch gut, aber jetzt ganz, ganz, ganz frische Musik von Robbie Williams. Da könnte es sein, dass ihr jetzt gleich noch schnell losfahrt in den Späti-Supermarkt oder so und euch eine grüne Haartönung holt. Das kann sehr gut sein. Robbie hat sich nämlich zusammengetan jetzt mit einer ukrainischen DJ, Miss Monique. Und deren Markenzeichen sind, genau, grüne Haare. Schulterlang allerdings, grüne schulterlange Haare. Also wenn ihr Fan werdet jetzt gleich in den nächsten 3 Minuten von Miss Monique, dann müsst ihr euch sie auch schnell noch lang wachsen lassen. Das ist ja das Markenzeichen, ne? Von Fans von Miss Monique, die färben sie jetzt alle ihre Haare grün, erzählt sie. Und sie, einige haben sich sogar das Gesicht von Miss Monique auf den Körper tätowieren lassen, hat sie auch im Interview erzählt. Wir lügen nicht. Nein, nein, nein. Mal schauen, wie weit ihr jetzt geht. Wir zeigen euch das Ding mal. Beauty in Us, Robbie Williams, Miss Monique, neu in der Abendshow.

Ist doch ganz hübsch, oder? Robbie Williams, neuest. Zusammen mit Miss Monique aus der Ukraine. DJing aus der Ukraine. Das ist so ein bisschen alter Robbie noch. Die Melodie ist noch vorhanden und die Beats aber auch mal ein bisschen frischer beim Robert. Oder Beauty in Us. Mal neu für euch in der Abendshow. Kurz vor 7:30 ist es noch eine Sache aus dem Verkehrszentrum gerade. Vorsicht auf der A81 Heilbronn Richtung Stuttgart. Höhe Stuttgart-Zuffenhausen. Ungesicherte Unfallstelle.

0: Es ist 7:30.
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3: Heute Nacht ziehen bei mal mehr, mal weniger Wolken gebietsweise Schauer durch, die vor allem im Nordseeumfeld kräftig und gewittrig ausfallen können. Die Luft kühlt sich ab auf 11 bis 5 Grad. Morgen gibt es wieder wechselhaftes Herbstwetter mit Sonne, Wolken und Schauern sowie einzelnen Gewittern. Es wird nicht wärmer als 11 bis 18 Grad. Der Wind weht schwach bis mäßig und stark böen.
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4: Vorsicht auf der A9 Richtung Berlin. Zwischen Bad Dürrenberg und Leipzig-West liegt ein Metallteil auf der Fahrbahn. Die A4 Richtung Frankfurt ist zwischen Berbersdorf und Hainichen wegen Reinigungsarbeiten gesperrt. Zurzeit 1 Kilometer Stau. A71 Richtung Sangerhausen. Zwischen Mellrichstadt und Rentwertshausen stockender Verkehr an der geräumten Unfallstelle. A71 Richtung Sangerhausen. Zwischen Mellrichstadt und Rentwertshausen 2 Kilometer Stau nach einem Unfall. In Niederroschel ist der Bahnübergang bis Montagabend gesperrt.
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5: 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Ihr braucht ein bisschen Lärm?
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Einmeldung aus dem Verkehrszentrum. Falschfahrer auf der A565 Meckenheim-Bonn zwischen Meckenheim-Nord und Bonn-Hartberg. Da kommt ein Falschfahrer entgegen, ganz rechts fahren nicht wohl. Auf der A565 Meckenheim-Bonn zwischen Meckenheim-Nord und Bonn-Hartberg. Da kommt ein Falschfahrer entgegen. Vorsicht in beiden Richtungen.

0: Hallo Deutschland, hier ist Pop, eure Abendshow. Mitbekommen, ne? Ragebait. Das ist das Jugendwort des Jahres, ne? Ihr habt es wahrscheinlich schon mitbekommen, so ein bisschen hier und da. Ist fast schon ein bisschen langweilig, ne? Weil es bei vielen, auch nicht jugendlichen Menschen, ja inzwischen einigermaßen fest im Sprachgebrauch verankert ist. Zumindest, wenn man halt viel auf Social Media unterwegs ist. Weil Ragebait ist ja so ein bisschen der miese Bruder von Clickbait, ne? Also Clickbait, wenn man draufklickt, weil man denkt, ach, das ist ja spannend, toll, klick ich. Und Ragebait ist, wenn irgendwas online auftaucht, das ganz bewusst so gemacht ist, dass man sofort in Rage, in Rage gerät und stinkwütend wird und sich ärgert und empört ist, dann drückt man da drauf. Wir können das mal eben kurz demonstrieren hier an einem fiktiven Beispiel, das heißt Jens Gutgut ist hier aus dem SWR3, aus dem ARD Pop, die Abendshow, Ragebait-Kompetenzteam. Ragebaite bitte mal, Jens.
1: Wir können über Abendessen sprechen. Ich mache mir gleich eine richtig, richtig gute Carbonara.
0: Ja?
1: Ja, so mit Kochschinken, Sahne, einen Schuss Ketchup.
0: Ich wusste, dass du mit dem Hintern einreißt, die Carbonara. Okay, Kochschinken, Sahne, Schuss Ketchup, gehört alles nicht da rein. Ist oder ja furchtbar. Alle italienischen Seelen sterben gerade.
1: Ja, wir können auch noch ein paar bayerische Seelen killen.
0: Okay.
1: Wir machen uns einfach eine richtig schöne Weißwurst, weißt du? Weil abends sind die einfach am besten. Oh, schön aufschneiden, ab in die Mikrowelle und dann Ketchup drauf.
0: Nein, ich wieder Ketchup. Ja, da muss man vielleicht hintergründig wissen, dass auf gar keinen Fall nach 12 Uhr mittags dürfen Weißwurst verzehrt werden auf der Welt. Egal. Hast du noch irgendwas Schreckliches? Ketchup ist aber auch die beste Pastasauce, hast schon recht.
1: Ja.
0: Auch auf Weißwurst.
1: Und dann noch vielleicht mit Schablettenkäse überbacken.
0: Oh Gott.
1: Hast du irgendwas zu bieten?
0: Nee, weil ich buche mir immer gerne, ich könnte Ragebait-mäßig, ich buche mir gerne im ICE einen Platz so im Ruheabteil. Mhm. Wo sonst kann man denn in Ruhe telefonieren?
1: Natürlich hältst du auch das Handy nicht ans Ohr, sondern hörst über Lautsprecher.
0: Natürlich!
1: Ja!
0: Ich habe vorher schon x TikTok-Videos über Lautsprecher laufen lassen. Da muss man doch konsequent sein, oder? Ich esse dabei auch mit offenem Mund Karotten, mit Ketchup. So.
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0: Oh, cool. Gleich Miley Cyrus. Wenn hier irgendwas überzeugt, dann doch der Bass. Oder wie Miley es formuliert, Bass Persuades. Muss ich auch erst nachschlagen. Persuades. Hallo, hier ist Pop, eure Abendshow. Seid ihr gerade beim Essen vorbereiten oder sowas? Wir haben auch eben ja über Essen gesprochen. Und zwar um das Jugendwort des Jahres, Ragebait, zu kolorieren. Hat Kollege Jens gesagt, du machst dir jetzt eine leckere Carbonara. Was war nochmal Tolles drin?
1: Kochschinken, Sahne und Ketchup.
0: Alles klar, alles genau das, was eben nicht reingehört. Wobei lustigerweise in dieser sogenannten deutschen Version, Spaghetti à la Carbonara oder so, da darf, glaube ich, Sahne rein. Da ist ja nicht auch Erbsen drin und sowas. Das ist alles verboten. Ja. Sag nochmal was. Guck mal, das Tolle ist, Rainer schickt uns gerade ein Bild hier. In diesem Moment 07221211 Rainer. Essen wir gerade Doppelpunkt. Das ist genau eine richtige Carbonara, ne?
1: Sieht so aus.
0: Das ist hier nämlich so ein bisschen Speck,
1: scheint mir, ne? Im Idealfall Guanciale.
0: Was? Wie bitte?
1: Pancetta geht auch.
0: Wie?
1: Guanciale.
0: Wovon sprechen wir?
1: Das ist Speck. Das ist so ein bestimmter italienischer Speck.
0: Ja, okay. Grazie.
1: Eigelb darf noch rein.
0: Eigelb, nicht weiß.
1: Nee. Okay. Pecorino Romano.
0: Was ist das jetzt noch wieder? Wer ist das, Freund von dir?
1: Pecorino? Das ist der Käse. So. Wobei ich finde, man kann auch zum Beispiel ein bisschen Parmesan rein. Also manchem Italiener, dem reicht das schon für Ragebait.
0: Ja, der Gag ist aber, auf gar keinen Fall darf eben in der Originalkamera Sahne.
1: Nein. Nein. Pfeffer muss auch noch rein.
0: Pfeffer.
1: Und das Ding ist ja...
0: Aber wie kriegt man diesen schlodderigen Sugo-Kram hin?
1: Na, du hast...
0: Nudelwasser?
1: Du hast ja den Hartkäse, weiß ich, Parmesan oder Pecorino.
0: Si.
1: Ne? Und dann hast du das Eigelb drin, das rührst du dann schön durch, machst noch ein bisschen Pfeffer rein. Mhm. Und da durch das, wie es genau emulgiert, weiß ich nicht, aber durch das Fett und durch das Nudelwasser wird es dann halt eine richtig geile, fast schon sahnige Soße. Es ist aber eben keine Sahne drin.
0: Alles klar, super. Dankeschön. Ja. Ich gucke jetzt, was emulgiert bedeutet.
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1: Um 20 Uhr mit Anne Krambeer. US-Präsident Donald Trump hat eine Ablösung des ukrainischen Staatschefs Volodymyr Selenskyj gefordert. Trump behauptete, Selenskyj habe vielfach die Gelegenheit gehabt, den Krieg mit Russland zu beenden. Er habe sich aber dagegen entschieden. Er sagt,

0: sei an der Zeit, dass die Ukraine einen neuen Präsidenten bekomme. Zuvor hatte Selenskyj Trumps Dieseldeal scharf kritisiert. Der sieht vor, dass Russland Diesel in die USA liefert, entgegen der Sanktionen, die seit dem russischen Einmarsch in die Ukraine vor 4 Jahren gelten. Bundesjustizministerin Stefanie Hubig hat einen Gesetzentwurf gegen extremistische Schöffen angekündigt. Hubig sagte der Welt am Sonntag, der Entwurf zur Reform des Richtergesetzes werde in der kommenden Woche vorliegen. Im Kern geht es darum, keine Schöffen mit extremistischen Haltungen in Gerichten einzusetzen. In Dresden haben mehrere hundert Menschen für die Prüfung eines AfD-Verbotsverfahrens demonstriert. Der Sprecher des Veranstalters Prüf sagte, es stehe mehr als ausreichend Material zur Einleitung eines Prüfverfahrens zur Verfügung. Die Wahl des AfD-Landtagspräsidenten in Sachsen-Anhalt unterstreiche die Dringlichkeit. Die Initiative Prüf hatte bundesweit in fast allen Landeshauptstädten zu Demonstrationen aufgerufen. Das vom Mitteldeutschen Rundfunk und der Produktionsfirma Hofe Richter und Jacobs initiierte Webprojekt DNA des Ostens ist für den Grimme Online Award nominiert. Es wurde in der Kategorie Wissen und Bildung in das Auswahlverfahren aufgenommen. Das Internetprojekt basiert unter anderem auf mehr als 100 Quellen und wissenschaftlichen Studien. Im Podcast geht Host Anna Thalbach der zentralen Frage nach, warum das Zusammenwachsen von Ost und West immer noch so schwierig ist. In der Fußball-Bundesliga hat München den Sprung an die Tabellenspitze verpasst. Die Bayern trennten sich in Augsburg 2:2. In der Partie erzielte außerdem der Augsburger Robin Fellhauer das schnellste Tor in der Geschichte der Bundesliga. Es fiel 8 Sekunden nach dem Anpfiff. Die weiteren Begegnungen: Union Berlin-Elversberg 1:0, Hoffenheim-Hamburg 2:3, Mainz-Leverkusen 3:4 und Paderborn-Stuttgart 0:2. In der zweiten Bundesliga setzte sich Magdeburg gegen Hannover 3:0 durch. Dresden kam in Osnabrück nicht über ein 1:1 hinaus. Darmstadt siegte gegen Cottbus 3:1. Das waren die Nachrichten. Zum Wetter: In der Nacht einzelne Schauer bei 9 bis 5 Grad, morgen mehr Wolken als Sonne, einige Schauer und einzelne Gewitter, 10 bis 15 Grad und windig. Es ist gleich 20.03 Uhr.
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3: Vorsicht auf der A9 Richtung Berlin. Zwischen Bad Dürrenberg und Leipzig West liegt ein Metallteil auf der Fahrbahn. Die A4 Richtung Frankfurt ist zwischen Berbersdorf und Hainichen wegen Reinigungsarbeiten gesperrt. A9 Richtung München. Zwischen Rudolfstein und Berg Bad Steben steht ein defekter PKW im Baustellenbereich. A9 Richtung München. Zwischen Gefres und Markt Schorgast steht ein defekter PKW auf der linken Fahrspur. A13 Richtung Dresden. Zwischen Großköris und Teupitz Behinderung nach einem Unfall. In Markranstädt ist die Lützner Straße zwischen Schkeuditzer Straße und am Hoosgraben nach einem Unfall gesperrt. In Niederroschel ist der Bahnübergang bis Montagabend gesperrt.
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4: Am Samstagabend mit Markus Barsch. Hi, schön, dass ihr da seid. DJ Gutter und Jason Derulo fangen an.

Hallo, hier ist Pop, eure Abendshow am Samstag. Geht's allen gut? Ja, wir hoffen doch sehr. Wenn nicht oder so, oder wenn gerade ganz besonders toll, gerne mal Nachricht checken hier. 07221 2011. Das ist unsere direkte Durchwahl, direkt ins Abendshow-Studio. Kollege Jens ist auch zufällig im Zimmer. Mhm. Wir haben gerade...

0: darüber gesprochen. Hast du eigentlich ein Tattoo?
1: Nein.
0: Ich habe auch keins. Vielleicht ändert sich das noch irgendwann im Leben, man weiß nicht genau. Wir kamen drauf, weil die Kaulitzens in ihrem Podcast, was haben die gemacht? Nee, der Tom. Tom hat jetzt, Tom und Heidi haben ein neues, so 18 Tattoo.
1: Genau. Also, Tom Kaulitz und Heidi Klum. Hm?
0: Die sind ein Ehepaar.
1: Die haben sich ein Partner-Tattoo stechen lassen. Mhm. Und zwar ist es nicht das erste, sondern das ist das dritte.
0: Okay. Ja. Ja. Was ist denn das erste? Weißt du, was die anderen sind? Ja, also, Heidi hat Tom stehen und Tom hat Heidi stehen? Nein?
1: Ja, das war das zweite. Also, okay. Das erste war, da haben sich direkt nach dem Kennenlernen, hat sich Heidi Klum ein T aufs Handgelenk tätowiert und Tom das H für Heidi auch auf seinem Körper. Und dann haben wir geheiratet.
0: So riesengroß auf dem Rücken, so riesiges Haar? Nein. Das ist ja schon eine Waschmaschine beim Tom. War Spaß.
1: Und so ein Jahr nach dem Kennenlernen haben sie sich dann den Namen des anderen tatsächlich auf den jeweiligen Ringfinger tätowieren lassen, als eine Art Ehering, den man nicht ablegen kann.
0: Oha, interessant. Okay, und jetzt das dritte? Ist das ein Quiz? Machen wir jetzt ein Quiz? Also, solche raten, was die sich haben tätowieren
1: okay,
0: lassen?
1: Okay, pass auf.
0: Ich dachte ja, Heidi und Tom,
1: nein. Du kommst drauf, wenn du erfährst, weil die waren in Paris.
0: Aha, ich weiß jetzt schon. Die haben sich beide den Eiffelturm irgendwo hin tätowieren lassen, nein? Das wäre auch sehr einfach und komisch, ne? Er hat was mit Paris zu tun? Den Triumphbürgen? Arc de Triomphe irgendwo? Knie?
1: Ja, es hat indirekt was mit Paris zu tun, weil Paris ist ja die Stadt
0: der Liebe. Ja. Oui. Haben sie sich beide Amour irgendwo hinschreiben lassen?
1: Nein, aber wofür steht die Liebe?
0: Ja, für was Schönes?
1: Nein, aber ich meine,
0: was? Für mein Herz rast und ich kriege Adrenalin.
1: Da war das Wort schon drin.
0: Ein Herzchen?
1: Ja. Oui. Und wo? Pass auf, das ist der Clou.
0: Auf die Stirn?
1: Nein, die haben es, ja genau, auf die Nasenspitze.
0: Da habe ich meinen Post Malone.
1: Nein, sie haben sich das auf die Hand, und zwar da so unterhalb des Daumens, haben sie sich ein Herzchen tätowieren lassen. Und wenn sie jetzt die beiden Hände zusammenlegen, berühren dann sich die Herzen.
0: Das ist ja total süß, ich werde nicht mehr, es ist ja total verrückt. Schnell Magic Affair, die 90er.
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0: Und es ist ja süß. Ja.

0: mit dir? Warte mal.
1: Hier kommt noch ein Update aus dem Verkehrszentrum. Vorsicht auf der A3, Köln Richtung Frankfurt, zwischen Niedernhausen und Wiesbadener Kreuz. Da steht ein unbeleuchteter Anhänger auf der Autobahn. Vorsicht auf der A620, Saarlouis Richtung Saarbrücken, zwischen Saarbrücken-Gersweiler und Saarbrücken-Messegelände steht ein kaputtes Auto. Und noch Vorsicht im Kreis Reutlingen auf der Straße zwischen der B313, Heid und Äußere Brauns. Da sind Ziegen auf der Fahrbahn. Bitte Vorsicht. Bleibt cool mit Marc Forster hier in der Abendschau.

Cool. Das ist eigentlich gar nicht das allerschlechteste Lebensmotto, ne? Bist du gut zu mir, bin ich gut zu dir oder umgekehrt? Ich bin gut zu dir, kannst ja auch gut zu mir sein. Wie wäre das denn? Und, Entschuldigung, hallo alle auf der Straße. Gute Fahrt. Wir hoffen, es geht allen gut. Hab auf den falschen Knopf gedrückt. Ich wollte eigentlich Flo Rida und T-Pain starten. Ich wollte aber noch sagen, dass Leipzig und Frankfurt gerade zu Ende sind. 6:0. Hm. 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
1: Ich könnte noch im Bett sein, tue ich aber nicht.
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7: Es ist 8:30.
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9: Heute Nacht ziehen bei mal mehr, mal weniger Wolken gebietsweise Schauer durch, die vor allem im Nordseeumfeld kräftig und gewittrig ausfallen können. Die Luft kühlt sich ab auf 11 bis 5 Grad. Morgen gibt es wieder wechselhaftes Herbstwetter mit Sonne, Wolken und Schauern sowie einzelnen Gewittern. Es wird nicht wärmer als 11 bis 18 Grad. Der Wind weht schwach bis mäßig und stark böig.
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10: A9 Richtung München. Zwischen Rudolfstein und Berg Bad Steben steht ein defekter PKW im Baustellenbereich. In Markranstädt ist die Lützner Straße zwischen Schkeuditzer Straße und am Hoosgraben nach einem Unfall gesperrt. In Niederroschel ist der Bahnübergang bis Montagabend gesperrt. In Weixdorf ist der Bahnübergang in der Königsbrücker Landstraße wegen Bauarbeiten bis Donnerstag ca. 6 Uhr gesperrt. In Leipzig wird der Bereich rund um das Sportforum wegen des Fußball-Bundesligaspiels RB Leipzig Eintracht Frankfurt bis ca. 22 Uhr mehrfach gesperrt.
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Hey, 20:09, es ist Hallo, hier ist eure Abendshow. Na, habt ihr auch gerade total Bock? Vielleicht auf was Süßes? Mehr als gut für euch ist? Willkommen im Club, würde an dieser Stelle Lou Saint sagen. Ne? Lou Saint, die kennen wir aus...

0: cool. Und Lou Saint ist ein sogenannter bekennender Sweet Tooth. Also eine Naschkatze, ne? In England sagt man süßer Zahn. Sweet Tooth, Naschkatze. Sie hat übrigens auch sogar einen Song, der so heißt. Also Sweet Tooth, nicht Naschkatze. Und besonders liebt sie Zimtschnecken. Cinnamon Buns. Hat uns neulich mal erzählt. Je mehr sie davon isst, desto besser werden die Konzerte.
1: Honestly, the more cinnamon buns, the better the show. You know? It's really not good for me. Every time I come away, I go on tour and I eat way too many cinnamon buns.
0: So ist das mit dem Süßkram. Sie isst diese gerne. Man weiß natürlich, dass sie die nicht unbedingt gut tun in den Mengen, aber vor allem, wenn sie auf Tour ist, isst sie einfach viel zu viele Zimtschnecken. Sympathisch. Gibt sie eigentlich auch in Frankreich? Ich glaube schon. Weil da tourt sie gerade, Lou Saint, neu hier in der Abendshow mit Tib Street. Sehr cool.

0: Hier ist Pop die Abendshow. Jetzt mit der Schere im Kopf. Denn wir gehen nach Hawaii. Da ist es total gemütlich und wir sind total entspannt. Nein, sind wir überhaupt nicht. Ich mache nur so eine Musik, aber jetzt geht's in eine ganz andere Richtung. Heute ist Iron Man, ne? Sportskanonen der Welt sind da, Männer und Frauen, seit etwas mehr als zwei Stunden war der Start für Schwimmen, ne? Erst wird geschwommen, 3,8 Kilometer im offenen Gewässer, dann kommt Radfahren, 180 Kilometer und 200 Meter, so viel Zeit muss sein. Und Laufen, noch ein Marathon hinten drauf, 42,195 Kilometer, ihr wisst, wie es ist. Und im Ziel ist man ja erst unserer Zeit nach Mitternacht. Jens Grotegut aus dem ich habe selber schon 6 Ironmans gemacht. Und zwar meine Ironmans waren in viele Törtchen essen. Ja. Törtchen essen, lang schlafen und mal einen Tag keinen Kaffee trinken. Das war dein Ironman.
1: Ja, habe ich aber erfolgreich geschafft.
0: Hast du gut geschafft.
1: Kaffee trinken war knapp.
0: Was machen die Deutschen auf Hawaii gerade?
1: Also momentan sieht es so aus. Also bei den Männern ist Jonas Schomburg aus Hannover. Der ist tatsächlich auf Platz 1. Ja, mit einer Minute 30 ungefähr Vorsprung. Das Problem ist, er ist jetzt, er ist ein super Schwimmer, ein super Radfahrer, aber jetzt nicht der allerbeste Läufer. Also das heißt es nicht automatisch, wenn er ganz vorne ist, dass er am Ende auch vorne ist.
0: Ja, alter Hut.
1: Für einen anderen Deutschen, Patrick Lange, sieht es nicht ganz so gut aus. Der steht wohl gerade neben der Strecke, fasst sich an den Oberschenkel, hat wohl Krämpfe. Der hat auch jetzt viel Zeit verloren, das ist nicht so gut.
0: Okay.
1: Bei den Frauen auch aktuell nicht ganz so gut. Laura Philipp ist ja die Top-Favoritin.
0: Ja.
1: Aus Baden-Württemberg kommt die. Und liegt aber schon einiges zurück. Also es sind fast 9 Minuten, Platz 19. Bei der ist es aber wiederum andersrum.
0: Ja.
1: Die ist keine gute Schwimmerin, aber eine super Radfahrerin, super Läuferin. Also ist noch alles drin. Das geht ja noch bis nach Mitternacht.
0: Genau. Wir halten euch hier auf dem Laufenden. In eurer Abendshow. Keine Sorge.

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1: Um 21 Uhr mit Anne Krambeer. US-Präsident Donald Trump hat eine Ablösung des ukrainischen Staatschefs Volodymyr Selenskyj gefordert. Trump behauptete, Selenskyj habe vielfach die Gelegenheit gehabt, den Krieg mit Russland zu beenden. Es sei an der Zeit, dass die Ukraine einen neuen Präsidenten bekomme. Zuvor hatte Selenskyj Trumps Dieseldeal scharf kritisiert. Der sieht vor, dass Russland Diesel in die USA liefert, entgegen der Sanktionen, die seit dem russischen Einmarsch in die Ukraine vor 4 Jahren gelten. In Dresden haben mehrere hundert Menschen für die Prüfung eines AfD-Verbotsverfahrens demonstriert. Der Sprecher der Veranstaltung Prüf sagte, es stehe mehr als ausreichend Material zur Einleitung eines Prüfverfahrens zur Verfügung. Die Wahl des AfD-Landtagspräsidenten in Sachsen-Anhalt unterstreiche die Dringlichkeit. Die Initiative Prüf hatte bundesweit in fast allen Landeshauptstädten zu Demonstrationen aufgerufen. Die Grünen haben die SPD aufgefordert, Altkanzler Gerhard Schröder aus der Partei auszuschließen. Co-Vorsitzende Franziska Brandner sagte dem Tagesspiegel, 2022 sei ein Parteiausschluss noch gescheitert. Nun habe sich die Lage verschärft. Ein neues Verfahren gehöre auf den Tisch. Schröder hatte auf eine Einladung hin den russischen Präsident Wladimir Putin zu seinem Geburtstag besucht. Beim Filmfestival Schlingel in Chemnitz hat eine finnische Produktion den Europäischen Kinderfilmpreis gewonnen. Die Auszeichnung ging an Winski und Der Schatz der Wikinger von Regisseur Juha Vuolijoki. Die Jury erklärte zur Preisverleihung, die Geschichte habe von Anfang an begeistert. Insgesamt wurden 19 Preise vergeben. Seit 2. Oktober wurden in Chemnitz 194 Filme aus 60 Ländern gezeigt. In der Fußball-Bundesliga RB Leipzig hat einen deutlichen Heimsieg eingefahren. Die Sachsen besiegten Eintracht Frankfurt 6:0 und kletterten damit auf Platz 5 der Tabelle. München und Augsburg trennten sich 2:2. Der Augsburger Robin Fellhauer erzielte nach nur 8 Sekunden das schnellste Tor der Bundesliga-Geschichte. Die weiteren Ergebnisse? Union Berlin, Elversberg 1:0, Hoffenheim, Hamburg 2:3, Mainz, Leverkusen 3:4 und Paderborn, Stuttgart 0:2. In der zweiten Bundesliga setzte sich Magdeburg gegen Hannover 3:0 durch. Dresden kam in Osnabrück nicht über ein 1:1 hinaus. Darmstadt siegte gegen Cottbus 3:1. Das waren die Nachrichten. Zum Wetter. In der Nacht einzelne Schauer bei 9 bis 5 Grad, morgen mehr Wolken als Sonne, einige Schauer und einzelne Gewitter, 10 bis 15 Grad die Temperaturen und es ist windig. Die Zeit eine.
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3: A4 Richtung Frankfurt. Zwischen Jena-Göschwitz und Bucher Behinderung nach einem Unfall auf der linken und mittleren Fahrspur. A4 Richtung Frankfurt. Zwischen Hermsdorf Ost und Hermsdorfer Kreuz liegt ein toter Fuchs auf der mittleren Fahrspur. In Markranstädt ist die Lützner Straße zwischen Schkeuditzer Straße und am Hoosgraben nach einem Unfall gesperrt. In Niederroschel ist der Bahnübergang bis Montagabend gesperrt. In Weixdorf ist der Bahnübergang in der Königsbrücker Landstraße wegen Bauarbeiten bis Donnerstag ca. 6 Uhr gesperrt. In Leipzig wird der Bereich rund um das Sportforum wegen des Fußball-Bundesligaspiels RB Leipzig Eintracht Frankfurt bis ca. 22 Uhr mehrfach gesperrt.
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4: Am Samstagabend mit Markus Barsch. Hallo, schön, dass ihr da seid. Wir sind immer erreichbar für euch. Radio ist hier keine Einbahnstraße. 07221 2011 Nachrichten Studio landet direkt vor unserer Nase. Boing. Christian schreibt. Hallo Markus. Sag mal, gibt's eigentlich heute oder demnächst mal wieder ein Ocelot zu gewinnen in einem deiner Quizze?
5: Super Idee.
4: Quiz gibt's schon mal in, sagen wir mal, 7,5 Minuten.
5: Warum nicht ein Ocelot verzocken?
4: Wir haben einen kleinen süßen. Wo ist der? Haben wir einen da?
5: Ja, da hinten.
4: Eingepackt. OVP, kleiner Ocelot. Ihr könnt natürlich auch ein normales Goodie haben aus der Abendshow. Wie ihr wollt. Müsst ihr selber wissen. Quiz gleich hier.
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Ich habe noch gar keine Quiz-Hintergrundmusik geladen. Doch das ist jetzt anders. Hallo Deutschland, hier ist Bob, eure Abendshow. Am Samstagabend die gemeinsame Abendshow in der ARD von Bremen 4, HR3, MDR Jump, NDR 2, RBB 888 und SR1 und WDR 2 auch. Produziert mit Liebe, Herzblut, Hingabe und allem, was wir können und für euch Gutes tun wollen. Jetzt zum Beispiel mit einem spontanen Schnellstquiz von SWR 3. Ich gucke gerade, was der allwissende Abendshow-Kalender weiß. Oh toll, heute, guck mal, heute ist Weltzugvogeltag. Teil 2, muss man sagen, für dieses Jahr im Mai. 9. Mai war der erste, da kamen sie und jetzt hauen sie wieder ab. 10. Oktober, der Weltzugvogeltag. Das ist immer der zweite Samstag im Mai und im Oktober. Da ist viel los am Himmel, habt ihr das schon gesehen auch? Ich bin so dieser Tage mal durch den Weinberg gelatscht, da hinten, wo ich wohne im Dorf. Und ich hörte da in so einem kleinen Busch, also der Busch war ziemlich groß und ich dachte, was ist da los da drin? Und plötzlich macht's Puff und ungefähr 500 Vögel kommen aus diesem Busch geflogen, sagen noch einmal in einer schönen Formation da oben, tschüss da unten. Und dann macht's Richtung Süden. Das hatte ein majestätisches Herzklopfen in meiner Brust zur Folge. Wirklich, ich dachte, boah, wie toll ist das denn? Vögel sind was Tolles, oder? Die können von selber fliegen. Wir müssen uns da total anstrengen. 11.000 Vogelarten gibt es auf der Welt und viele von denen können ganz tolle Sachen. Kein Witz. Wir machen mal eben sofort anrufen. 07221 2011. Wir machen natürlich das Spontane. Was kann dieser spezielle Vogel Tolles? Schnellstquiz. Die können tolle Sachen. 07221 2011. Wir machen zum Weltzugvogeltag Part 2 in diesem Jahr das Spontane. Was kann dieser spezielle Vogel Tolles? Schnellstquiz. Könnten Goodie gewinnen, ein Abendschau-Goodie, ein stinknormales oder ein Ozzel. Ich habe hier so kleine Ozelots, das Plüsch, die sind ganz süß. Steht allerdings nicht Abendshow drauf. Steht allerdings auf den Goodies auch nicht. Macht nichts. 07221 2011.

0: Und oh Mann. Hallo, hier ist Pop, eure Abendshow. Heute ist Weltzugvogeltag. Man muss deutlich sagen, Part 2, Teil 2 für dieses Jahr im Mai. Am 9. Mai war der erste und jetzt am 10. Oktober, heute ist der zweite. Die sagen schon wieder Tschüss, weil sie es können. Wir spielen das Spontane, weil Vögel sowas Tolles sind. Das Spontane, was kann denn dieser spezielle Vogel Tolles, Schnellstquiz? Das machen wir mit Konrad in Eisenach. Hallo Konrad, bist du da, Konrad?
1: Ja, hallo Markus.
0: Bist du? Ich dachte, du hast schon einen Zugvogel gesehen heute. Ich dachte, du wärst mitgeflogen.
1: Nee? Nein, Zugvogel noch nicht.
0: Oh, keine Zugvögel gesehen? Okay. Wir müssen den Kumpel ein bisschen leiser machen, den Konrad hier auf
1: seinem Telefon. Ich habe nicht so drauf geachtet, muss ich sagen.
0: Ja, man schaut, wenn man hochguckt, dann knallt man mit dem Fuß über den Bordstein und dann liegt man da. Vorsichtig sein. Ich nenne jetzt Namen von Vögeln, die es wirklich gibt. Dann gebe ich dir zwei zur Auswahl, was die Tolles können. Hier, der Leierschwanz. Den gibt es wirklich. A. Der kann hinten seine Schwanzfedern so kreisen lassen und die machen dann so ein leierndes Geräusch. Oder B, der kann eventuell was ganz anderes.
1: Ich würde sagen, den gibt es auf jeden Fall.
0: Ja.
1: Aber was der kann,
0: boah. Kann der hinten seine Schwanzfedern?
1: Bestimmt mit seinen Schwanzfedern.
0: Nee, das habe ich mir ausgedacht. Der Leierschwanz, der kann überhaupt nicht seine Schwanzfedern kreisen. Also kann er vielleicht schon, aber die machen auf keinen Fall ein leierndes Geräusch. Der Leierschwanz, der Teufel, der kann jedes Geräusch, fast jedes Geräusch perfekt imitieren. Von anderen Vögeln, über Kettensägen, Kameraverschlüsse, Autoalarmanlagen oder auch natürlich das Miauen eines Ozelots kann der alles. Das ist kein Witz. Den Ozelot habe ich mir ausgedacht, aber den ganzen Rest keiner. Der Wanderfalke. Mensch, Konrad, der Wanderfalke. Mhm. A, das ist das einzige Tier auf der ganzen Welt, das in der Lage ist, sich aus den paar Sachen, die ihm so gehören, ein Bündel zu schnüren, das an einen Stock zu binden und sich den dann so über die Schulter zu hängen und auf Wanderschaft zu gehen. Oder B, du sagst, ich bin mir unsicher, aber ich glaube, es ist was völlig anderes.
1: Ich glaube, das ist was völlig anderes. Den habe ich auch schon gesehen.
0: Den Wanderfalke.
1: Aber ja. Ohne Stöckchen über der Schulter.
0: Nee, das Stöckchen über der Schulter hat er nicht. Der Wanderfalke ist das allerschnellste Tier auf der ganzen Welt. Es gibt kein schnelleres Tier. Im Sturzflug erreicht der Wanderfalke 320 Kilometer pro Stunde. Teilweise wurden sogar schon 380 Kilometer pro Stunde gemessen. Unfassbar. Da verglüht man doch in der Atmosphäre. Nicht so der Wanderfalke.
1: Ein Teufel. Ja, bei Rückenwind. Einwandfrei.
0: Top. Der Vogel ist eine Wucht. Hier die Spottdrossel. A. Die hat an den Enden ihrer Flügel, als einziger Vogel übrigens, so Finger und kann damit auf andere Vögel zeigen, die sie dann auch noch verspottet. Haha, was bist du denn für einer? Und so sagt die dann. Oder B, nee, die kann was anderes.
1: Ach, die kann was anderes.
0: Das stimmt. Eine einzelne Spottdrossel kann im Laufe ihres Lebens die Gesänge von bis zu 200 anderen Vogelarten erlernen und fehlerfrei wiedergeben. Sensation, die kann sie an alle anderen, als alle anderen Vögel ausgeben. Die fallen alle rein. Das ist ja eine Sensation, die Sportdrossel, oder? Ja. Hier, du bist auf der Gewinnerspur, Konrad aus Eisenach. Hier der Schwarzmilan. Der Schwarzmilan ist natürlich der Pessimist unter den Vögeln. A, weil der denkt immer, oh nee, ist ja alles total doof. Buh, ich sehe schwarz. Oder B, nee, es ist was anderes.
1: Das ist auch was anderes.
0: Ja, wie kommst du denn drauf? Der Schwarzmilan, das ist unglaublich, der nutzt gezielt brennende Stöcke aus Buschfeuern, hebt die hoch, fliegt damit an eine andere Stelle, lässt die fallen und das so gelegte Feuer treibt Beutetiere aus dem Unterholz hinaus. Es nennt man absichtliche Feuernutzung. Ey, wie viele Wandbrände sind eventuell in den vergangenen Jahren durch den Schwarzmilan verursacht worden, da und dort an anderen Stellen, wo es eh schon nicht brannte? Das ist ja eine Sache. Also wirklich, das macht er wirklich. Hütet euch vor dem Schwarzmilan, wenn ihr beim Waldbrand unterwegs seid.
1: Im Wald. Bei uns?
0: Was meinst du?
1: Gibt es den bei uns?
0: Den Schwarzmilan, glaube ich, in Europa teilweise, aber ich glaube in Deutschland glaube ich nicht. Aber ich werde es für euch rauskriegen und in 2 Minuten 54 erzählen nach Kamerad. Bleibt dran, du hast gewonnen.
1: Danke.
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Love Sober in eurer Abendshow. Gerade haben wir das spontane Schnellstquiz gemacht zum Weltzugvogeltag. Was kann dieser spezielle Vogel Tolles, was andere Vögel nicht können oder überhaupt andere Tiere nicht können? Und da tauchte mit Konrad in Eisenach. Glückwunsch für Konrad, hervorragende Arbeit, 60.000 Punkte, eben im Quiz gemacht. Das Goodie ist raus nach Eisenach. Da war die Frage der Schwarzmilan, der ja, wie wir eben gehört haben, wenn ihr schon zugehört habt eben, der macht verrückte Sachen. Der nimmt einen Ast beim Waldbrand, einen von denen, die schon brennen, trägt ihn aber, hebt damit ab, fliegt damit woanders hin, lässt ihn da fallen, da fängt es auch wieder an zu brennen und das treibt Tiere, die er dann schlägt, der Schwarzmilan, aus ihren Verstecken. Ey, das gibt's doch gar nicht, oder? Wie schlau kann man sein? Aber es ist natürlich auch total gefährlich, die Zündelei, lass das. Wir wollten rauskriegen, ob es den in Deutschland gibt. Ich sagte so, ich mutmaßte nein, Rotmilan ja, Schwarzmilan dachte ich, nee. Totaler Falsch, totaler Quatsch, glaubt mir nicht. In Deutschland brüten schätzungsweise 7.000 bis 10.500 Paare des Schwarzmilans. Die Art gilt laut dem Bundesamt für Naturschutz als ungefährdet. Das ist schön. Sie leben vor allem in den südlichen und östlichen Bundesländern sowie in gewässerreichen Landschaften, an Flüssen, Seen, Auen. Im Nordwesten Deutschlands fehlen die total. Da gibt's die nicht. Okay, sind Zuvögel und Hauen gerade

0: ganz frühen 80er rufen an.
1: Die wollen Ideal zurück.
0: Geht gar nicht. FM-Einheit. Schon tot. Aber Annette Humpe lebt noch. Ich glaube, sie ist auch schon 75, oder? 70? Weiß nicht genau.
1: Wir verneigen uns vor Annette Humpe.
0: Eine der größten im deutschen Pop-Business ever. Hey Leute, hier die Abendschau jetzt mit was Schönem Neuen von Cat Burns. Wer war das nochmal? Die? Mit People Pleaser. Das war ihr erster großer Hit oder die wunderschöne Ballade unlängst oder vor anderthalb, zwei Jahren. Know that you're not alone. Das kam, glaube ich, kurz vor Weihnachten, vor zwei oder drei Jahren. Know that you're not alone. Du wisse, dass du nicht alleine bist. In einem Interview hat Cat mal erzählt, dass es ihr früher total auf den Keks ging, wenn ihr was passiert ist und ihre Mutter dann gesagt hat, ach, so schlimm ist das doch nicht. Auf Englisch, it's not that deep. Und inzwischen hat sie verstanden, dass das damals wirklich nicht so schlimm war, obwohl es für sie vielleicht sich so schlimm angefühlt hat. Also hört auf eure Mutter oder auf eure Eltern, sagt Cat Burns. Ne? Heute kommt nämlich ihre neue Single raus und die heißt, weil sie das ist ihr eingefallen und sie hat einen Song daraus gemacht. Is it that deep? Ist es wirklich so schlimm? Cat Burns in der Abendshow.

0: Is it that deep? Das geht gut ab, oder? Neu von Cat Burns in eurer Abendshow.
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0: Es ist 9:30.
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8: Heute Nacht ziehen bei mal mehr, mal weniger Wolken gebietsweise Schauer durch, die vor allem im Nordseeumfeld kräftig und gewittrig ausfallen können. Die Luft kühlt sich ab auf 11 bis 5 Grad. Morgen gibt es wieder wechselhaftes Herbstwetter mit Sonne, Wolken und Schauern sowie einzelnen Gewittern. Es wird nicht wärmer als 11 bis 18 Grad.
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9: A4 Richtung Frankfurt zwischen Jena-Göschwitz und Bucher Behinderung nach einem Unfall auf der linken und mittleren Fahrspur. In Markranstädt ist die Lützner Straße zwischen Schkeuditzer Straße und am Hoosgraben nach einem Unfall gesperrt. Die B180 Frankenberg-Stolberg ist zwischen Altenhain und Abzweig an der Finkenmühle nach einem Unfall gesperrt. In Niederroschel ist der Bahnübergang bis Montagabend gesperrt. In Stendal ist der Südwall. In Höhe Tangermünder Tor nach einem Unfall gesperrt.
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0: Und hier ist Pop, eure Abendshow am Samstagabend mit Markus Barsch und Gracie Abrams. Hi.

0: Kiss Pop, eure Abendshow am Samstag. Was ist? Wie bitte? Ihr habt noch gar nicht gelacht heute. Ach komm, das gibt's ja nicht. Ihr habt da uns. Das machen wir jetzt total. Wir kehren das genau 180 Grad um, dass ihr noch nicht gelacht habt. Ihr werdet jetzt lachen. Und das machen wir auch das zusammen mit Comedy-Mann Simon Stäblein. Vielleicht habt ihr ihn schon gesehen, der ist ja auf Tour unterwegs. Dauert noch bis ins, weit ins nächste Jahr seine Tour. Der ist unter anderem sich noch in Köln, München, Mannheim, Zwickau, Halle, Hamburg und. Pfeift ihn euch rein. Der hält sich nicht auf mit den Kleinigkeiten. Der redet gleich über die wirklich wichtigen Fragen des Lebens.
1: Ich finde es manchmal ein bisschen problematisch, dass bei uns alles draußen liegt, weil es ist schon auch echt empfindlich. So, also wer von den Jungs hat schon mal einen Ball in die Eier bekommen? Aha, wenn ihr wisst, wenn das kommt und dann geht das nach oben und die Stimme wird hoch. So, das ist schon, ich weiß, Frauen, so, ihr, ne, Regelschmerzen, ihr bringt Kinder auf die Welt und so, ne, aber Ball in die Eier ist andere Liga. So, ne, ich verstehe halt nicht, warum es so rausgelegt wurde von dem Schöpfer oder wer auch immer das gebastelt hat, so, ne, weil das ist das empfindlichste Teil und wenn du irgendwie ein Haus baust, stellst du die teuerste Ming-Vase auch nicht in die Einfahrt. Also, ich verstehe das schon, weil Eier mögen keinen Druck und keine Hitze, deswegen liegen die draußen, so, ne, aber ey, du bist Gott, ziehst nach oben eine Niere raus, Kühlakku rein, so, also, weißt du, es hätte ja Möglichkeiten gegeben, du könntest alles machen.
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Hier ist Pop, eure Abendshow. Noch ein Info aus dem Verkehrszentrum. Die A1 Lübeck-Hamburg ist zwischen Kreuz Hamburg-Ost und Dreieck-Norderelbe wegen Bauarbeiten in beiden Richtungen bis Montagmorgen um ca. 5 Uhr gesperrt. Umleitung ist eingerichtet für den Fall, dass ihr das noch nicht gehört habt. Ne? Schnell die Killers.

0: Sarah Larsson, Midnight Sun.
1: Hier kommt noch was aus dem Verkehrszentrum, da ist plötzlich ein Stau. A5 Frankfurt Richtung Kassel zwischen Bad Homburger Kreuz und Rastplatz Schäferborn. Bauarbeiten, da ist nur eine Spur frei, da haben wir jetzt 2 Kilometer Stau. Kommt mal dann.
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3: Um 22 Uhr mit Anne Kramberg. US-Präsident Donald Trump hat eine Ablösung des ukrainischen Staatschefs Volodymyr Selenskyj gefordert. Trump behauptete, Selenskyj habe vielfach die Gelegenheit gehabt, den Krieg mit Russland zu beenden. Es sei an der Zeit, dass die Ukraine einen neuen Präsidenten bekomme. Zuvor hatte Selenskyj Trumps Dieseldeal scharf kritisiert. Der sieht vor, dass Russland Diesel in die USA liefert, entgegen der Sanktionen, die seit dem russischen Einmarsch in die Ukraine vor 4 Jahren gelten. In Dresden haben mehrere hundert Menschen für die Prüfung eines AfD-Verbotsverfahrens demonstriert. Der Sprecher des Veranstalters Prüf sagte, es stehe mehr als ausreichend Material zur Einleitung eines Prüfverfahrens zur Verfügung. Die Wahl des AfD-Landtagspräsidenten in Sachsen-Anhalt unterstreiche die Dringlichkeit. Die Initiative Prüf hatte bundesweit in fast allen Landeshauptstädten zu Demonstrationen aufgerufen. Am saudischen Hauptstadtflughafen Riad ist nach einem Angriff der Betrieb vorübergehend eingestellt worden. Wie die staatliche Luftfahrtbehörde mitteilte, gab es mehrere Verletzte. Flüge wurden umgeleitet oder gestrichen. Die mit dem Iran verbündete Houthi-Miliz im Jemen hatte zuletzt ihre Angriffe auf Saudi-Arabien verstärkt. Das vom Mitteldeutschen Rundfunk und der Produktionsfirma Hofer Richter und Jacobs initiierte Webprojekt DNA des Ostens ist für den Grimme Online Award nominiert. Es wurde in der Kategorie Wissen und Bildung in das Auswahlverfahren aufgenommen. Das Internetprojekt basiert unter anderem auf mehr als 100 Quellen und wissenschaftlichen Studien. Im Podcast geht Host Anna Thalbach der zentralen Frage nach, warum das Zusammenwachsen von Ost und West immer noch so schwierig ist. In der Fußball-Bundesliga RB Leipzig hat RB Leipzig einen deutlichen Heimsieg eingefahren. Die Sachsen besiegten Eintracht Frankfurt 6:0 und kletterten damit auf Platz 5 der Tabelle. München und Augsburg trennten sich 2:2. Der Augsburger Robin Fellhauer erzielte nach nur 8 Sekunden das schnellste Tor der Bundesliga-Geschichte. Die weiteren Ergebnisse: Union Berlin, Elversberg 1:0, Hoffenheim Hamburg 2:3, Mainz Leverkusen 3:4 und Paderborn Stuttgart 0:2. In der zweiten Bundesliga setzte sich Magdeburg gegen Hannover 3:0 durch. Dresden kam in Osnabrück nicht über ein 1:1 hinaus. Darmstadt siegte gegen Cottbus 3:1. Das waren die Nachrichten zum Wetter. In der Nacht einzelne Schauer bei 9 bis 5 Grad, morgen mehr Wolken als Sonne, einige Schauer und einzelne Gewitter 10 bis 15 Grad. Es ist 22.03 Uhr.
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4: A4 Richtung Frankfurt. Zwischen Jena-Göschwitz und Bucha stockender Verkehr nach einem Unfall. In Markranstädt ist die Lützner Straße zwischen Schkeuditzer Straße und am Hoosgraben nach einem Unfall gesperrt. Die B180 Frankenberg-Stollberg ist zwischen Altenhain und Abzweig an der Finkenmühle nach einem Unfall gesperrt. In Niederroschel ist der Bahnübergang bis Montagabend gesperrt. In Stendal ist der Südwall in Höhe Tangermünder Tor nach einem Unfall gesperrt. In Weixdorf ist der Bahnübergang in der Königsbrücker Landstraße wegen Bauarbeiten bis Donnerstag ca. 6 Uhr gesperrt.
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1: Am Samstagabend mit Markus Barsch. Hallo, schön, dass ihr da seid. Taylor Swift fängt an. Sie ist Patientin Nummer 0.
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gleich. Und was ist es genau? Dracula, Tame Impala, Jenny. Der schlechteste Sänger der Welt. Pardon. Hallo Deutschland, hier ist Pop, eure Abendshow. Es ist 22.10 Uhr und 53 Sekunden. Na also, 22.10 Uhr und 53 Sekunden ist heute in dieser Abendshow die einzig mögliche Zeit für etwas Philosophie mit F. Alles, was den ganzen Tag eventuell doof war, keine Ahnung, ich sag mal Fantasiesachen, wie zum Beispiel, ihr mögt einen Verein und der verliert eben 0-6. Die Frankfurt-Fans, oder? Wir nehmen euch in den Arm, Jungs und Mädels. Alles gut, nächstes Mal sieht die Sache ganz anders aus. Rückspiel gegen Leipzig, macht ihr einfach ein 9-1 oder so. Nee, macht lieber ein 9-0, das sieht besser aus. Okay, gut, wie ihr wollt. Alles, was den ganzen Tag genervt hat, weg damit. Für eine Minute machen wir uns völlig andere Gedanken, wechseln die Perspektive, gucken anders auf die Dinge. Wir haben schon philosophiert über Sachen wie zum Beispiel, hey, sag mal, was läuft denn eigentlich Fischen so im Mund zusammen, wenn die ein leckeres Essen

0: Essen denken. Mein Nachbar grillt ohne ein Bier in der Hand. Ist das überhaupt Grillen?
1: Muss doch nicht mal ein Bier in der Hand haben.
0: Drink respectfully oder responsibly, heißt das, oder? Na. Hey, ist ein, wenn man das so geschrieben sieht, ist ein Ehering, nicht vielleicht auch ein elektrisch angetriebener Fisch? 855 Trilliarden dieser kleinen Hirnaushänger stehen auf popabend.de. Heute verkabeln wir unsere Synapsen neu mit dem Blick auf 1 Stunde 48 Minuten noch, dann ist Sonntag. Von Silke Heidenreich aus Seeheim-Jugendheim, völlig richtig. Entschuldigung, darf ein Pfarrer sonntags arbeiten und predigen? Entschuldigung, Gott, am siebten Tage sollst du ruhen?

0: Die Flöte ist süß, ne?
1: Topic.
0: Carte Blanche, Lucky Ones in eurer Abendshow. Gleich für alle Freunde der gepflegten Metall, Schrägstrich Stromgitarre. Schon fast verplappert, was gleich kommt. Hat was mit Metall zu tun. Gleich werdet ihr euch freuen, wenn ihr eine Stromgitarre braucht. Vorsicht bitte zuvorderst auf der A52 Düsseldorf Richtung Essen zwischen Essen-Kettwig und Hessen-Harzopf. Da steht ein kaputtes Auto und es sind Personen auf der Fahrbahn. Hier kommt noch was gerade. Vorsicht auf der A61 Mönchengladbach Richtung Koblenz zwischen Rheinbach und Kreuz-Meckenheim. Da liegt ein Gullideckel. Na, na, na. Metallica. The Unforgiven.

0: 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Es halb elf.
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3: Heute Nacht ziehen bei mal mehr, mal weniger Wolken gebietsweise Schauer durch, die vor allem im Nordseeumfeld kräftig und gewittrig ausfallen können. Die Luft kühlt sich ab auf 11 bis 5 Grad. Morgen gibt es wieder wechselhaftes Herbstwetter mit Sonne, Wolken und Schauern sowie einzelnen Gewittern. Die meisten trockenen Abschnitte stellen sich im Süden ein. Es wird nicht wärmer als 11 bis 18 Grad. Der Wind weht schwach bis mäßig und stark böig.
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4: A4 Frankfurt Richtung Dresden. In Höhe Dresden-Neustadt Behinderungen nach einem Wildunfall. A4 Richtung Frankfurt. Zwischen Jena-Göschwitz und Bucha stockender Verkehr nach einem Unfall. In Markranstädt ist die Lützner Straße zwischen Schkeuditzer Straße und am Hoosgraben nach einem Unfall gesperrt. Die B180 Frankenberg-Stolberg ist zwischen Altenhain und Abzweig an der Finkenmühle nach einem Unfall gesperrt. In Niederroschel ist der Bahnübergang bis Montagabend gesperrt. In Weixdorf ist der Bahnübergang in der Königsbrücker Landstraße wegen Bauarbeiten bis Donnerstag ca. 6 Uhr gesperrt.
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5: Und hier ist Pop, eure Abendshow am Samstag mit Markus Barsch und Teddy Swims. Hi.

0: Konnichiwa, hier ist Bob, eure Abendshow, wenn ihr uns in Japan zuhört. Was heißt nochmal guten Abend? Habt ihr vergessen. Konbanwa oder so, Konbanwa? Weiß nicht mehr genau. Hallo, hier ist Bob, eure Abendshow. Ich sagte es bereits, es wird Zeit für japanische Musik made in Germany.
1: Hä?
0: Wir wissen nicht, ob ihr in den vergangenen Wochen mal auf die deutschen Single-Charts geguckt habt. Und da waren und sind immer noch Wir sind Helden drin. Wir sind Helden, eine Band, die es quasi so gar nicht mehr gibt. Weil Judith nicht mehr so richtig singen kann, wie wir traurig erfahren haben, ja. Judith Holofernes. Und die haben damals einen Hit gehabt, der ist gefühlt aus der Bronzezeit 2005.
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0: Aus 2005 und schuld, dass dieser Song, der jetzt wieder in den Charts auf Platz 1 ist, in den deutschen Charts, warte, ist ein Streamer, der so also ein Lip-Sync gemacht hat. Von hier an blind. Sitzt da mit seiner Katze. Die Katze schlägt aus der Tube, ich glaube, Leberwurst. Und er macht einfach ein Lip-Sync zu Von hier an blind. Millionenfach geklickt. Einfacher Geld verdienen kann man schwerlich. Platz 1 der Charts. Wir spielen den Song jetzt mal in der japanischen Version, weil Wir sind Helden, das wissen die Wir sind Helden-Fans vielleicht noch, die haben gerne mal ihre Songs auch in anderen Sprachen gesungen. Von ihren Blind gibt es zum Beispiel auch auf Französisch und eben auf Japanisch. Und als Sängerin Judith Holofernes dann Fans mal im Netz gefragt hat, als das Ding eigentlich schon fertig war, ob das denn alles so textlich stimmt, da sagten einige, ehrlich gesagt, überhaupt nicht. Was ist da schief? Also da im Original, ich weiß nicht weiter, ich weiß nicht, wo wir sind, ich weiß nicht weiter, von hier an blind. Das wurde wohl zu, weil ich nicht traurig bin, nicht weinen möchte und auf keinen Fall anhalten möchte, weil ich nicht traurig bin und auf keinen Fall weinen möchte, lasse ich es drauf ankommen. Hat textlich nicht mehr so richtig viel damit zu tun, was da mal war. Macht ja nichts. Klingt toll. Wir sind Helden. Saite Meo. Wenn einer von euch Japanisch kann, sagt gerne mal, ob das noch irgendwas mit Von hier an blind zu tun hat. Oder so gar nicht. 07221 2011.

Itemio. Von hier an blind in der japanischen Version. Wir sind Helden. Auch mal schön, Sayonara. Vorsicht bitte auf der A4 Aachen Richtung Köln zwischen Köln-Klettenberg und Köln-Eifeltor. Da ist eine ungesicherte Unfallstelle. Passt ihr bitte auf.

Wir vermissen den Sommer vielleicht auch so ein bisschen, oder? Joy Dinalani neu, I miss the summer already in der Abendshow. Vorsicht bitte auf der A4, kommt gerade noch rein, Aachen Richtung Köln, zwischen Köln-Klettenberg und Köln-Eiffeltor, eine ungesicherte Unfallstelle. 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
1: Um 23 Uhr mit Thomas Bertsch. US-Präsident Trump hat offen die Ablösung des ukrainischen Staatschefs Zelensky gefordert. Trump äußerte sich vor Journalisten im Weißen Haus. Aus Washington der Bericht von Anne Schneider.
2: Ich denke, es ist Zeit, dass die Ukraine einen neuen Präsidenten bekommt, sagte Trump. Das Land brauche einen Staatschef, der verhandlungsbereit sei. Zelensky hätte den Krieg mit Russland schon mehrfach beenden können, habe dies aber nicht getan. Die Äußerungen fielen einen Tag nach Trumps umstrittenem Dieselabkommen mit Russland. Aus Kiew kam daraufhin heftige Kritik, der Deal spiele Moskau wirtschaftlich in die Hände und untergrabe die Sanktionen des Westens.
1: Papst Leo hat die Todesstrafe erneut als unzulässig bezeichnet. Sie widerspreche der Unverletzlichkeit und Würde des Menschen, schrieb er auf der Plattform X, ohne allerdings aktuelle Fälle seines Heimatlandes USA direkt zu nennen. Die Regierung in Washington hatte angekündigt, die Hinrichtung eines mehrfachen Mörders öffentlich zu zeigen. Bundeskanzler Merz hat den irischen Vorschlag für den nächsten EU-Haushalt zurückgewiesen. Dieser sei keine Grundlage für eine Einigung im Haushaltsstreit, so Merz. Irland, das derzeit die EU-Ratspräsidentschaft innehat, hatte den Haushaltsentwurf der EU-Kommission überarbeitet und sieht Einsparpotenzial in Höhe von rund 140 Milliarden Euro. Der internationale Flughafen im saudi-arabischen Riad hat den Betrieb vorübergehend eingestellt. Grund ist ein erneuter Angriff. Nahost-Korrespondentin Nina Amin.
3: Am Abend teilte die saudische Zivilluftfahrtbehörde mit, bei dem Angriff auf den King Khalid-Flughafen habe es Verletzte gegeben. Augenzeugen berichteten von Explosionen, von vielen Verletzten und zahlreichen Rettungswagen, die vor Ort im Einsatz sind. Es ist ein weiterer Angriff auf einen zivilen Flughafen in Saudi-Arabien. Die jemenitischen Houthi-Rebellen hatten diese Woche mehrmals den Flughafen in der saudischen Hauptstadt Riad angegriffen. Erst am Freitag waren dabei 3 Menschen ums Leben gekommen.
1: Nach dem Auftreffen des Hurrikans Isaias auf die US-Küste sind mindestens 4 Menschen ums Leben gekommen. Hunderttausende waren in Florida ohne Strom. Die Öl- und Gasförderung im Golf von Mexiko war beeinträchtigt.

0: Schicht. Der deutsche Triathlet Patrick Lange hat beim Ironman auf Hawaii vorzeitig aufgegeben. Er stieg von Krämpfen geplagt vom Rad. Zuvor hatte er nach dem Schwimmen noch in aussichtsreicher Position gelegen. Lange gewann den Ironman bereits dreimal. Im Abendspiel der Fußball-Bundesliga hat Leipzig mit 6:0 gegen Frankfurt gewonnen. In der zweiten Liga trennten sich Nürnberg und Wolfsburg mit 4:4. Das Wetter für Deutschland. In der Nacht vor allem im Nordwesten teils kräftige Schauer oder auch Gewitter. Tiefstwerte 10 bis 4 Grad. Morgen dann Regen und Sonne im Wechsel. Höchstwerte 10 bis 18 Grad. Die Zeit, es ist 23.03 Uhr.
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2: A4, Frankfurt Richtung Dresden, in Höhe Dresden-Neustadt, Behinderungen nach einem Wildunfall. In Markranstädt ist die Lützner Straße zwischen Schkeuditzer Straße und am Hoosgraben nach einem Unfall gesperrt. Die B180, Frankenberg-Stollberg, ist zwischen Altenhain und Abzweig an der Finkenmühle nach einem Unfall gesperrt. In Niederroschel ist der Bahnübergang bis Montagabend gesperrt. In Weixdorf ist der Bahnübergang in der Königsbrücker Landstraße wegen Bauarbeiten bis Donnerstag ca. 6 Uhr gesperrt. Auf der A4 Dresden-Frankfurt wird zwischen Stadtroda und Jenatzentrum die Fahrbahn Richtung Frankfurt erneuert. Bis voraussichtlich Dezember wird der gesamte Verkehr mit je 2 Fahrspuren pro Richtung auf der Richtungsfahrbahn Dresden geführt.
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0: Eilmeldung aus dem Verkehrszentrum. Achtung bitte auf der B55A, A4, Köln-Riel, Köln-Buchheim, zwischen Frankfurter Straße und Kreuz Köln-Ost. In beiden Richtungen Vorsicht, Leute werfen hier Steine auf die Fahrbahn. 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Hallo, Pop ist hier, eure Abendshow. Am Fußball-Samstag, wir können mal kurz ein bisschen gucken, was los war. Vielleicht habt ihr einiges mitgekriegt, vielleicht aber auch nicht alles. Ist bei euch vielleicht etwas schief gelaufen so ein bisschen heute? Seht es vielleicht so, es haben nicht weltweit 1 Milliarde Leute gefühlt so geguckt, so wie bei Manuel Neuer heute. Und hier in diesem Moment geht die Hand des Moderators so sanft vor die Augen. Manuel Neuer hat schon viele Rekorde in seiner Karriere geholt, ne? Und heute einen, den er vermutlich nie haben wollte. Er hat beim Spiel gegen Augsburg das schnellste Tor seit die Erde abgekühlt ist und die Dinosaurier da waren und der Bundesliga-Geschichte bekommen. Das Spiel wurde angepfiffen und dann passierte das.
1: Punkt 15.30 Uhr, Anstoß in Augsburg auf die Millisekunde. Der Ball nach hinten zu Manuel Neuer. Schwerer Fehler von Neuer. Achtung, Gelegenheit für die Augsburger. Tor, Tor, Tor. Nach 10 Sekunden führt der FC Augsburg mit 1:0.
0: Nach 8,4 Sekunden für die Rekordbücher. 2:2 ist es dann ausgegangen und auf der Pressekonferenz nach dem Spiel, da gab es einen lustigen Moment. Ein Reporter wollte von Bayern-Trainer Vincent Kompany wissen, wie er die Szene mit Manuel Neuer da am Anfang gesehen hat und er so...
2: Ja, nicht. Ich habe in eine andere Richtung geschaut. Das ist die Wahrheit und ich weiß, was es ist, Spieler zu sein und das passiert. Wenn es jetzt ein 20-jähriger Torwart war, dann hast du natürlich als Trainer vielleicht ein bisschen Arbeit zu sagen, es ist jetzt vorbei, weiter, nächstes Spiel. 10 Spiele Stabilität und dann ist es auch vergessen, braucht Zeit. Aber Manu ist genauso alt wie ich, also das heißt, der weiß, wie er damit umgehen muss und das ist schade, das können wir jetzt nicht mehr ändern.
0: Also gute 8 Sekunden bis nach dem Anpfiff dauerte es, bis Augsburg das 1:0 in Neuers Kasten hatte. Das lief bei Eintracht Frankfurt minimal besser, wenn man das ironisch überhaupt so ausdrücken möchte. Da dauerte es nämlich gegen Leipzig immerhin satte 50 Sekunden bis zum 1:0 für Leipzig. Aber danach kam es wirklich ganz dicke für die Frankfurter. Nach 5 Minuten stand es 0:2. Aus Frankfurter Sicht am Ende 0:6. Frankfurts Nationalstürmer Johnny Burkhardt war deswegen verständlicherweise nicht so happy.
3: Mir fällt es schwer, so eine Leistung zu akzeptieren, so eine Teamleistung. Und da spreche ich wirklich über jeden Spieler von vorne bis hinten. Und es tut mir vor allem leid für die Jungs und Mädels, die hier mitgereist sind, die sich das hier heute geben mussten.
0: Und für alle, die sich heute gefragt haben, huch, was denn bei Elversberg passiert? Haben die den Trainer rausgeschmissen? Wer ist denn das da auf der Bank? Alles gut, das ist immer noch Vincent Wagner heute Nachmittag gewesen. Der hat sich nur die schulterlangen Haare abgeschnitten. Jetzt so Bürstenschnitt. Erstes Spiel mit neuer Frisur ging verloren. 0:1 gegen Union. Ob er sich die Haare jetzt wieder anklebt?
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allem Songs für andere geschrieben. Deswegen taucht er auch nicht so weit oben bei Google auf. Jetzt singt er aber seine Songs selber. Und wenn er so weitermacht und vielleicht richtig groß wird, dann fragen sich vielleicht einige von euch, sagen wir mal in Dessau, mein Anwalt singt jetzt? Hier ist Oliver John, Memories of You. Please,

0: los ab?
1: Es ist 11:30.
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4: Heute Nacht ziehen bei mal mehr, mal weniger Wolken gebietsweise Schauer durch, die vor allem im Nordseeumfeld kräftig und gewittrig ausfallen können. Die Luft kühlt sich ab auf 11 bis 5 Grad. Morgen gibt es wieder wechselhaftes Herbstwetter mit Sonne, Wolken und Schauern sowie einzelnen Gewittern. Die meisten trockenen Abschnitte stellen sich im Süden ein. Es wird nicht wärmer als 11 bis 18 Grad.
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5: B180, Frankenberg Richtung Stolberg. Zwischen Braunsdorf und an der Finkenmühle ist in beiden Richtungen nur eine Spur abwechselnd frei. In Niederroschel ist der Bahnübergang bis Montagabend gesperrt. A4 Dresden-Frankfurt. Zwischen Hohenstein-Ernsthal und Glauchau-West wird in Richtung Frankfurt die Fahrbahn erneuert. Bis voraussichtlich Dezember wird der gesamte Verkehr mit je 2 Fahrspuren pro Richtung auf der Richtungsfahrbahn Dresden geführt. Dadurch ist in Richtung Frankfurt die Anschlussstelle Glauchau-Ost bis Ende Oktober gesperrt.
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Okay, gerade kam eine Eilmeldung von der A61. Jetzt ist sie wieder weg. Umso besser. Oh, jetzt ist wieder da, Leute. Achtung, Falschfahrer auf der A61 Koblenz-Mönchengladbach zwischen Kreuzkerpen und Bettburg. Da kommt ein Falschfahrer entgegen, ganz rechts fahren, nicht überholen auf der A61 Koblenz-Mönchengladbach zwischen Kreuzkerpen und Bettburg. Falschfahrer unterwegs, Vorsicht in beiden Richtungen.

0: Skeletons. Seht ihr auch welche? Ist schon Halloween? Nein, dann seid mal vorsichtig. Dann sind es echte, die wollen euch das Gehirn aussaugen. Hier ist Pop, eure Abendshow. Es ist 20 vor 12, gerade noch Samstag. Ihr habt noch gar nicht gelacht heute, das gibt's doch gar nicht. Machen wir sofort was dagegen. Özcan, Bratwurst und Baklava, Kosa, ist auch auf Tour, wie viele andere Comedians gerade auch. Kreuz und quer durch Deutschland. Klar, der ernährt sich viel von
1: mal eben an der Straßenecke hier was Leckerfettiges einwerfen.
0: Er hat dabei Folgendes festgestellt.
2: Sogar Deutsche machen inzwischen Dönerläden auf. Lukas Podolski. Oder? Lukas Podolski, der hat sich gedacht, okay, ich will mein Geld investieren. Was soll ich machen? Was gibt's in Deutschland? Kanaken, was essen die? Döner? Okay, Geschäftsidee. Tschak, tschak, tschak, tschak, tschak. In der Türkei hat das ein Fußballer auch gemacht. Der hat aber umgekehrte Psychologie angewendet. Der hat sich nicht gedacht, was gibt es in diesem Land, sondern was gibt es nicht in der Türkei. Und dann hat er in Istanbul im Zentrum einen Currywurstladen aufgemacht. Ihr lacht. Der Typ ist Multimillionär damit geworden. Gelddruckmaschine, tschak, tschak, tschak. Bis letzte Woche. Weil da kam raus Schweinefleisch. Es war ein bisschen Schweinefleisch.
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Dresden Richtung Schönefelder Kreuz zwischen Großköris und Bestensee, da kommt auch ein Falschfahrer entgegen. Ganz rechts fahren nicht überholen auf der A13 Dresden Richtung Schönefelder Kreuz zwischen Großköris und Bestensee. Falschfahrer unterwegs, Vorsicht in beiden Richtungen. Soll ich bei der Gelegenheit den anderen auch nochmal sagen, bevor was passiert? Achtung, Falschfahrer auch immer noch auf der A61 Koblenz-Mönchengladbach zwischen Kreuz Kerpen und Bettburg. Da kommt auch immer noch ein Falschfahrer entgegen.

0: guck mal, es ist kurz vor 12 und Rosalind könnte längst aufhören zu arbeiten, ja, oder Musik zu machen, denn sie hat mit Snap, ihrem Welthit, so viel Geld verdient, dass für immer reicht. Aber hier ist was Schönes Neues. Rosalind, Music I Love, für euch noch eben in der Abendshow.
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Ist doch genauso ein Ohrwurm wie Snap, oder? Rosalind, Music I Love. Hey, jetzt ist doch gleich 12 Uhr, das gibt's doch gar nicht. Sowas. Was poppt denn hier noch für ein Posting auf in unseren Lieblingssozial- und Netzwerken zum Schluss? Hey, guck mal hier, Herr Dings aus Ort postet. Das ist nicht schlecht. Du musst nicht von allen gemocht werden. Von allen gemocht zu werden, ist der Job eines Clowns.

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1: Um Mitternacht mit Stefan Iferz. US-Präsident Trump fordert einen Führungswechsel in der Ukraine. Es brauche dort einen neuen Anführer, der Frieden mit Russland schließen könne, sagte Trump vor Journalisten. Trump reagiert damit auf Kritik vom ukrainischen Präsidenten Selenskyj am Dieseldeal. Die USA und der Kreml hatten vereinbart, dass Russland entgegen bisheriger Sanktionen Diesel in die USA und auf den Weltmarkt liefern darf. Russland hat unterdessen das Exportverbot von Diesel teilweise aufgehoben. Das berichtet die staatliche Nachrichtenagentur TASS. Demnach können jetzt erst einmal 500.000 Tonnen auf den Weltmarkt gebracht werden. Experten rechnen nicht damit, dass dadurch die Dieselpreise in Deutschland sinken. Der internationale Flughafen im saudi-arabischen Riad hat den Betrieb wieder vorübergehend eingestellt. Grund ist ein erneuter Angriff. Die Bundesregierung rät unterdessen von Flügen nach Riad ab. Aus dem ARD-Studio Nahost berichtet Nina Amin.
2: Am Abend teilte die saudische Zivilluftfahrtbehörde mit, bei dem Angriff auf den King Khalid-Flughafen habe es Verletzte gegeben. Augenzeugen berichteten von Explosionen, von vielen Verletzten und zahlreichen Rettungswagen, die vor Ort im Einsatz sind. Es ist ein weiterer Angriff auf einen zivilen Flughafen in Saudi-Arabien. Die jemenitischen Houthi-Rebellen hatten diese Woche mehrmals den Flughafen in der saudischen Hauptstadt Riad angegriffen. Erst am Freitag waren dabei 3 Menschen ums Leben gekommen.
1: In der Fußball-Bundesliga hat Eintracht Frankfurt, wie schon im letzten Jahr, bei RB Leipzig ein Debakel erlebt. Endstand war 6:0. ARD-Sportreporter Thorsten vom Wege.
3: Aua, das tat weh. Mit einem halben Dutzend Gegentoren im Gepäck kehrt die Frankfurter Eintracht vom Gastspiel aus Leipzig zurück. Wieder hieß es 0:6, wie schon im Vorjahr ein Debakel. Das Spiel begann aus Gästesicht miserabel. Banzusi und Nkunku schossen die Sachsen schon nach 5 Minuten mit 2:0 in Front. Auch im zweiten Abschnitt wurde es nicht besser. Adi Hütter hatte zwar von Dreier- auf Viererkette umgestellt, gegen die individuelle Klasse eines Nusa beim 5. Gegentor half aber auch das nicht. Und der 6. Treffer durch den eingewechselten Gomis wurde von den Gästen begleitet. Verteidigt wurde der Stürmer jedenfalls nicht.
1: In der Formel 1 hat sich Red Bull-Pilot Max Verstappen in einem chaotischen, verregneten Sprintrennen die Pole-Position für das Nachtrennen heute in Singapur gesichert. Dahinter starten in ihren Ferraris Charles Leclerc und Lewis Hamilton. WM-Spitzenreiter Kimi Antonelli war in der Qualifikation Vierter. Das Wetter in Deutschland, in der Nacht vor allem im Nordwesten, teils kräftige Schauer, örtlich mit Blitz und Donner, Tiefstwerte 10 bis 4 Grad. Tagsüber Regen und Sonne im Wechsel, zwischendrin auch länger trocken. Im Norden wolkiger und öfter nass. Der Wind kann frisch bis böig werden. Höchstwerte 10 bis 18 Grad. Am Montag im Osten noch örtlich Schauer, sonst weitgehend trocken. 11 bis 19 Grad. Die Zeit gleich 0:03 Uhr.
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4: Achtung, Falschfahrer auf der A13 Dresden Richtung Schönefelder Kreuz. Zwischen Großköris und Bestensee kommt Ihnen ein Falschfahrer entgegen. Fahren Sie äußerst rechts und überholen Sie nicht. Auf der A13 Dresden Richtung Schönefelder Kreuz zwischen Großköris und Bestensee ist ein Falschfahrer unterwegs. Vorsicht in beiden Richtungen. B180 Frankenberg Richtung Stolberg zwischen Braunsdorf und an der Finkenmühle ist in beiden Richtungen nur eine Spur abwechselnd frei. In Niederroschel ist der Bahnübergang bis Montagabend gesperrt. Siersleben, die Lindenstraße, ist zwischen Klostermansfelder Straße und Welfesholzer Straße in beiden Richtungen gesperrt. Auf der A4 Dresden-Frankfurt wird zwischen Stadtroda und Jenaz-Entrum die Fahrbahn Richtung Frankfurt erneuert. Bis voraussichtlich Dezember wird der gesamte Verkehr mit je 2 Fahrspuren pro Richtung auf der Richtungsfahrbahn Dresden geführt.
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5: Mit Sarah Talmud. Hello zusammen, willkommen in diesem Sonntag. Wir starten hier ganz entspannt mit Katy Perry. Watch it burn.
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Deutschland. Hier ist die Popnacht von hr3, MDR Jump, NDR 2, RBB 888, Bremen 4, SR 1, WDR 2, produziert von SWR 3. Und wir läuten ja tatsächlich das Wochenende ein. Sonntag, der 10. Oktober ist es. Und nee, der 11. Oktober natürlich. Und ich weiß nicht, wie es euch geht, aber gefühlt sind wir jetzt so richtig im Herbst angekommen. In dieser Woche überall gelbe, rote Blätter auf den Straßen. Selbst in Süddeutschland haben wir jetzt endlich die dicken Wollmäntel aus den Schränken gekramt. Gut, im Norden ist das schon länger frisch. Aber vielleicht liegt es auch an den ganzen Kürbissen, dass das Herbstfeeling jetzt so krass da ist. Ne? Plötzlich gibt es überall im Supermarkt zu kaufen. Oder auch in so fancy Cafés, also keine Kürbisse zu kaufen, aber überall so Pumpkin, Latte, was weiß ich, also das Abgefahrenste, was wir gesehen haben, war in so einem Café Pumpkin Spice Caramel Matcha. Hat das schon mal jemand probiert? Das klingt fancy, es klingt ehrlich gesagt auch ein bisschen zu süß, ein bisschen zu Pumpkin. Aber wenn es noch ein bisschen kühler wird, ich bin kurz davor. Hier ist die Popnacht und das ist DJ Goja und Jason Derulo mit

In the Fields, Gary Moore in der Popnacht und gleich neue Musik von Pedro Santos. In Portugal geboren, so ein junger Künstler, aufgewachsen in England, hatte erst so eine Boyband, die bei TikTok total erfolgreich geworden ist. Während der Corona-Zeit sind die steil gegangen. Jetzt inzwischen ist er solo unterwegs und haut einen Popsong nach dem anderen raus und er geht da wohl immer sehr ähnlich vor. Er hat mal gesagt in einem Interview, die allermeisten Songs von ihm starten mit der Melodie. Der Text folgt danach, der muss einfach zur Stimmung passen. Vielleicht ist auch der hier so entstanden. Should have known you better, hören wir jetzt. Und da geht es um das Problem, das die meisten von uns wahrscheinlich kennen, dass wir oft in alte Muster zurückfallen, obwohl wir wissen, dass sie uns nicht gut tun. Pedro Santos in der Popnacht. Should have known you better.

Da müssen wir kurz rein. Achtung, Falschfahrer auf der A81 Stuttgart Richtung Singen. Zwischen Engen und Kreuz-Hegau kommt ein Falschfahrer entgegen, fährt äußerst rechts und überholt nicht. Auf der A81 Stuttgart Richtung Singen zwischen Engen und Kreuz-Hegau ist ein Falschfahrer unterwegs. Vorsicht in beiden Richtungen.

Und da müssen wir nochmal rein. Achtung, Falschfahrer auf der A81 B33 Stuttgart Richtung Konstanz zwischen Engen und Singen-Steißlingen kommt ein Falschfahrer entgegen, fährt äußerst rechts und überholt nicht. Auf der A81 B33 Stuttgart Richtung Konstanz zwischen Engen und Singen-Steißlingen ist ein Falschfahrer unterwegs. Vorsicht in beiden Richtungen.

0: Heaven, Kian Ducrow. Es ist 12:30.
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3: Heute gibt es wieder wechselhaftes Herbstwetter mit Sonne, Wolken und gelegentlichen Schauern sowie einzelnen Gewittern. Es wird nicht wärmer als 11 bis 18 Grad. Der Wind weht schwach bis mäßig und stark böig. Am Montag scheint abseits von Nebel sowie nach dessen Auflösung die Sonne zu lockeren Wolken. Meist bleibt es bei 14 bis 19 Grad trocken. Am Dienstag breiten sich von Westen her dichte Wolken mit etwas Regen aus. Zuvor scheint in Richtung Oder-Neiße und Ostbayern noch länger die Sonne. Die Temperaturen reichen von 14 bis 20 Grad.
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4: Entwarnung auf der A13 Dresden Richtung Schönefelder Kreuz. Kein Falschfahrer mehr zwischen Großköris und Bestensee. Vorsicht bitte auf der B91 Halle Richtung Zeitz. Zwischen Rundhall und Wildschütz liegt ein Plastikteil. In Niederroschel ist der Bahnübergang bis Montagabend gesperrt. Siersleben, die Lindenstraße, ist zwischen Klostermansfelder Straße und Welfesholzer Straße in beiden Richtungen gesperrt. A4 Dresden-Frankfurt. Zwischen Hohenstein-Ernsthal und Glauchau-West wird in Richtung Frankfurt die Fahrbahn erneuert. Bis voraussichtlich Dezember wird der gesamte Verkehr mit je 2 Fahrspuren pro Richtung auf der Richtungsfahrbahn Dresden geführt. Dadurch ist in Richtung Frankfurt die Anschlussstelle Glauchau-Ost bis Ende Oktober gesperrt. Auf der A4 Dresden-Frankfurt wird zwischen Stadtroda und Jenatzentrum die Fahrbahn Richtung Frankfurt erneuert. Bis voraussichtlich Dezember wird der gesamte Verkehr mit je 2 Fahrspuren pro Richtung auf der Richtungsfahrbahn Dresden geführt.
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Sia, Thunderclouds in der Popnacht. Alle Millennials und Gen Z-Menschen, die gerade zuhören, kennen wahrscheinlich den Suchtfaktor von Hannah Montana, ne? Vor allem kleine Mädchen haben die Serie mit Miley Cyrus in der Hauptrolle geliebt früher. Für die, die es nicht kennen, ne, das ist, es geht um eine ganz normale Schülerin, die sich am Wochenende eine blonde Perücke aufzieht und dann ein Doppelleben als Teenie-Popstar führt. So eine ganz reale, realistische Geschichte natürlich. Adela, das ist eine Sängerin und Tänzerin aus der Slowakei, die hören wir gleich mit ihrem neuen Song. Die hat es als Kind auch immer geschaut und dachte, boah, das will ich auch. Auf der Bühne stehen, ein großer Popstar sein, Hallen füllen und ja, das Ziel hat sie weiter verfolgt und es klappt anscheinend ganz gut. Sie hat jetzt hier einen neuen Song, Ain't in L.A. und der läuft jetzt hier bei uns in der Popnacht.

She's So High in der Popnacht. Und wir haben zwei Entwarnungen. Einmal auf der A13 Dresden Richtung Schönefelder Kreuz. Kein Falschfahrer mehr zwischen Großkürres und Bestensee. Und Entwarnung auch auf der A81 B33 Stuttgart-Konstanz. Kein Falschfahrer mehr zwischen Engen, Singen, Steißlingen. Kommt alle gut an?

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Nee, Look at my life. So heißt der Song von Gracie Abrams. In der Popnacht haben wir die gehört. Und die hat nicht nur clevere Ideen für Songs, sondern die hat auch clevere Ideen, um mit der Vermissung umzugehen. Wenn ihr einen Freund vermisst, ihren Partner vermisst, wenn sie auf Tour ist, das hat sie jetzt in einem Interview gesagt, die mopst sich dann immer einfach sein Aftershave. Das hat sie immer dabei. Das bringt ihr was. Sie vermisst ihn dann weniger. Das Problem ist nur, dass er jetzt halt immer so, ja, brennende Haut hat. Kann sich nicht mehr beruhigen nach der Rasur. Was macht man nicht alles für seine Freundin?

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1: Um 1 Uhr mit Stefan Eferts. Bei Angriffen auf den internationalen Flughafen der saudi-arabischen Hauptstadt Riad hat es mindestens 12 Tote gegeben. Das teilte die staatliche Luftfahrtbehörde mit. Über 300 Menschen seien verletzt worden. Einige schweben in Lebensgefahr. Die mit dem Iran verbündete Houthi-Miliz im Jemen hatte zuletzt ihre Angriffe auf Saudi-Arabien verstärkt und sich zu mehreren Raketenangriffen auf den Flughafen bekannt. Zu der Attacke am Abend liegt noch kein Bekennerschreiben vor. Die Lufthansa und weitere Fluggesellschaften fliegen Riad bis auf Weiteres nicht mehr an. US-Präsident Trump hat offen die Ablösung des ukrainischen Staatschefs Selenskyj gefordert. Trump äußerte sich vor Journalisten im Weißen Haus. Aus Washington berichtet Anne Schneider.
2: Ich denke, es ist Zeit, dass die Ukraine einen neuen Präsidenten bekommt, sagte Trump. Das Land brauche einen Staatschef, der verhandlungsbereit sei. Selenskyj hätte den Krieg mit Russland schon mehrfach beenden können, habe dies aber nicht getan. Die Äußerungen fielen einen Tag nach Trumps umstrittenem Dieselabkommen mit Russland. Aus Kiew kam daraufhin heftige Kritik. Der Deal spiele Moskau wirtschaftlich in die Hände und untergrabe die Sanktionen des Westens.
1: Papst Leo hat die Todesstrafe erneut als unzulässig bezeichnet. Sie verletze die Würde und die Unantastbarkeit des Menschen, schrieb er in den sozialen Medien. Es gebe einen wirksamen Strafvollzug, der die Bürger schütze, so Leo. Den Tätern würde so die Möglichkeit zur Resozialisierung nicht gänzlich genommen. Auf aktuelle Fälle seines Heimatlandes USA ging der Papst dabei nicht ein. Die Hinrichtung einer Mörderin ist kürzlich gescheitert. Sie hat die Giftspritzen überlebt. In der Fußball-Bundesliga hat der VfB Stuttgart zum ersten Mal in dieser Saison auswärts gewonnen, und zwar mit 2:0 in Paderborn. Die Analyse von VfB-Trainer Sebastian Hoeneß.
3: Wir wussten, dass es anspruchsvoll wird. Es ist ein Aufsteiger, ja, der seine Sache sehr, sehr gut macht, der nichts zu verlieren hat. Und deswegen bin ich sehr happy mit dem Sieg, will meiner Mannschaft insbesondere für ihr Verteidigungsverhalten in vielen Situationen ein Kompliment machen. Und für uns ging es jetzt einfach darum, im Sieg in diese anspruchsvollen Wochen zu gehen.
1: Die weiteren Ergebnisse der ersten Bundesliga: Leipzig-Frankfurt 6:0, Augsburg-Bayern-München 2:2, Hoffenheim-Hamburg 2:3, Union-Berlin-Elversberg 1:0, Mainz-Leverkusen 3:4. Und in der zweiten Liga spielten Nürnberg und Wolfsburg 4:4. Das Wetter in Deutschland. In der Nacht vor allem im Nordwesten teils kräftige Schauer, örtlich mit Blitz und Donner. Tiefstwerte 10 bis 4 Grad. Tagsüber Regen und Sonne im Wechsel, zwischendrin auch länger trocken. Im Norden wolkiger und öfter nass. Der Wind kann frisch bis böig werden. Höchstwerte 10 bis 18 Grad. Am Montag im Osten noch örtlich Schauer, sonst weitgehend trocken. Höchstwerte 11 bis 19 Grad. Die Zeit, es ist gleich 1:03 Uhr.
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4: Entwarnung auf der A13 Dresden Richtung Schönefelder Kreuz. Kein Falschfahrer mehr zwischen Großköris und Bestensee. Vorsicht bitte auf der A71 Erfurt Richtung Suhl. Zwischen Tunnel Behringen und Stadt Ilm liegt ein Tier. In Niederroschel ist der Bahnübergang bis Montagabend gesperrt. Siersleben, die Lindenstraße, ist zwischen Klostermansfelder Straße und Welfesholzer Straße in beiden Richtungen gesperrt. A4 Dresden-Frankfurt. Zwischen Hohenstein-Ernsthal und Glauchau-West wird in Richtung Frankfurt die Fahrbahn erneuert. Bis voraussichtlich Dezember wird der gesamte Verkehr mit je 2 Fahrspuren pro Richtung auf der Richtungsfahrbahn Dresden geführt. Dadurch ist in Richtung Frankfurt die Anschlussstelle Glauchau-Ost bis Ende Oktober gesperrt. Auf der A4 Dresden-Frankfurt wird zwischen Stadtroda und Jenatzentrum die Fahrbahn Richtung Frankfurt erneuert. Bis voraussichtlich Dezember wird der gesamte Verkehr mit je 2 Fahrspuren pro Richtung auf der Richtungsfahrbahn Dresden geführt.
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5: Mit Sarah Taibo und Hello zusammen. Egal, ob ihr gerade euren Liedstrich nachzieht, weil ihr gleich feiern geht, die Nachtschicht rockt oder einfach nur schlaflos seid, wir begleiten euch durch diese Nacht und wir starten in diese Stunde mit Kamrat, Love Sober.
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von Olivia Dean. Hier ist die Bobnacht von hr3, MDR Jump, NDR 2, RBB 88.8, Bremen 4, SR 1, WDR 2, produziert von SWR 3. Und gleich hören wir neue Musik von Alex Warren, dessen Erfolgsrezept ja eigentlich, muss man so sagen, seine Ehefrau ist. Ne? Gefühlt immer, wenn er einen Song über sie schreibt, wird es ein Hit. Jetzt zum Beispiel Ordinary, kennen wir alle. War in abartig vielen Ländern auf Platz 1, zum Beispiel in Deutschland, Österreich, USA, Schweiz, Australien und. Oder auch Fever Dream war ein Hit, war ein Erfolg. Und auch da ging es um seine Frau, ist auch ein Hit geworden. Die beiden haben ja auch so einiges durchgemacht. Ne? Er war als Jugendlicher auch eine gewisse Zeit obdachlos, das habt ihr vielleicht schon mal gehört. Und seine damalige Freundin, jetzt Frau, hat dann teilweise mit ihm in seinem Auto gehaust. Und jetzt hat er wieder einen Song über sie rausgebracht. Muss ja dann eigentlich auch ein Riesenhit werden. Emerald Eyes, smaragdgrüne Augen übersetzt. Alex Warren, neu in der Popnacht.

Bett in der Popnacht. Es ist die Nacht von Samstag auf Sonntag, 1.21 Uhr haben wir es jetzt. Und wir Popnacht-Menschen, wir sind ja schon so eine kleine eingeschworene Community, ne? Die Wochenend-Nachtschichtler, die Schlaflosen, die Partygänger. Ihr seid alle am Start und damit wir uns untereinander so ein bisschen besser kennenlernen, ne? Dafür starten wir jetzt ein Experiment. Das Popnacht-Freundschaftsbuch, ja? Stellt euch so ein kleines, süßes Freundschaftsbuch wie in der Grundschule vor mit so einer Diddel vorne drauf oder ein Pferd, wenn ihr ein Pferdemädchen wart. Nur das da nicht nur so gewöhnliche Fragen drin stehen, um sich besser kennenzulernen, wie Sternzeichen oder was will ich mal werden, wenn ich groß bin oder Augenfarbe oder so, sondern auch kuriosere Fragen. Und wir füllen jetzt gemeinsam unser Popnacht-Freundschaftsbuch aus. 07221 2011, das ist die Nummer ins Studio, ihr kennt sie. Schickt einmal rein, was ist euer Lieblingsessen? Das ist die normale Frage. Und jetzt die kuriosere, was ist das Schlimmste oder der beste Anmachspruch, den ihr je gehört oder auch gemacht habt? So, ich fange mal an. Mein Lieblingsessen? Ungesund, aber Pistazieneis. Und die schlimmste Pick-up-Line. Ich habe meine Handynummer vergessen. Kann ich deine haben? Ja, schrecklich. Hat wirklich mal jemand zu mir gesagt. 07221 2011. Schickt eine WhatsApp oder ruft an. Lasst uns zusammen das Popnacht-Freundschaftsbuch ausfüllen. Was ist euer Lieblingsessen? Das sollt ihr beantworten. Und was war der bescheuertste Anmachspruch, den ihr kennt? Bekommen habt, selber gemacht habt? Wir sind da offen. Und das ist Harry Styles, As It Was.

0: Community ein bisschen besser kennenlernen. Und es gibt immer eine normale und eine kuriose Frage, ne? Die war, was ist dein Lieblingsessen? Die normale Frage. Und was ist der schlimmste bzw. der beste Anmachspruch, den ihr je gehört habt? Dazu WhatsApp Michaela, die 0722 1 2011. Mein Lieblingsessen, Grünkohl aktuell. Und der Anmachspruch? Ich bin vom ADAC. Darf ich dich abschleppen? Dazu schreibt er noch, den Spruch finde ich selber total schlimm. Und das sage ich als Kerl.
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8: Heute gibt es wieder wechselhaftes Herbstwetter mit Sonne, Wolken und gelegentlichen Schauern sowie einzelnen Gewittern. Es wird nicht wärmer als 11 bis 18 Grad. Der Wind weht schwach bis mäßig und stark böig. Am Montag scheint abseits von Nebel sowie nach dessen Auflösung die Sonne zu lockeren Wolken. Meist bleibt es bei 14 bis 19 Grad trocken. Am Dienstag breiten sich von Westen her dichte Wolken mit etwas Regen aus. Zuvor scheint in Richtung Oder-Neiße und Ostbayern noch länger die Sonne. Die Temperaturen reichen von 14 bis 20 Grad.
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9: Vorsicht bitte auf der A9 Nürnberg Richtung Halle-Leipzig. Zwischen Berg, Bad Steben und Rudolfstein steht ein defekter PKW. In Niederroschel ist der Bahnübergang bis Montagabend gesperrt. In Weixdorf ist der Bahnübergang in der Königsbrücker Landstraße wegen Bauarbeiten bis Donnerstag ca. 6 Uhr gesperrt. Siersleben, die Lindenstraße, ist zwischen Klostermansfelder Straße und Welfesholzer Straße in beiden Richtungen gesperrt.
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0: Dalla in der Popnacht. Es ist gleich 20 vor 2, die Augen werden langsam müde. Die Rechenleistung unserer Hirne nimmt langsam ab. Vor allen Dingen blöd, wenn man in der Nachtschicht hockt. Lasst uns gemeinsam unseren Frontallappen dehnen und ein kleines Rätsel lösen.
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0: Ja, ich habe hier einen Keks. Sieht aus wie ein herkömmlicher Glückskeks. Nur da steht keine Lebensweisheit drin, sondern eine Knobelaufgabe. Deswegen ist es ein Gripskeks. Und wir machen ihn jetzt gemeinsam auf. Und heute steht drin, die Aufgabe ist: Wer oder was spricht alle Sprachen, hat aber keine eigene Stimme? Wer oder was spricht alle Sprachen, hat aber keine eigene Stimme?

suchen wir? Was ist die Lösung vom Gripskeks? 0722 1 2011, die Nummer ins Popnacht-Studio. Wir spielen um Popnacht-Goodie und wer kann den lösen? 0722 1 2011. Unseren Gripskeks.

0: Also 1:44 und ihr seid trotzdem voll am Start und fit im Kopf. Ganz viele von euch haben uns gewhatsappt, an die 0722211. Und die Leitungen blinken auch alle, weil ihr unser kleines Rätsel lösen wollt in der Popnacht.
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0: Ralf aus Rothenburg in der Show in Niedersachsen. Hello.
2: Hallo, moin.
0: Du kommst gerade von einem Geburtstag. Wie war's?
2: Genau, 50. Geburtstag war sehr schön. Also viele alte Freunde getroffen, Spaß gehabt, getanzt, gesungen, gefeiert, getrunken. War gut.
0: So muss das sein. So, jetzt nochmal für alle, das Rätsel war, was in unserem Gripskeks stand. Wer oder was spricht alle Sprachen, hat aber keine eigene Stimme? Und du darfst jetzt lösen.
2: Das Echo.
0: Und ja, das ist Echo. Absolut richtig. Das Echo.
2: Jo.
0: Das Popnachgut, die kommt zu dir nach Hause, nach Niedersachsen. Und ich würde sagen, wir spielen später nochmal eine Runde. Es macht einfach immer wieder Spaß, der Gripskeks. Und dir noch einen schönen Abend, gell, Ralf?
2: Danke, gleichfalls. Ciao.
0: Bleib dran, schreib mir noch deine Adresse auf und dann kommt dein kleines Geschenk zu dir.

Viel Dance the Night, Dua Lipa. Und wir müssen noch mal kurz ins Verkehrszentrum gucken. Vorsicht bitte auf der A7 Ulm Richtung Füssen. Reute zwischen Bad Grünebach und Dietmannsried liegen Fahrzeugteile. Und es sind Personen auf der Fahrbahn. Passt gut auf, kommt gut an.

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1: Um 2 Uhr mit Stefan Eferz. Bei Angriffen auf den internationalen Flughafen der saudi-arabischen Hauptstadt Riad hat es mindestens 12 Tote gegeben. Das teilte die staatliche Luftfahrtbehörde mit. Über 300 Menschen seien verletzt worden. Die mit dem Iran verbündete Houthi-Miliz im Jemen hatte sich zu mehreren Raketenangriffen auf den Flughafen bekannt. Zu der Attacke am Abend liegt noch kein Bekennerschreiben vor. Die Lufthansa und andere Fluggesellschaften fliegen Riad bis auf Weiteres nicht mehr an. Die Bundesregierung hat den neuen Vorschlag der irischen Ratspräsidentschaft für den nächsten EU-Haushalt zurückgewiesen. Damit zeichnet sich eine Konfrontation ab. Aus Brüssel berichtet Katrin Schmidt.
2: Die Höhe des neuen Vorschlags sei keine Grundlage für eine Einigung, so die Reaktion von Bundeskanzler Merz auf den Vorschlag der irischen Ratspräsidentschaft. Die hat in ihrem neuen Entwurf den ursprünglich von der EU-Kommission vorgeschlagenen Betrag von rund 2 Billionen Euro für die Jahre 2028 bis 2034 schon etwas reduziert. Die Regierung in Dublin sieht Sparpotenzial in Höhe von rund 140 Milliarden Euro bzw. von 8% gegenüber dem ursprünglichen Vorschlag. Längst nicht genug aus Sicht des Bundeskanzlers sowie der Regierungschefs aus den Niederlanden, aus Schweden und Österreich.
1: In der 2. Fußball-Bundesliga haben sich Nürnberg und Wolfsburg ein Torspektakel geliefert. Am Ende stand es im Max-Morlock-Stadion 4:4. ARD-Sportreporter Oliver Tubenauer.
3: Defensivfetischisten mögen die Nase rümpfen, aber an diesem Spiel gibt es eigentlich nichts zu meckern. Beide Mannschaften können Fußball spielen und zeigten das auch. Nürnberg in der ersten Halbzeit gut, aber Wolfsburg besser. Mit den klaren Chancen und mehr Durchschlagskraft. Im zweiten Abschnitt der Club mit einem einzigen Sturmlauf. Und dann kam die verrückte Nachspielzeit. Bei 90+4 verwandelte Masuras das Max-Morlock-Stadion mit seinem Treffer zum 4:3 in ein Tollhaus. Mit der allerletzten Ecke des Spiels war es Besio, der für den 4:4 Endstand sorgte. Unter dem Strich ein absolut unterhaltsames Spiel mit einem gerechten Ergebnis. Und vielleicht haben hier wirklich die besten Mannschaften der Liga gegeneinander gespielt.
1: Die Ergebnisse der ersten Bundesliga: Leipzig-Frankfurt 6:0, Stuttgart-Paderborn 2:0, Augsburg-Bayern-München 2:2, Hoffenheim-Hamburg 2:3, Union-Berlin-Elversberg 1:0, Mainz-Leverkusen 3:4. Der deutsche Triathlet Patrick Lange hat beim Ironman auf Hawaii vorzeitig aufgegeben. Der Hesse stieg von Krämpfen geplagt vom Rad. Beim Schwimmen lag er zunächst noch in aussichtsreicher Position. Lange hat den Ironman bereits 3-mal gewonnen. Das Wetter in Deutschland: in der Nacht vor allem im Nordwesten teils kräftige Schauer. Tiefstwerte 10 bis 4 Grad. Tagsüber Regen und Sonne im Wechsel, zwischendrin auch länger trocken, im Norden wolkiger und öfter nass. Der Wind kann frisch bis böig werden, Höchstwerte 10 bis 18 Grad. Am Montag im Osten noch Schauer, sonst weitgehend trocken, 11 bis 19 Grad. Die Zeit 2:03 Uhr.
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4: Vorsicht bitte auf der A9 Nürnberg Richtung Halle-Leipzig. Zwischen Berg, Bad Steben und Rudolfstein steht ein defekter PKW. In Niederroschel ist der Bahnübergang bis Montagabend gesperrt. In Weixdorf ist der Bahnübergang in der Königsbrücker Landstraße wegen Bauarbeiten bis Donnerstag ca. 6 Uhr gesperrt. Siersleben, die Lindenstraße, ist zwischen Klostermansfelder Straße und Welfesholzer Straße in beiden Richtungen gesperrt. Auf der A4 Dresden-Frankfurt wird zwischen Stadtroda und Jenatzentrum die Fahrbahn Richtung Frankfurt erneuert. Bis voraussichtlich Dezember wird der gesamte Verkehr mit je 2 Fahrspuren pro Richtung auf der Richtungsfahrbahn Dresden geführt.
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5: Mit Sarah Talbot, hello zusammen. Ob ihr gerade mit dem Taxi zur nächsten Party fahrt, mit dem Kollegen auf der Nachtschicht den dritten Kaffee trinkt oder einfach nicht einschlafen könnt, wir begleiten euch durch diese